0: angegriffen. Dabei seien zwei Menschen getötet und vier weitere verletzt worden, heißt es. Nähere Angaben gab es zunächst nicht. Die Bundesregierung hat einen Aktionsplan zum Kampf gegen Steuerbetrug ausgearbeitet. Wer den Staat und unsere Gesellschaft betrügt, darf damit nicht durchkommen, sagte Finanzminister Lars Klingbeil bei der Vorstellung in Berlin.
1: Beim Zoll soll ein gemeinsames Zentrum gegen Steuer- und Finanzkriminalität eingerichtet werden, wo alle Maßnahmen gebündelt werden, von der KI-unterstützten Datenanalyse bis hin zur Fahndung. Denn Steuerkriminalität schade allen und untergrabe das Vertrauen in den Staat, betonte auch Justizministerin Hubig. Der Aktionsplan sieht außerdem vor, dass Selbstanzeigen nicht mehr straffrei bleiben. Kriminelle sollten sich nicht mehr freikaufen können, sagte Klingbeil. Tanja Wagner, Nachrichtenredaktion.
0: Bei der Online-Kündigung eines Fitnessstudio-Vertrags darf das Studio keine Informationen zu Kündigungsalternativen wie etwa das Pausieren des Vertrags enthalten. Das hat der Bundesgerichtshof entschieden. In dem Verfahren hatte der Bundesverband der Verbraucherzentralen gegen die Fitnesskette FitEx aus Essen geklagt.
2: Wer seinen Fitnessstudio-Vertrag kündigen wollte, wurde nach Anklicken der entsprechenden Schaltfläche auf eine Bestätigungsseite weitergeleitet. Neben einem Formular zum Eingeben der nötigen Informationen wurde dort prominent auf die Möglichkeit hingewiesen, den Vertrag beitragsfrei zu pausieren, anstatt ihn zu kündigen. Der Bundesverband der Verbraucherzentralen hatte kritisiert, Kunden würden dadurch vom Kündigungsprozess abgelenkt. In Karlsruhe konnte sich der Verband nun mit seiner Klage durchsetzen. Das Gericht verurteilte FitEx zur Unterlassung. Jacqueline Melcher, Redaktion.
0: Leihmutterschaft sollte in Deutschland aus Sicht der CDU verboten bleiben. Das betonte eine Parteisprecherin, nachdem Unionsfraktionschef Jens Spahn und sein Ehemann die Geburt eines Babys mithilfe einer Leihmutter in den USA bekannt gegeben hatten. Auch ein Sprecher des Familienministeriums stellte klar, der Koalitionsvertrag sehe keine Änderung der aktuellen Rechtslage vor. Kritik an Spahn kam unter anderem aus der Frauenunion.
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1: Ich bin Diana Kramer. Frankreichs Präsident Emmanuel Macron will neuen Schwung in die Zusammenarbeit mit Deutschland bringen und bei internationalen Schlüsselthemen mit Berlin an einem Strang ziehen. Das sagte er zum Auftakt des deutsch-französischen Regierungstreffens im Rheinland. Er wurde am Abend auf Schloss Benzberg bei Köln von Bundeskanzler Friedrich Merz empfangen. Heute tagt der deutsch-französische Verteidigungs- und Sicherheitsrat auf dem Fliegerhorst Nörvenich. Anschließend kommt der sogenannte Ministerrat in Brühl zusammen. Die Bundesregierung will mit einem Aktionsplan entschiedener gegen Steuerbetrug und Geldwäsche vorgehen. Gemeinsam mit Justizministerin Stefanie Hubig kündigte Finanzminister Lars Klingbeil ein gemeinsames Zentrum gegen Steuer- und Finanzkriminalität an.
2: Wir haben ein gemeinsames, klares Ziel. Die Ehrlichen in unserer Gesellschaft dürfen nicht die Dummen sein. Es geht für mich um Gerechtigkeit. Die wenigen, die betrügen, schaden allen, die ehrlich ihre Steuern zahlen. Und das macht auch den fairen Wettbewerb zwischen Unternehmen kaputt.
1: Bundesfinanzminister Klingbeil kündigte außerdem an, dass Selbstanzeigen bei Steuerbetrug nicht mehr grundsätzlich zur Straffreiheit führen. In sozial und wirtschaftlich benachteiligten Landkreisen sind mehr Vorschüler übergewichtig oder fettleibig. Das geht aus einer Analyse des RKI hervor, für die Daten von 4,3 Millionen Kindern ausgewertet wurden.
3: Die Eltern haben wenig Geld oder achten nicht auf eine gesunde Ernährung. Der nächste Sportverein ist 3 Orte weiter und es gibt keinen Bus, der dorthin fährt. Gründe, warum schon Kinder zwischen 4 und 7 zu dick werden können. Gleichzeitig leiden sie häufig auch darunter. Der RKI-Studie zufolge hatten von den zwischen 2006 und 2024 eingeschulten Kindern knapp 9 bis gut 13% Übergewicht, bis zu fast 6% waren fettleibig. Lea Matschulat, Nachrichtenredaktion.
1: In New York ist das Weltmeistertrikot von Brasiliens Fußballlegende Pelé aus dem Jahr 1958 versteigert worden. Das blaue Jersey mit der gelben Nummer 10 wechselte für 4,88 Millionen Dollar den Besitzer, teilte das Auktionshaus Sotheby's mit. Teurer war mit rund 8 Millionen bislang nur das Fußballtrikot von Diego Maradona, das er beim 2:1-Sieg Argentiniens im WM-Viertelfinale 1986 gegen England getragen hatte.
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1: Ich bin Diana Kramer. Das US-Militär hat damit begonnen, in der sechsten Nacht in Folge Ziele im Iran anzugreifen. Laut iranischen Medien wurden dabei mehrere Brücken sowie ein Flughafen im Süden des Landes bombardiert. Dabei seien 2 Menschen getötet und 4 weitere verletzt worden. Die iranische Armee kündigte daraufhin Vergeltungsschläge auf US-Militärstandorte in den Golfstaaten Kuwait und Bahrain an. Erst in dieser Woche hatte US-Präsident Donald Trump damit gedroht, die Angriffe im Iran auf Kraftwerke und Brücken auszuweiten. Die Zahl der schweren E-Scooter-Unfälle ist im vergangenen Jahr in Deutschland regelrecht nach oben geschnellt. Insgesamt gab es etwa 16.500 Unfälle mit Personenschaden, 38 Menschen wurden getötet. Unfallopfer sind dabei überwiegend jüngere Menschen.
2: Mehr als jeder zweite Verunglückte war jünger als 25 Jahre. Und obwohl die E-Scooter erst ab 14 zugelassen sind, werden die Roller oft von noch viel Jüngeren genutzt. Über 870 Mal waren die Unfallopfer höchstens 13. Und meist sind die Fahrer selbst schuld. Fast die Hälfte der Todesopfer kam bei Unfällen ums Leben, an denen kein anderer beteiligt war. Grund ist neben Leichtsinn häufig auch Unerfahrenheit. Unfallexperten fordern deshalb einen Befähigungsnachweis für alle ohne Führerschein. Das würde auch klar machen, dass es sich beim E-Roller eben nicht nur um ein Spaßfahrzeug handelt. Tanja Wagner, Nachrichtenredaktion.
1: Der russische Angriffskrieg gegen die Ukraine verändert auch den Blick auf den Zivilschutz in Deutschland. Außenminister Johann Wadephul fordert Maßnahmen, wie etwa in Finnland. Dort schaute er sich an, wie sich das Land auf Krisen und mögliche Angriffe vorbereitet.
3: Ich glaube, wir brauchen in unserer Gesellschaft, und das gilt natürlich auch für das staatliche Handeln, ein wirkliches Umdenken. Und wir sollten uns von dem, was hier in Finnland praktiziert wird, eine große Scheibe abschneiden. Ein Staat, der Vorsorge betreibt, und das wird von allen Menschen hier gelebt.
1: Bundesaußenminister Wadephul. Das US-Raumfahrtunternehmen SpaceX von Tech-Milliardär Elon Musk hat einen weiteren geplanten Testflug seines Raketensystems Starship kurz vor dem Start abgebrochen. Einige der Triebwerke hätten nicht gezündet, schrieb Musk auf seiner Plattform X. Den letzten und 12. Testflug hatte die Riesenrakete, die höher ist als die Freiheitsstatue, im Mai absolviert.
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1: Ich bin Diana Kramer. Zuletzt lief es nicht so gut in den deutsch-französischen Beziehungen. Ein großes Regierungstreffen im Rheinland soll heute aber neue Impulse bringen. Am Abend empfing Bundeskanzler Merz auf Schloss Bensberg bei Köln den französischen Präsidenten Macron.
2: Ich freue mich sehr, dass die französische Regierung und der französische Präsident meiner Einladung gefolgt sind. Wir werden uns über die großen Themen unterhalten, über die Wirtschaftspolitik, über die Energiepolitik, über die Sicherheits- und Verteidigungspolitik.
1: Macron erklärte am Abend, er wolle neuen Schwung in die Zusammenarbeit mit Deutschland bringen und bei internationalen Schlüsselthemen mit Berlin an einem Strang ziehen. Das US-Militär hat in der sechsten Nacht in Folge Ziele im Iran angegriffen. Laut iranischen Medien wurden mehrere Brücken im Süden sowie ein Flughafen bombardiert. Dabei seien 2 Menschen getötet und 4 weitere verletzt worden. Die iranische Armee reagierte mit Vergeltungsschlägen auf US-Militärstandorte in den Golfstaaten Kuwait und Bahrain. Der Bundesrat hatte sich vor einer Woche für die Einführung des Grundsatzes "Nur Ja heißt Ja" im Sexualstrafrecht ausgesprochen. Knapp jeder 2. Bundesbürger hält es für richtig, wenn sexuelle Handlungen ohne ausdrückliches Einverständnis in Zukunft strafbar wären. Das ergab eine dpa-Umfrage. Für über 30% soll es bleiben, wie es ist.
3: Im Sexualstrafrecht gilt in einigen europäischen Ländern der Grundsatz "Nur Ja heißt Ja", bei dem eine aktive Zustimmung bei sexuellen Handlungen verlangt wird. In Deutschland muss ein Opfer sexueller Übergriffe aktiv widersprochen haben. Ein Täter kann also argumentieren, dass das Opfer nicht Nein gesagt hat und sein Handeln in Ordnung ist. Befürworter der Neuregelung verweisen auf Fälle, in denen Opfer aufgrund von Angst in Schockstarre geraten und keinen Widerstand leisten. Nun steht es an der Bundesregierung, ob sie den Vorschlag der Länder aufnimmt. Tine Klimach, Berlin.
1: Im Müritz-Nationalpark kämpfen rund 400 Einsatzkräfte weiter gegen den Flächenbrand auf dem Gebiet eines früheren Truppenübungsplatzes. Das Feuer hat sich inzwischen auf einer Fläche von etwa 360 Hektar ausgebreitet, teilte der Landkreis Mecklenburgische Seenplatte mit. Auch die Bundeswehr unterstützt die Löscharbeiten mit Hubschraubern.
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1: 17. Juli 2009. Cascada sind mit Evacuate the Dance Floor neu in den Charts. Natalie Horler wird 1981 in Bonn geboren. Ihre Eltern sind ein Jahr zuvor aus England nach Nordrhein-Westfalen gezogen. Ihr Vater David Horler ist Jazzmusiker und baut die Big Band des WDR auf. Er lebt für die Musik. In jeder freien Minute übt er entweder Posaune spielen oder arbeitet an neuen Arrangements für die neu gegründete Big Band. Natalie lernt so das Musikerdasein von klein auf kennen und möchte das nach der Schule selber auch. Seit sie 17 ist, arbeitet sie in Tonstudios und singt jeden Song, der ihr in die Hände fällt. Schnell werden die beiden DJs Manian und Janu auf sie aufmerksam. Zu dritt gründen sie 2002 das Dance-Trio Cascada. Sie bringen einzelne Songs raus und treten in den Clubs der Stadt und vielleicht auch des Bundeslandes auf. 2006 aber bündeln sie dann alles, was sie bisher geschafft haben, auf ihrem ersten Album Every Time We Touch und landen mit der gleichnamigen Nummer ihren großen Durchbruch. Drei Jahre später kommt dann sogar schon das dritte Album Evacuate the Dance Floor raus. Und auch hier ist der Titeltrack der erfolgreichste Song. Sogar der erfolgreichste der Bandgeschichte.

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2: 17 Grad in Saffig, 17 Grad in Urbar und in Koblenz. Metternich auch aktuell 17 Grad. Und der Vormittag, der startet heute mit einem Mix aus Sonne und Wolken. Es könnte auch noch ein bisschen regnen. Der Regen verstärkt sich dann nochmal zum Nachmittag hin. Und ab Nachmittag gibt es dann auch hier Gewitter in der Region. Es wird auch etwas windig. Heute bleiben wir unter 30 Grad mit 29 in der Spitze.
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3: Ich bin Thomas Bleskin. US-Präsident Donald Trump hat eine Rede an die Nation gehalten. Er nutzte dabei die Gelegenheit, um erneut große Zweifel am Wahlsystem in den USA anzumelden, wenige Monate vor den anstehenden Zwischenwahlen.
4: Trumps Rede zur besten Sendezeit wurde von vielen TV-Sendern hier gar nicht übertragen. Sie drehte sich fast ausschließlich um das nach Meinung Trumps mangelhafte US-Wahlsystem. Nach Geheimdienstinformationen soll China seit Jahren die US-Wahlen manipuliert haben. Hinzu komme Wahlbetrug durch Wahlmaschinen und Briefwahl sowie Hunderttausende illegal wählende Ausländer, so Trump. Tina Eck, USA.
3: Zuletzt lief es nicht so gut in den deutsch-französischen Beziehungen. Ein großes Regierungstreffen im Rheinland soll neue Impulse bringen. Einer der Schwerpunkte dürfte dabei die Kooperation im Verteidigungsbereich sein.
5: Zuerst tagt am Morgen der deutsch-französische Verteidigungs- und Sicherheitsrat auf dem Fliegerhaus Nörbenich unter Leitung von Bundeskanzler Merz und Frankreichs Präsident Macron. Bei einem Treffen der beiden hatte Macron am Abend erklärt, er wolle neuen Schwung in die Zusammenarbeit bringen und bei internationalen Schlüsselthemen mit Berlin an einem Strang ziehen. Unter anderem geht es um die nukleare Abschreckung auf Basis des französischen Atomwaffenarsenals. Zweiter Schauplatz ist heute Schloss Augustusburg in Brühl. Dort tagt am Vormittag der sogenannte Ministerrat. Diana Kramer, Nachrichtenredaktion.
3: Das US-Raketenunternehmen SpaceX von Tech-Milliardär Elon Musk hat einen weiteren Testflug seines Raketensystems Starship kurz vor dem Start abgebrochen. Einige der Triebwerke hätten nicht gezündet, schrieb Musk auf seiner Plattform X. Den letzten Testflug hatte die Riesenrakete im Mai absolviert. Die US-Raumfahrtbehörde NASA will mit dem Starship Astronauten zum Mond schicken. SpaceX selbst will damit eines Tages zum Mars. Zum Sport. Wenige Tage vor dem Finale der Fußball-Weltmeisterschaft haben Organisatoren massive Menschenrechtsverletzungen während des Turniers in den USA, Kanada und Mexiko angeprangert. Eine Sprecherin der Organisation Human Rights Watch kritisierte unter anderem das harte Durchgreifen der US-Regierung gegen Einwanderer. Der FIFA warfen die Organisatoren vor, dass viele Fans aus der ganzen Welt durch überteuerte Ticketpreise und strenge Visa-Regeln an der Teilnahme gehindert wurden.
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6: Mit Lisa Tauchen, guten Morgen. Der Rhein-Lahn-Kreis hat wegen der anhaltenden Trockenheit ein Verbot für Wasserentnahmen aus oberirdischen Gewässern erlassen. Grund sind die weiter sinkenden Wasserstände in Bächen, Flüssen und anderen Gewässern. Dadurch besteht laut Kreis die Gefahr, dass Tiere und Pflanzen dauerhaft geschädigt werden. Das Verbot gilt ab sofort und betrifft auch die Wasserentnahmen mit Eimern, Gießkannen, Kanistern oder Pumpen. Auch die Nutzung von Wasser für landwirtschaftliche Zwecke oder Feuerwehrübungen wird nicht erlaubt. Ausnahmen gelten nur, wenn dafür bereits eine schriftliche Genehmigung vorliegt. Der Rhein-Lahn-Kreis bittet die Bevölkerung, die Gewässer in der aktuellen Trockenphase zu schützen. Außerdem in den Regionalnachrichten um halb: Die Koblenz Touristik wird ein Projektmodell für den Einsatz von KI. Und in Rieden soll ein ehemaliges Pfarrhaus zu einem Regio-Hub werden.
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2: Kurz nach sechs. Wir schauen auf die Straße. Aktuell sieht es aber gut aus. Soweit sind die frei. Kommt gut durch.
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2: Blitzer haben wir aktuell noch keine, Radarkontrollen sind aber für heute angekündigt für die Südstadt, Stolzenfels, Lützel, die Kartause und das Industriegebiet. Also, falls ihr irgendwo was gesehen habt, Staus oder Blitzer melden wollt, gerne anrufen. Unsere Antenne Koblenz Hotline lautet 0261 98 8 20 99. Gerne auch per WhatsApp. Vielen Dank und kommt gut an.
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2: Guten Morgen an diesem Freitagmorgen. Es ist kurz nach sechs. Wir starten gemeinsam mit guter Musik in die frühen Morgenstunden. Noch ist es ziemlich dunkel draußen, aber es ist auf jeden Fall Zeit, langsam zusammen wach zu werden. Und das können wir am besten gleich mit Leonie und Don't Worry. Mein Name ist Alla Schenz und ich wünsche einen guten Morgen.
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1: Die heutige Koblenz-Zahl des Tages lautet 11. Denn die 11 steht für die Schengel-Figuren, die an verschiedenen Orten in Koblenz zu finden sind. Der Schengel gilt längst als eine der bekanntesten Symbolfiguren der Stadt und steht wie kaum etwas anderes für den typischen Koblenzer Charme. Frech, humorvoll und mit einem ganz eigenen Augenzwinkern. Viele verbinden den Begriff sofort mit dem bekannten Schengelbrunnen am Rathaus. Doch in Koblenz begegnet man der Figur inzwischen auch an weiteren Standorten im Stadtgebiet. Verteilt über verschiedene Plätze und Ecken laden die Schengelfiguren dazu ein, die Stadt aus einer spielerischen Perspektive zu entdecken. Mal auffällig, mal eher versteckt. Jeder von ihnen bringt ein kleines Stück Koblenzer Lebensgefühl in den Alltag. Die Idee dahinter verbindet Stadtgeschichte, Identität und Entdeckerfreude. Wer sich auf die Suche macht, erlebt Koblenz nicht nur über bekannte Sehenswürdigkeiten, sondern auch über kleine Details, die oft erst auf den zweiten Blick auffallen. Gerade das macht den besonderen Reiz aus. Die Figuren stehen nicht nur als Kunst im öffentlichen Raum, sondern auch als Symbol für die Persönlichkeit der Stadt. Man könnte also sagen, in Koblenz schaut der Schengel manchmal wirklich an jeder Ecke vorbei. Und wer einmal anfängt zu zählen, merkt schnell, daraus wird fast schon eine kleine Schatzsuche mit Schmunzelgarantie. Der Schengel selbst ist dabei weit mehr als nur eine Figur. Er verkörpert bis heute ein Stück Koblenzer Selbstverständnis und erinnert daran, dass Heimat, Humor und Geschichte oft eng zusammengehören. Und genau deshalb lautet die heutige Koblenz-Zahl des Tages 11.
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2: 18 Grad in Montabaur, 18 Grad in Mülheim-Kärlich und in Koblenz-Lai auch aktuell 18 Grad. Ziemlich bewölkt ist es aktuell draußen. Vormittags können hier und da noch ein paar Regentropfen runterkommen. Und heute Mittag sind auch einzelne kräftige Schauer und Gewitter möglich. Und wir erreichen heute die maximalen 29 Grad.
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3: Im Studio Lisa Tauchen, guten Morgen. Der Rhein-Lahn-Kreis hat wegen der anhaltenden Trockenheit ein Verbot für Wasserentnahmen aus oberirdischen Gewässern erlassen. Grund sind die weiter sinkenden Wasserstände in Bächen, Flüssen und anderen Gewässern. Dadurch besteht laut Kreis die Gefahr, dass Tiere und Pflanzen dauerhaft geschädigt werden. Das Verbot gilt ab sofort und betrifft auch die Wasserentnahmen mit Eimern, Gießkannen, Kanistern oder Pumpen. Auch die Nutzung von Wasser für landwirtschaftliche Zwecke oder Feuerwehrübungen wird nicht erlaubt. Ausnahmen gelten nur, wenn dafür bereits eine schriftliche Genehmigung vorliegt. Der Rhein-Lahn-Kreis bittet die Bevölkerung, die Gewässer in der aktuellen Trockenphase zu schützen. Die Koblenzer Touristik wird ein Projektmodell für den Einsatz von künstlicher Intelligenz im Gästeservice. Das Land Rheinland-Pfalz unterstützt das Vorhaben mit einer Förderung. Geplant ist ein KI-Agent, der häufige Fragen von Besuchern automatisch beantworten kann. Dazu gehören zum Beispiel Informationen zu Veranstaltungen, Öffnungszeiten oder Anreise. Das System soll sowohl über einen Chat als auch im Telefon eingesetzt werden. Die Mitarbeiter der Koblenzer Touristik sollen dadurch vor allem bei wiederkehrenden Fragen entlastet werden. Mit dem Projekt möchte Koblenz den Service verbessern und auch für andere Tourismusorganisationen in Rheinland-Pfalz neue Möglichkeiten zeigen. In Rieden soll das ehemalige Pfarrhaus zu einem neuen Treffpunkt für die Gemeinde werden. Rund 40 Bürger haben sich über die Pläne für den Regio-Hub Rieden informiert. Das Gebäude soll künftig Raum für Veranstaltungen, Vereine und Begegnungen verschiedener Generationen bieten. Das Projekt gehört zum Smart Regio MÜG 10 des Landkreises Mayen-Koblenz. Dabei entstehen mehrere solcher Treffpunkte im Kreisgebiet. Bei der Veranstaltung konnten die Bürger eigene Ideen für die Nutzung einbringen. Die Vorschläge sollen nun in die weitere Planung einfließen. Der Regio-Hub Rieden soll so Zusammenleben im Ort stärken. In der Feuerwache 1 in Koblenz hat eine besondere Kinderlesung stattgefunden. Im Rahmen der Reihe Ein Buch, ein Ort wurde das Bilderbuch Fips Feuerwehr, kleine Reifen, große Abenteuer vorgestellt. Der Kinderbuchautor Michael Engler las die Geschichte vor und begeisterte die jungen Zuhörer. Die Bilder aus dem Buch wurden dabei auf eine Leinwand übertragen, sodass die Kinder die Geschichte auch sehen konnten. Nach der Lesung zeigten zwei Feuerwehrmänner die Ausrüstung und erklärten die Einsatzfahrzeuge. Besonders spannend wurde es, als während der Veranstaltung der Alarm ausgelöst wurde und ein Löschfahrzeug direkt zum Einsatz ausrückte.
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2: Wir haben kurz nach 6:30 und schauen zu euch auf die Straße. Da haben wir eine Gefahrenmeldung auf der A61 Koblenz Richtung Ludwigshafen im Bereich Kreuz Ludwigshafen. Hier steht ein defektes Fahrzeug. Ansonsten sind die Straßen soweit frei, kommt gut durch.
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2: Ein Blitzer-Caddy steht in Neuwied auf der Langendorfer Straße gegenüber der Berufsschule. Hier ist 50. Ein weiterer Caddy blitzt in Rübenach auf der Aachener Straße Richtung Bundeswehrkrankenhaus Metternich. Hier ist 50 erlaubt. Und wenn ihr sonst irgendwo was gesehen habt, Staus oder Blitzer melden wollt, einfach anrufen oder eine WhatsApp senden an die 0261 988 2099. Vielen Dank.
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2: Einen schönen guten Morgen aus dem Studio hier am Friedrich-Ebert-Ring. Kurz nach 6:30 haben wir es und wir starten gemeinsam in den Freitag. Und wenn wir den überstanden haben, heißt es schon hoch die Hände Wochenende. Das ist auf jeden Fall eine gute Motivation, genauso wie unsere Musik hier im Supermix. Wir machen jetzt weiter mit Alle Farben und Baby Goodbye. Mein Name ist Alla Schenz und ich wünsche einen guten Start in den Freitag.
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1: Mit Lisa Tauchen, hallo. In Lahnstein wird es in diesem Sommer spannend. Neue Kriminalführungen nehmen Besucher mit auf die Spur echter Fälle aus der Stadtgeschichte. Bei den Rundgängen geht es um Verbrechen, Betrug und Fälschungen, die anhand von historischen Quellen neu aufgearbeitet wurden. Den Auftakt macht am Samstag die Führung Tatort Oberlahnstein. Im September folgt die Spurensuche in Niederlahnstein. Auch die Geschichte des TV-Fälschers Michael Born steht bei einigen Terminen im Mittelpunkt. Neu im Programm ist außerdem eine barrierefreie Führung für ältere Menschen und Menschen mit Einschränkungen. Karten für die historischen Krimitouren gibt es bei der Touristinformation Lahnstein. In Mayen geht es Mitte Juli auf eine spannende Zeitreise. Die Erlebniswelten Grubenfeld laden zum Römerfest ein. Am Samstag und Sonntag können Besucher erleben, wie die Menschen vor rund 2000 Jahren gelebt, gearbeitet und gehandelt haben. Mit Vorführungen zu Handwerk, Militärlager und dem Alltag der Römer und Kelten wird Geschichte lebendig. Kinder und Erwachsene können außerdem römische Spiele ausprobieren und bei Workshops mitmachen. Ergänzt wird das Programm durch die Ausstellung Steinzeit zur Geschichte der Region. Das Fest findet jeweils von 10 bis 17 Uhr statt und bietet sich als spannender Familienausflug an. Jazzfans können sich auf einen besonderen Abend mit großen Swing-Klassikern freuen. Am Sonntag bringt das The Rheinfels Orchester Musik von Count Basie und Frank Sinatra auf die Bühne in der Stadthalle Boppard. Gemeinsam mit Jazzsänger Alexander Gehlhausen erklingt ein Programm voller unvergesslicher Hits wie Come Fly With Me. Die Big Band der Rheinischen Philharmonie sorgt dabei für den typischen Sound der großen Swing-Ära. Unter der Leitung von Stefan Pfeiffer Galilea erwartet das Publikum ein mitreißender Konzertabend voller Rhythmus und Eleganz. Los geht's um 18 Uhr. Und bei allem wünschen wir euch natürlich auch wie immer viel Spaß.
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2: 19 Grad in Waltersburg, 19 Grad in Waldesch und in Koblenz-Gülz auch aktuell 19 Grad. Und der Vormittag startet heute ziemlich bewölkt. Zwischendurch kann es hier und da auch ein bisschen Regen. Es sieht auch jetzt aktuell schon nach Regen aus. Bis heute Nachmittag wird es dann auf jeden Fall noch mal ein bisschen schauriger. Ein paar Schauer und einzelne Gewitter ziehen durch die Region. Es wird auch etwas windig. Heute mit maximalen 5 Sonnenstunden in der Spitze und 29 Grad maximal.
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3: Ich bin Thomas Pleskin. US-Präsident Donald Trump hat wenige Monate vor den Zwischenwahlen zum Kongress erneut Zweifel an der Verlässlichkeit des amerikanischen Wahlsystems geschürt. In einer Fernsehansprache behauptete er, China habe seit 2020 in großem Stil Wahldaten gestohlen und Journalisten für kritische Berichte bezahlt.
4: Trump sprach von Geheimdienstinformationen, die er bislang auch nicht kannte, wonach China seit Jahren die US-Wahlen manipuliert und Daten stiehlt, unter anderem, um zu verhindern, dass er Präsident wird. Seine Niederlage von 2020 gesteht er ja bis heute nicht ein, die liegt ihm immer noch bitter im Magen. Trump schimpfte über Wahlbetrug durch Briefwahl und Wahlmaschinen und zu viele illegal wählende Ausländer. Er war drauf, wie immer, aber es scheint mit dieser Rede deutlich zu werden, dass die im Herbst anstehenden Zwischenwahlen ihm nun doch irgendwie Sorgen machen. Und deswegen wohl will er Zweifel am Wahlsystem ordentlich befeuern. Tina Eck, USA.
3: Frankreichs Präsident Macron will neuen Schwung in die Zusammenarbeit mit Deutschland bringen und bei internationalen Schlüsselthemen mit Berlin an einem Strang ziehen. Die Zusammenarbeit müsse weiter ausgebaut und der strategische Aufbruch Europas beschleunigt werden, sagte Macron zum Auftakt des deutsch-französischen Regierungstreffens im Rheinland. Heute tagt der deutsch-französische Verteidigungs- und Sicherheitsrat. Das US-Raketenunternehmen SpaceX von Tech-Milliardär Elon Musk hat einen weiteren Testflug seines Raketensystems Starship kurz vor dem Start abgebrochen. Einige der Triebwerke hätten nicht gezündet, schrieb Musk auf seiner Plattform X.
5: Schon beim vorherigen Testflug im Mai waren Triebwerke ausgefallen, trotzdem verlief dieser Test weitgehend nach Plan. Mit dem Starship will die NASA einmal Astronauten zum Mond schicken und SpaceX will damit sogar bis zum Mars. Erstmal hofft das Unternehmen nun aber auf einen neuen Termin für den geplatzten Starship-Testflug in den kommenden Tagen. Aus New York, Christina Horsten.
3: Wenige Tage vor dem Finale der Fußball-WM haben Organisatoren massive Menschenrechtsverletzungen während des Turniers in den USA, Kanada und Mexiko angeprangert. Eine Sprecherin von Human Rights Watch kritisierte unter anderem das harte Durchgreifen der US-Regierung gegen Einwanderer. Der FIFA warfen die Organisatoren vor, dass viele Fans aus der ganzen Welt durch überteuerte Ticketpreise und strenge Visa-Regeln an der Teilnahme gehindert wurden.
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6: Mit Lisa Tauchen, guten Morgen. Wie die Wasserschutzpolizei Koblenz mitteilt, hat ein Passagierschiff in der Nacht auf Donnerstag mehr als 100 Liter Diesel in die Mosel verloren. Ursache war ein technischer Defekt im Treibstofftank des Schiffes. Auf Höhe der Schleuse Detzen entstand laut Polizei Koblenz ein Ölfilm, der sich etwa 500 Meter flussabwärts ausbreitete. Wegen der Strömung konnte der Diesel nicht vollständig entfernt werden. Die Feuerwehr geht davon aus, dass sich der Kraftstoff weiter verteilt und durch die Sonne verdunstet. Das Schiff durfte erst weiterfahren, nachdem der Defekt behoben und die Ursache geklärt worden war. Die 124 Passagiere an Bord waren nach Angaben der Polizei Koblenz nicht in Gefahr. Außerdem in den Regionalnachrichten um halb. Am Wochenende kommt es in Koblenz zu Einschränkungen im Zugverkehr. Und die Kreisverwaltung Neuwied erinnert an das Badeverbot im Engerser Feld.
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2: 7:03, wir schauen zu euch raus auf die Straße. Da haben wir eine Gefahrenmeldung auf der A3 Frankfurt Richtung Köln zwischen Neuwied und Neustadt-Wied. Gefahr durch eine ungesicherte Unfallstelle. Die Polizei ist bereits benachrichtigt. Ansonsten sind die Straßen frei, kommt gut durch.
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2: Ein Blitzer steht in Neuwied auf der Langendorfer Straße gegenüber der Berufsschule. Hier ist 50. Ein weiterer Blitzer in Rübenach auf der Aachener Straße Richtung Krankenhaus Metternich. Hier ist 50 erlaubt. Und ein Blitzer steht in Neuwied-Gladbach auf der Max-Ernst-Straße. Hier ist 30 erlaubt. Und falls ihr auch was gesehen habt, Blitzerstaus, andere Verkehrsbehinderung melden wollt, einfach anrufen oder eine WhatsApp senden an die 0261 988 2099. Denn gemeinsam machen wir unsere Straßen sicherer.
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2: Und 5 Jahre nach der Flutkatastrophe im Ahrtal erinnern sich viele Menschen an die Bilder zerstörter Orte. Weniger bekannt ist, welche Rolle der Nürburgring damals spielte. Innerhalb kürzester Zeit wurde das Gelände zur zentralen Logistik-Einsatzzentrale für Helfer, Hilfsorganisationen und Einsatzkräfte. Und darum geht es gleich nach 2 Hits am Stück. Wir starten aber erstmal mit Loi und Red Eyes. Mein Name ist Alla Schenz und ich wünsche einen schönen guten Morgen.
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0: Katastrophe im Ahrtal. 5 Jahre danach. Wie geht es den Menschen vor Ort?
1: 5 Jahre nach der Flutkatastrophe im Ahrtal erinnern sich viele Menschen an die Bilder zerstörter Orte. Weniger bekannt ist, welche Rolle der Nürburgring damals spielte. Und innerhalb kürzester Zeit wurde das Gelände zur zentralen logistischen Einsatzzentrale für Helfer, Hilfsorganisationen und Einsatzkräfte. Wie es dazu kam, hat Alexander Gerhardt, Pressesprecher des Nürburgrings, meinem Kollegen Lenz Göbels erzählt.
2: Man hört Nürburgring und denkt normalerweise an Rennwagen und Motorsport. Aber nach der Flutkatastrophe waren es dann Rettungsfahrzeuge, Einsatzkräfte und Hilfsgüter. Wie hat sich das Gelände damals innerhalb kürzester Zeit verändert?
3: Ich glaube, das muss man mehrstufig sehen, wie sich das Gelände damals verändert hat. Das begann ja eigentlich mit den Vorbereitungen auf den Truck Grand Prix. Und ich glaube, jeder am Nürburgring hat diese Flut damals in der Form miterlebt, dass jeder jemanden kannte, der erstmal persönlich betroffen war. Ich glaube, wir alle sind damals morgens aufgewacht und hatten verschiedene WhatsApp-Nachrichten auf dem Handy. Jeder von irgendeinem Betroffenen oder jemandem, der mit dem Betroffenen in Kontakt stand. Ich glaube, das ist erstmal die besondere Situation am Nürburgring gewesen. Und das wirkliche Bild, was ist da überhaupt passiert, das zeichnete sich ja dann Stück für Stück den Tag über. Ich persönlich kann das aus meiner Sicht so schildern, dass damals eine Kollegin mir geschrieben hat, alles steht unter Wasser, alles ist weg. Das war dann die erste Nachricht und dann hatte man noch gar nicht so ein richtiges Bild. Das war das erste Mal am Aufwachen und so richtig Stück für Stück zusammengebaut hat sich dieses Bild für uns alle, als wir dann am Nürburgring waren, als es dann auch darum ging, kann überhaupt ein Veranstaltungswochenende stattfinden.
2: Als dann klar war, kein Truck Grand Prix, wie lief der Umbau ab?
3: Und dann ging das sehr schnell zu, wir müssen helfen. Und da war der erste Step erstmal, dass eine Annahmestelle für Hilfsgüter eröffnet wurde. Damals im ersten Step mal im Vorraum des Event Centers. Und ja, dort dauerte es dann auch nicht lange, bis dann die ersten Hilfsgüter dann eingetroffen sind. Und das weitete sich dann im Laufe des Wochenendes aus. Und das bedeutete, dass auch dieser Hilfsraum erstmal sich immer weiter erweiterte.
1: Schon kurz darauf entwickelte sich der Nürburgring zu einem der wichtigsten Umschlagsplätze für Hilfsgüter in der Region. Welche Dimensionen diese Hilfsaktion annahm, hört ihr hier in einer halben Stunde.

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2: 20 Grad in Boppard, 20 Grad in Mendig und in Koblenz-Lützel. Auch hier 20 Grad aktuell. Und es ist ziemlich bewölkt draußen. Zwischendurch kommen auch ein paar Regentropfen runter. Und später bis zum Nachmittag sind auch wieder gewittrige Schauer unterwegs in der Region. Und das Ganze begleitet von Wind. Heute mit 29 Grad in der Spitze.
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3: Im Studio Lisa Tauchen, guten Morgen. Wie die Wasserschutzpolizei Koblenz mitteilt, hat ein Passagierschiff in der Nacht auf Donnerstag mehr als 100 Liter Diesel in die Mosel verloren. Ursache war ein technischer Defekt im Treibstofftank des Schiffes. Auf Höhe der Schleuse Detzen entstand laut Polizei Koblenz ein Ölfilm, der sich etwa 500 Meter flussabwärts ausbreitete. Wegen der Strömung konnte der Diesel nicht vollständig entfernt werden. Die Feuerwehr geht davon aus, dass sich der Kraftstoff weiter verteilt und durch die Sonne verdunstet. Das Schiff durfte erst weiterfahren, nachdem der Defekt behoben und die Ursache geklärt worden war. Die 124 Passagiere an Bord waren nach Angaben der Polizei Koblenz nicht in Gefahr. Am Wochenende müssen sich Reisende in Koblenz auf Verkehrseinschränkungen einstellen. Alles Weitere hat unser Rhein-Mosel-Reporter Lenz Göbels.
4: Wegen Bauarbeiten der Deutschen Bahn halten in der Nacht von Samstag auf Sonntag einige Züge der Regionalbahn 26 nicht an allen Bahnhöfen. Betroffen ist der Abschnitt zwischen Mainz und Remagen. Für die betroffenen Verbindungen wird ein Ersatzverkehr mit Bussen eingerichtet. Dadurch kann es zu längeren Fahrzeiten und veränderten Abfahrtszeiten kommen. Auch auf weiteren Abschnitten der Regionalbahn müssen Fahrgäste weiterhin mit Änderungen im Fahrplan rechnen. Aus der Nachrichtenredaktion Lenz Göbels.
3: Die Kreisverwaltung Neuwied erinnert daran, dass in den Baggerseen des Engerser Fells auch in diesem Sommer ein absolutes Badeverbot gilt. Betroffen sind unter anderem der Hafen Stein, Kann und Reiler Pütsee. Grund dafür ist der Trinkwasserschutz. Die Seen sind offengelegtes Grundwasser und dienen der Versorgung großer Teile des Landkreises Neuwieds mit Trinkwasser. Deshalb sind neben dem Baden auch Zelten, Lagern und das Befahren der Gewässer verboten. Die Kreisverwaltung weist außerdem darauf hin, dass das Betreten nur auf den ausgewiesenen Wegen erlaubt ist. Auch Hunde müssen angeleint bleiben und Hundekot sowie Müll sind zu beseitigen. Die Touristinformation Neuwied lädt am Sonntag zu zwei öffentlichen Stadtführungen ein. Los geht's um 11 Uhr mit einer Führung über den alten Friedhof in der Julius-Remi-Straße. Auch das frühere Friedhofsgärtnerhäuschen und die Aussegnungshalle mit ihren Porträts bedeutender Persönlichkeiten werden besichtigt. Um 15 Uhr folgt eine Führung rund um den Neuwieder Deich. Hier und im Deichinformationszentrum wird erklärt, wie das Hochwasserschutzsystem funktioniert und welche Rolle der Deich für die Stadt spielt. Eine Anmeldung ist erforderlich, da die Teilnehmerzahl begrenzt ist.
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2: Kurz nach 7:30, wir schauen auf die Straße. Da haben wir eine Gefahrenmeldung auf der A3 Frankfurt Richtung Köln zwischen Neuwied und Neustadt-Wied. Gefahr durch eine ungesicherte Unfallstelle. Die Polizei ist aber bereits benachrichtigt und müsste auch schon vor Ort sein. Dann weiter auf der A61 Koblenz Richtung Ludwigshafen im Bereich Kreuz Ludwigshafen. Hier steht auch ein defektes Fahrzeug. Dann A61 Ludwigshafen Richtung Koblenz zwischen Stromberg und Rheinböllen. Auch hier steht ein defektes Fahrzeug. Ansonsten sind die Straßen frei. Gute Fahrt.
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2: Es blitzt in Neuwied auf der Langendorfer Straße gegenüber der Berufsschule. Hier ist 50. Dann steht ein Caddy in Rübenach auf der Aachener Straße Richtung Krankenhaus in Metternich. Hier ist 50 erlaubt. Und ein Blitzer in Neuwied-Gladbach auf der Max-Ernst-Straße blitzt, wenn ihr schneller als 30 fahrt. Und wenn ihr sonst irgendwo was gesehen habt, Staus, Blitzer melden wollt, gerne anrufen oder eine WhatsApp senden an die 0261 98 8 20 99. Vielen Dank und kommt gut durch.
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2: 5 Jahre nach der Flutkatastrophe im Ahrtal erinnern sich viele Menschen an die Bilder zerstörter Orte. Und weniger bekannt ist aber, welche Rolle der Nürburgring damals gespielt hat. Denn innerhalb kürzester Zeit wurde das Gelände zur zentralen Logistikstelle für Einsatzkräfte, Helfer und Hilfsorganisationen. Wie das Ganze ablief, darum sprechen wir gleich nach 2 Hits am Stück. Wir machen den Start mit Harry Styles und American Girls. Mein Name ist Alla Schenz und ich wünsche einen guten Start in den Freitag.
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0: Flutkatastrophe im Ahrtal. 5 Jahre danach. Wie geht es den Menschen vor Ort?
1: Aus einer Rennstrecke wurde innerhalb weniger Tage eines der größten Logistikzentren der Fluthilfe. Am Nürburgring wurden unzählige Sachspenden angenommen, sortiert und von dort aus in die betroffenen Orte im Ahrtal verteilt. Welche Aufgaben das Team damals übernommen hat und wie diese außergewöhnliche Organisation funktionierte, erklärt Pressesprecher Alexander Gerhardt im Gespräch mit meinem Kollegen Lenz Göbels.
2: Diese riesige Menge an Spenden überhaupt organisiert?
3: Das Ganze wurde ja dann in Säcken abgegeben, unsortiert. Da haben ja viele Menschen einiges zusammengeworfen und dann zum Nürburgring gebracht. Und das musste ja dann auch irgendwie mal ein Stück weit geordnet werden, damit überhaupt eine Ausgabe nötig war. Und von daher war das ein Teil unserer Arbeit, auch damals mit vielen, vielen fleißigen Helfern, die ihren Jahresurlaub am Nürburgring verbracht haben und Dinge sortiert haben. Am Ende des Tages war es ja sogar so, dass es von dem Vorraum des Eventcenter dann ins Eventcenter rein, dann in die Ringarena und später dann auch noch in den Ringboulevard. Also diese ganzen Flächen waren nachher dann mit Hilfsgütern befüllt und dann gab es natürlich auch den Teil der Erst- und Direkthilfe vor Ort. Auch das hat die Nürburgring-Mitarbeiter direkt betroffen, weil eben jeder jemanden kannte, der direkt betroffen hat. Das heißt, viele unserer Jungs und Mädels aus dem technischen Dienst, aus der Driving Academy. Jeder hat sich irgendwie eine Schippe geschnappt, einen Besen, all das, was wir halt an Utensilien am Nürburgring für die Ersthilfe finden konnte. Und dann sind Mitarbeiter in der Tat dann ausgerückt und haben dann Betroffenen geholfen. Was dann losging, war das Thema zentraler Einsatzort für verschiedene Gewerke von der Bundeswehr über das DRK, über das THW. Da waren verschiedene Organisationen dann vor Ort, die sich im Fahrerlager erstmal aufgestellt haben, aber auch unsere Räumlichkeiten bezogen haben. Und im Endeffekt hat sich da dann auch bestätigt, dass es einfach gut ist, ein langjähriges und gelerntes Team wirklich vor Ort zu haben, was schon viele gemeinsame Veranstaltungen, viele Großveranstaltungen, auch viele spontane Aktionen gemeinsam durchführen musste, weil genau in diesem Moment hat das eben gegriffen, weil das war kein planbares Ereignis. Das ist alles quasi auf uns eingetroffen.
1: Mit der Zeit normalisierte sich die Lage Schritt für Schritt. Wann der Nürburgring wieder zu einem eigentlichen Kerngeschäft zurückkehren konnte und welche Momente Alexander Gerhardt bis heute nicht vergessen hat, hört ihr hier in einer halben Stunde.

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2: Aktuell gemessen haben wir 20 Grad in Mayen, 20 Grad in Pleit und in Koblenz auf dem Oberwert auch 20 Grad hier. Es sind draußen viele Wolken unterwegs und ab und zu regnet es auch in der Region. Später bis zum Nachmittag sind gewitterige Schauer unterwegs und das Ganze begleitet von einem etwas kräftigeren Wind, heute mit maximal 29 Grad. Das Wochenende ist auch wieder wechselhaft. Morgen haben wir einen Mix aus Sonne und Wolken, etwas Regen, am Nachmittag aber nur ganz wenig. Zum Abend hin bleibt es dann wieder trocken mit 26 Grad. Der Sonntag kommt dann wieder mit mehr Abkühlung, 24 Grad maximal und ein Mix aus Sonne und Wolken. Und auch die neue Woche startet wieder recht freundlich, aber die Hitze, die ist dann erstmal vorbei mit 22 Grad und einem Mix aus Sonne und Wolken.
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3: Ich bin Thomas Bleskin. US-Präsident Donald Trump hat eine Rede an die Nation gehalten. Er nutzte dabei die Gelegenheit, um erneut große Zweifel am Wahlsystem in den USA anzumelden, wenige Monate vor den anstehenden Zwischenwahlen.
4: Trumps Rede zur besten Sendezeit wurde von vielen TV-Sendern hier gar nicht übertragen. Sie drehte sich fast ausschließlich um das nach Meinung Trumps mangelhafte US-Wahlsystem. Nach Geheimdienstinformationen soll China seit Jahren die US-Wahlen manipuliert haben. Hinzu komme Wahlbetrug durch Wahlmaschinen und Briefwahl sowie Hunderttausende illegal wählende Ausländer, so Trump. Tina Eck, USA.
3: Zuletzt lief es nicht so gut in den deutsch-französischen Beziehungen. Ein großes Regierungstreffen im Rheinland soll neue Impulse bringen. Einer der Schwerpunkte dürfte dabei die Kooperation im Verteidigungsbereich sein.
5: Zuerst tagt am Morgen der deutsch-französische Verteidigungs- und Sicherheitsrat auf dem Fliegerhaus Nörvenich unter Leitung von Bundeskanzler Merz und Frankreichs Präsident Macron. Bei einem Treffen der beiden hatte Macron am Abend erklärt, er wolle neuen Schwung in die Zusammenarbeit bringen und bei internationalen Schlüsselthemen mit Berlin an einem Strang ziehen. Unter anderem geht es um die nukleare Abschreckung auf Basis des französischen Atomwaffenarsenals. Zweiter Schauplatz ist heute Schloss Augustusburg in Brühl. Dort tagt am Vormittag der sogenannte Ministerrat. Diana Kramer, Nachrichtenredaktion.
3: Das US-Raketenunternehmen SpaceX von Tech-Milliardär Elon Musk hat einen weiteren Testflug seines Raketensystems Starship kurz vor dem Start abgebrochen. Einige der Triebwerke hätten nicht gezündet, schrieb Musk auf seiner Plattform X. Den letzten Testflug hatte die Riesenrakete im Mai absolviert. Die US-Raumfahrtbehörde NASA will mit dem Starship Astronauten zum Mond schicken. SpaceX selbst will damit eines Tages zum Mars. Zum Sport. Wenige Tage vor dem Finale der Fußball-Weltmeisterschaft haben Organisatoren massive Menschenrechtsverletzungen während des Turniers in den USA, Kanada und Mexiko angeprangert. Eine Sprecherin der Organisation Human Rights Watch kritisierte unter anderem das harte Durchgreifen der US-Regierung gegen Einwanderer. Der FIFA warfen die Organisatoren vor, dass viele Fans aus der ganzen Welt durch überteuerte Ticketpreise und strenge Visa-Regeln an der Teilnahme gehindert wurden.
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6: Mit Lisa Tauchen, guten Morgen. Der Rhein-Lahn-Kreis hat wegen der anhaltenden Trockenheit ein Verbot für Wasserentnahmen aus oberirdischen Gewässern erlassen. Grund sind die weiter sinkenden Wasserstände in Bächen, Flüssen und anderen Gewässern. Dadurch besteht laut Kreis die Gefahr, dass Tiere und Pflanzen dauerhaft geschädigt werden. Das Verbot gilt ab sofort und betrifft auch die Wasserentnahmen mit Eimern, Gießkannen, Kanistern oder Pumpen. Auch die Nutzung von Wasser für landwirtschaftliche Zwecke oder Feuerwehrübungen wird nicht erlaubt. Ausnahmen gelten nur, wenn dafür bereits eine schriftliche Genehmigung vorliegt. Der Rhein-Lahn-Kreis bittet die Bevölkerung, die Gewässer in der aktuellen Trockenphase zu schützen. Außerdem in den Regionalnachrichten um halb: Die Koblenz Touristik wird ein Projektmodell für den Einsatz von KI. Und in Rieden soll ein ehemaliges Pfarrhaus zu einem Regio-Hub werden.
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2: 8:03, wir schauen auf die Straße. Da haben wir eine Gefahrenmeldung auf der A61 Koblenz Richtung Ludwigshafen im Bereich des Kreuzes Ludwigshafen. Hier steht ein defektes Fahrzeug. A61 Ludwigshafen Richtung Koblenz zwischen Stromberg und Rheinböllen. Hier auch Gefahr durch ein defektes Fahrzeug. B42 Koblenz Richtung Rüdesheim zwischen Kaup und Leuschhausen. Auch hier braucht ihr 10 Minuten länger. Ansonsten sind die Straßen frei.
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2: Ein Caddy blitzt in Neuwied auf der Langendorfer Straße gegenüber der Berufsschule. Hier ist 50. Ein weiterer Caddy blitzt in Rübenach auf der Aachenacher Straße Richtung Bundeswehrkrankenhaus. Hier ist 50. Dann noch ein Blitzer in Neuwied-Gladbach auf der Max-Ernst-Straße. Hier ist 30 erlaubt. Und wir bleiben in Neuwied-Gladbach, denn hier blitzt es auch auf der Pablo-Picasso-Straße. Und hier ist 30 erlaubt. Da sind auf jeden Fall einige Blitzer. Fahrt vorsichtig. Aber falls ihr auch noch was entdeckt habt, gerne melden per WhatsApp oder ihr könnt anrufen 0261 988 2099. Vielen Dank, denn gemeinsam machen wir unsere Straßen sicherer.
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2: Und wo heute wieder Motorsport und Veranstaltungen den Alltag bestimmten, standen im Sommer 2021 Einsatzfahrzeuge, Hilfsorganisationen und tausende freiwillige Helfer. Genau, es geht um die Ahrtalflucht. Und wie das Ganze nämlich lief, weil irgendwann musste das Ganze ja auch wieder ein bisschen besser werden, denn der Nürburgring muss ja auch wieder normal in den Betrieb wieder zurück und das war alles gar nicht so einfach und wie der Übergang verlief, darüber sprechen wir gleich nach zwei Hits. Es geht jetzt erstmal weiter mit Austis und Electrified. Mein Name ist Alla Schenz und ich wünsche einen schönen Freitag.
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1: Wo heute wieder Motorsport und Veranstaltungen den Alltag bestimmen, standen im Sommer 21 Einsatzfahrzeuge, Hilfsorganisationen und tausende freiwillige Helfer im Mittelpunkt. Auch am Nürburgring kehrte der normale Betrieb erst nach und nach wieder zurück. Wie dieser Übergang verlief und welche persönlichen Momente Ihnen bis heute in Erinnerung geblieben sind, hat Alexander Gerhardt meinem Kollegen Lenz Göbels einmal erzählt.
2: Wann war denn der Zeitpunkt erreicht, an dem die Hallen dann wieder leer waren, die letzten Hilfsgüter verteilt und die Einsatzstrukturen am Nürburgring langsam zurückgebaut wurden? Und wie verlief dieser Übergang dann zurück zum normalen Betrieb?
3: Das ging am Ende Stück für Stück. Es war ja durchaus so, dass erstmal am Anfang alles an den Nürburgring kam, von dort aus alles koordiniert wurde. Und nachher wurde das dann ja bedarfsgerecht ein Stück weit verlegt oder dann zurückgebaut, je nach Einsatzlage. Aber das zeichnete sich dann einfach Tag für Tag ab. Und im Endeffekt war es dann irgendwann so weit, dass dann auch wieder nach einigen Wochen das Thema Veranstaltungen dann wieder aufkam. Und das Team Nürburgring war im Dauereinsatz rund um diese Zeit. Also ich weiß noch, da haben sich viele Sommerurlaube verschoben.
2: Gab es für Sie persönlich einen Moment oder eine Begegnung während dieser Zeit, die besonders im Gedächtnis geblieben sind?
3: Persönlich war das für mich über das Wochenende, war ja dann auf einmal wirklich so ein richtiger Dauereinsatz, der da gestartet ist. Und man hat versucht, das alles zu koordinieren, mitzuhelfen. Und irgendwann stand dann eine ältere Frau vor mir, wo man halt gemerkt hat, dass da jemand unter den Eindrücken eines großen, schrecklichen Ereignisses stand. Und die stand da noch mit einem Stoffbeutel. Und das war der Moment, wo ich dann quasi so direkt mal mit einer Betroffenen so richtig in Kontakt gekommen war. Und da merkt man dann eben auch, wie das einem aus dem eigentlichen Tun und diesem, ich muss das mal erledigen, wie halten wir das alles am besten zu auf, das reißt dann einen so ein Stück weit mal da raus. Und das kann dann unglaublich emotional sein, wenn man dann auf einmal damit ja so ein bisschen unvorbereitet in Kontakt gerät. Und von daher hat das, glaube ich, damals so alle Facetten von einem gefordert. Das Verarbeiten, aber auch dieses stetige Tun, Helfen und möglichst professionell alles rundherum die Hilfe am Laufen halten. Und das war schon eine sehr herausfordernde Zeit.
1: Der Einsatz während der Flut hat den Nürburgring nachhaltig geprägt. Welche Rolle die Rennstrecke zurückblickend für die Region gespielt hat, das erfahrt ihr hier in einer Stunde.

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2: 21 Grad in Bendorf, 21 Grad in Bassenheim und in Koblenz-Gülz haben wir auch aktuell 21 Grad gemessen. Ja, wenn wir aus dem Fenster schauen, sehen wir schon, es regnet und einige gewitterige Schauer sind auch schon heute Nachmittag nochmal unterwegs. Das Ganze begleitet von einem etwas kräftigeren Wind und heute mit maximal 29 Grad in der Spitze. Am Wochenende bleibt das Wetter wechselhaft. Morgen am Samstag wird es kühler mit 26 Grad mit einem Mix aus Sonne und Wolken. Nachmittags können auch noch mal ein paar Schauer durch die Region ziehen. Und der Sonntag, der wird dann noch mal kühler mit 24 Grad und einem Mix aus Sonne und Wolken. Es bleibt vorübergehend trocken. Und die neue Woche, die startet wieder freundlich bei einem Mix aus Sonne und Wolken und angenehmen 22 Grad.
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3: Im Studio Lisa Tauchen, guten Morgen. Der Rhein-Lahn-Kreis hat wegen der anhaltenden Trockenheit ein Verbot für Wasserentnahmen aus oberirdischen Gewässern erlassen. Grund sind die weiter sinkenden Wasserstände in Bächen, Flüssen und anderen Gewässern. Dadurch besteht laut Kreis die Gefahr, dass Tiere und Pflanzen dauerhaft geschädigt werden. Das Verbot gilt ab sofort und betrifft auch die Wasserentnahmen mit Eimern, Gießkannen, Kanistern oder Pumpen. Auch die Nutzung von Wasser für landwirtschaftliche Zwecke oder Feuerwehrübungen wird nicht erlaubt. Ausnahmen gelten nur, wenn dafür bereits eine schriftliche Genehmigung vorliegt. Der Rhein-Lahn-Kreis bittet die Bevölkerung, die Gewässer in der aktuellen Trockenphase zu schützen. Die Koblenzer Touristik wird ein Projektmodell für den Einsatz von künstlicher Intelligenz im Gästeservice. Das Land Rheinland-Pfalz unterstützt das Vorhaben mit einer Förderung. Geplant ist ein KI-Agent, der häufige Fragen von Besuchern automatisch beantworten kann. Dazu gehören zum Beispiel Informationen zu Veranstaltungen, Öffnungszeiten oder Anreise. Das System soll sowohl über einen Chat als auch im Telefon eingesetzt werden. Die Mitarbeiter der Koblenzer Touristik sollen dadurch vor allem bei wiederkehrenden Fragen entlastet werden. Mit dem Projekt möchte Koblenz den Service verbessern und auch für andere Tourismusorganisationen in Rheinland-Pfalz neue Möglichkeiten zeigen. In Rieden soll das ehemalige Pfarrhaus zu einem neuen Treffpunkt für die Gemeinde werden. Rund 40 Bürger haben sich über die Pläne für den Regio-Hub Rieden informiert. Das Gebäude soll künftig Raum für Veranstaltungen, Vereine und Begegnungen verschiedener Generationen bieten. Das Projekt gehört zum Smart Regio MÜG 10 des Landkreises Mayen-Koblenz. Dabei entstehen mehrere solcher Treffpunkte im Kreisgebiet. Bei der Veranstaltung konnten die Bürger eigene Ideen für die Nutzung einbringen. Die Vorschläge sollen nun in die weitere Planung einfließen. Der Regio-Hub Rieden soll so Zusammenleben im Ort stärken. In der Feuerwache 1 in Koblenz hat eine besondere Kinderlesung stattgefunden. Im Rahmen der Reihe Ein Buch, ein Ort wurde das Bilderbuch Fips Feuerwehr, kleine Reifen, große Abenteuer vorgestellt. Der Kinderbuchautor Michael Engler las die Geschichte vor und begeisterte die jungen Zuhörer. Die Bilder aus dem Buch wurden dabei auf eine Leinwand übertragen, sodass die Kinder die Geschichte auch sehen konnten. Nach der Lesung zeigten zwei Feuerwehrmänner die Ausrüstung und erklärten die Einsatzfahrzeuge. Besonders spannend wurde es, als während der Veranstaltung der Alarm ausgelöst wurde und ein Löschfahrzeug direkt zum Einsatz ausrückte.
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2: Kurz nach 8:30, wir schauen auf die Straße. Da haben wir eine Gefahrenmeldung auf der B327 Hermeskeil Richtung Koblenz zwischen Malborn und dem Abzweig nach Hilscheid. Hier gab es einen Unfall. Die Polizei ist schon direkt vor Ort. Die Fahrbahn ist auf der einen Seite verengt. Im Gegenverkehr fahrt hier vorsichtig. Dann geht's weiter auf der A3 Köln Richtung Frankfurt zwischen Neuwied und Dierdorf. 2 Kilometer Stau, circa 20 Minuten Zeitverlust. A61 Ludwigshafen Richtung Koblenz zwischen Stromberg und Rheinböllen. Hier Gefahr durch ein defektes Fahrzeug. B42 Koblenz Richtung Rüdesheim zwischen Kaub und Leuschhausen. Hier braucht ihr auch aktuell 10 Minuten länger. Ansonsten sind die Straßen frei, kommt gut durch.
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2: Ein Caddy blitzt auf der Langendorfer Straße gegenüber der Berufsschule in Neuwied. 50 hier erlaubt. Dann haben wir noch einen weiteren Caddy in Rübenach auf der Aachenacher Straße Richtung Krankenhaus Metternich. Hier ist 50 erlaubt. Und ein Blitzer blitzt in Neuwied in der Gladbachstraße. In Gladbach auf der Max-Ernst-Straße, hier ist 30 erlaubt. Und wenn ihr sonst noch irgendwo was gesehen habt, Staus oder Blitzer melden wollt, einfach anrufen oder eine WhatsApp schreiben. Das geht beides an unsere Antenne Koblenz Hotline 0261 98 8 20 99. Vielen Dank und kommt gut durch.
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2: Der Supermix und gleich wieder mit zwei Hits am Stück und danach das neue Warum heißt das so? Und da wird's spannend, denn es geht um die Farbe Gelb und das Gelbbachtal. Auf jeden Fall ein sehr interessantes Thema, mehr will ich gar nicht dazu verraten, hört einfach mal selbst rein. Hier machen wir aber erstmal weiter mit guter Musik und guter Laune mit Oscar und Haley Joel und I Think I'm Addicted. Mein Name ist Ala Schenz und ich wünsche einen guten Start in den Freitag.
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1: Das Gelbbachtal. Zwischen felsigen Kurven, viel Wald und Laubbaumtunneln findet ihr dieses Tal in Montabaur. Nicht weit weg von der Färberstraße, die ebenfalls ihren Namen aus dieser Geschichte bekommen hat. Heute ist dieses wunderschöne Tal für Radfahrer, Naturliebhaber und Motorradfahrer ein Ort der Freude. Aber woher hat das Gelbbachtal seinen Namen? Vor ein paar hundert Jahren wurde der sogenannte Gelbbach, der dort entlang fließt, nach einem seiner Zuflüsse benannt. Er hieß also Aubach. So um das 18. Jahrhundert herum haben dort die Färber gearbeitet, die die Tücher im damalig genannten Aubach färbten. Dadurch wurde der Bach schließlich gelb. Und aus dem gelben Bach wurde dann der Gelbbach. 1746 wurde das Färben aber zum Glück verboten. Abgesehen vom Färben bot das Gelbbachtal damals auch so einige Wassermühlen und somit eine wichtige Energiequelle für die frühere Wirtschaft. Jedenfalls soll das Gelbbachtal ein wirklich schöner Ort zum Wandern und Bestaunen der Landschaft sein und ist deswegen auch heute unser heutiges Warum heißt das so?
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2: 21 Grad in Kopern-Gondorf, 21 in Mendig und in Koblenz-Metternich sind es 22 Grad. Ja, heute der Vormittag startet wieder recht bewölkt. Zwischendurch regnet es auch mal in der Region. Bis zum Nachmittag wird es auch etwas heftiger. Gewittrige Schauer sind nämlich schon unterwegs in unsere Richtung. Das Ganze begleitet mit einem etwas mäßigen Wind und heute mit 29 Grad in der Spitze. Morgen starten wir dann erstmal mit viel Sonnenschein. Nachmittag gibt es dann etwas Regen mit 26 Grad. Am Sonntag kühlt es nochmal richtig runter auf 24 Grad bei einem Mix aus Sonne und Wolken. Die neue Woche, die können wir auf jeden Fall auch empfangen, sehr freundlich empfangen, denn es bleibt trocken bei einem Mix aus Sonne, Wolken und angenehmen 22 Grad.
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3: Ich bin Thomas Bleskin. US-Präsident Donald Trump hat wenige Monate vor den Zwischenwahlen zum Kongress erneut Zweifel an der Verlässlichkeit des amerikanischen Wahlsystems geschürt. In einer Fernsehansprache behauptete er, China habe seit 2020 in großem Stil Wahldaten gestohlen und Journalisten für kritische Berichte bezahlt.
4: Trump sprach von Geheimdienstinformationen, die er bislang auch nicht kannte, wonach China seit Jahren die US-Wahlen manipuliert und Daten stiehlt, unter anderem, um zu verhindern, dass er Präsident wird. Seine Niederlage von 2020 gesteht er ja bis heute nicht ein, die liegt ihm immer noch bitter im Magen. Trump schimpfte über Wahlbetrug durch Briefwahl und Wahlmaschinen und zu viele illegal wählende Ausländer. Er war drauf, wie immer, aber es scheint mit dieser Rede deutlich zu werden, dass die im Herbst anstehenden Zwischenwahlen ihm nun doch irgendwie Sorgen machen. Und deswegen wohl will er Zweifel am Wahlsystem ordentlich befeuern. Tina Eck, USA.
3: Frankreichs Präsident Macron will neuen Schwung in die Zusammenarbeit mit Deutschland bringen und bei internationalen Schlüsselthemen mit Berlin an einem Strang ziehen. Die Zusammenarbeit müsse weiter ausgebaut und der strategische Aufbruch Europas beschleunigt werden, sagte Macron zum Auftakt des deutsch-französischen Regierungstreffens im Rheinland. Heute tagt der deutsch-französische Verteidigungs- und Sicherheitsrat. Das US-Raketenunternehmen SpaceX von Tech-Milliardär Elon Musk hat einen weiteren Testflug seines Raketensystems Starship kurz vor dem Start abgebrochen. Einige der Triebwerke hätten nicht gezündet, schrieb Musk auf seiner Plattform X.
5: Schon beim vorherigen Testflug im Mai waren Triebwerke ausgefallen, trotzdem verlief dieser Test weitgehend nach Plan. Mit dem Starship will die NASA einmal Astronauten zum Mond schicken und SpaceX will damit sogar bis zum Mars. Erstmal hofft das Unternehmen nun aber auf einen neuen Termin für den geplatzten Starship-Testflug in den kommenden Tagen. Aus New York, Christina Horsten.
3: Wenige Tage vor dem Finale der Fußball-WM haben Organisatoren massive Menschenrechtsverletzungen während des Turniers in den USA, Kanada und Mexiko angeprangert. Eine Sprecherin von Human Rights Watch kritisierte unter anderem das harte Durchgreifen der US-Regierung gegen Einwanderer. Der FIFA warfen die Organisatoren vor, dass viele Fans aus der ganzen Welt durch überteuerte Ticketpreise und strenge Visa-Regeln an der Teilnahme gehindert wurden.
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6: Mit Lisa Tauchen, guten Morgen. Wie die Wasserschutzpolizei Koblenz mitteilt, hat ein Passagierschiff in der Nacht auf Donnerstag mehr als 100 Liter Diesel in die Mosel verloren. Ursache war ein technischer Defekt im Treibstofftank des Schiffes. Auf Höhe der Schleuse Detzen entstand laut Polizei Koblenz ein Ölfilm, der sich etwa 500 Meter flussabwärts ausbreitete. Wegen der Strömung konnte der Diesel nicht vollständig entfernt werden. Die Feuerwehr geht davon aus, dass sich der Kraftstoff weiter verteilt und durch die Sonne verdunstet. Das Schiff durfte erst weiterfahren, nachdem der Defekt behoben und die Ursache geklärt worden war. Die 124 Passagiere an Bord waren nach Angaben der Polizei Koblenz nicht in Gefahr. Außerdem in den Regionalnachrichten um halb. Am Wochenende kommt es in Koblenz zu Einschränkungen im Zugverkehr. Und die Kreisverwaltung Neuwied erinnert an das Badeverbot im Engerser Feld.
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2: Kurz nach 9 und wir starten mit einer Gefahrenmeldung auf der B327 Hermeskeil Richtung Koblenz zwischen Malborn und dem Abzweig nach Hilscheid. Hier gab es einen Unfall, die Polizei ist vor Ort, die Fahrbahn ist auf einem Streifen verengt und es geht in den Gegenverkehr, also fahrt hier auf jeden Fall vorsichtig. Dann die B42 Koblenz Richtung Rüdesheim zwischen Kaub und Leuschhausen. Hier braucht ihr jetzt 10 Minuten länger.
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2: Ein Caddy-Blitz in Neuwied auf der Langendorfer Straße gegenüber der Berufsschule. Hier ist 50. Ein weiterer Blitzer steht in Neuwied-Gladbach auf der Max-Ernst-Straße. Hier ist 30. Dann haben wir noch einen auch in Gladbach in Neuwied an der Pablo-Picasso-Straße. Hier ist 30. Dann haben wir noch einen Blitzer in der Ochtendunger Straße in Pleit. Hier ist auch 30. Ein Caddy-Blitz in Rübenach auf der Aachener Straße Richtung Krankenhaus in Metternich. Hier ist 50 erlaubt. Und in Mendig steht auch noch ein Blitzer Ernst-Abbe-Straße, da steht er, 70 ist hier erlaubt. Also, falls ihr auch was entdeckt habt, gerne melden oder eine WhatsApp senden an die 0261 988 2099. Wir wünschen eine gute und sichere Fahrt.
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2: Das Wetter ist zwar gerade nicht so freundlich draußen, wir freuen uns aber trotzdem, dass es etwas regnet. Die Natur kann sich auch mal schön abkühlen und wir machen hier mit guter Laune und guter Musik weiter. Besser kann es ja eigentlich gar nicht laufen. Doch, nämlich mit drei Hits am Stück, Tom Gregory, Bill Joel und Louis Tomlinson mit Imposter machen jetzt den Start. Mein Name ist Alla Schenz und ich wünsche euch einen schönen Freitag.
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1: Heute ist der Nürburgring wieder vor allem als Motorsport- und Veranstaltungsstätte bekannt. Während der Flutkatastrophe vor 5 Jahren übernahm das Gelände jedoch eine ganz andere Aufgabe und wurde zu einem zentralen Baustein der Katastrophenhilfe. Welche Bedeutung dieser Einsatz aus heutiger Sicht hat, erklärt Pressesprecher Alexander Gerhardt im Gespräch mit meinem Kollegen Lenz Göbels.
2: Wenn Sie heute auf diese außergewöhnliche Zeit zurückblicken, welche Bedeutung hat der Nürburgring als Helferzentrale für das Ahrtal und die gesamte Region?
3: Ja, ich glaube, eine ganz entscheidende Rolle. Diese Infrastruktur, die auch alle Hilfsorganisationen da vorgefunden haben, die gibt es so nicht. Das ist auch das, was man uns damals immer wieder gespiegelt hat. Wo hat man in Regionen, wo eben alle Hilfsorganisationen ankommen, wo hat man da festen Strom, wo hat man wie damals die ganzen Boxengebäude, die waren belegt mit Feldbetten, also etliche Quadratmeter, die da mit Feldbetten ausgestattet wurden, wo dann auch Helfer schlafen konnten, die angerückt waren. Das sind ja Infrastrukturen, die man sonst nicht hat, wenn man an ein Schadensereignis anreist. Und das hat enorm geholfen, die Hilfe auch vor Ort möglichst schnell und zielgerichtet voranzutreiben, weil eben so viel vorhanden war. Ne, von Sanitäreinrichtungen über ja auch unsere Kollegen dann aus dem Nürburgring Medical Center, die ja auch sofort wissen, was ein Großschadensereignis ist und da auch unterstützen konnten. Also ich glaube, das kann man gar nicht hoch genug einschätzen, welche Rolle der Nürburgring dann damals gespielt hat.
1: Der Nürburgring wurde in den Tagen nach der Flut zu weit mehr als einer Rennstrecke. Als Logistik-Einsatzzentrale half er dabei, Menschen, Material und Hilfsgüter zu koordinieren und leistete damit einen wichtigen Beitrag zur Bewältigung der Katastrophe im Ahrtal.

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3: Aktuell gemessen sind es 23 Grad in Ochtendung, 23 Grad in Waldesch und in Koblenz-Rübenach auch hier 23 Grad. Ja, wenn man rausschaut, sieht man es, die Sonne zeigt sich ab und zu. Wir haben aber viele dicke Wolken heute und kräftige Regengüsse sind heute auch unterwegs. Das heißt, wenn ihr das Haus verlasst oder die Arbeit, denkt an den Regenschirm. Etwas windig wird es auch ab Nachmittag, heute mit 29 Grad in der Spitze. Am Samstag und Sonntag bleibt es bei dem Mix aus Sonne und Wolken mit Temperaturen zwischen 24 und 26 Grad. Erst Samstagnachmittag kommen hier da ein paar Regengüsse auch über die Region. Und am Montag startet der Tag auch wieder mit einem Mix aus Sonne, Wolken. Es bleibt trocken mit 22 Grad.
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4: Im Studio Lisa Tauchen, guten Morgen. Wie die Wasserschutzpolizei Koblenz mitteilt, hat ein Passagierschiff in der Nacht auf Donnerstag mehr als 100 Liter Diesel in die Mosel verloren. Ursache war ein technischer Defekt im Treibstofftank des Schiffes. Auf Höhe der Schleuse Detzen entstand laut Polizei Koblenz ein Ölfilm, der sich etwa 500 Meter flussabwärts ausbreitete. Wegen der Strömung konnte der Diesel nicht vollständig entfernt werden. Die Feuerwehr geht davon aus, dass sich der Kraftstoff weiter verteilt und durch die Sonne verdunstet. Das Schiff durfte erst weiterfahren, nachdem der Defekt behoben und die Ursache geklärt worden war. Die 124 Passagiere an Bord waren nach Angaben der Polizei Koblenz nicht in Gefahr. Am Wochenende müssen sich Reisende in Koblenz auf Verkehrseinschränkungen einstellen. Alles Weitere hat unser Rhein-Mosel-Reporter Lenz Göbels.
5: Wegen Bauarbeiten der Deutschen Bahn halten in der Nacht von Samstag auf Sonntag einige Züge der Regionalbahn 26 nicht an allen Bahnhöfen. Betroffen ist der Abschnitt zwischen Mainz und Remagen. Für die betroffenen Verbindungen wird ein Ersatzverkehr mit Bussen eingerichtet. Dadurch kann es zu längeren Fahrzeiten und veränderten Abfahrtszeiten kommen. Auch auf weiteren Abschnitten der Regionalbahn müssen Fahrgäste weiterhin mit Änderungen im Fahrplan rechnen. Aus der Nachrichtenredaktion Lenz Göbels.
4: Die Kreisverwaltung Neuwied erinnert daran, dass in den Baggerseen des Engerser Fells auch in diesem Sommer ein absolutes Badeverbot gilt. Betroffen sind unter anderem der Hafen Stein, Kann und Reiler Pütsee. Grund dafür ist der Trinkwasserschutz. Die Seen sind offengelegtes Grundwasser und dienen der Versorgung großer Teile des Landkreises Neuwied mit Trinkwasser. Deshalb sind neben dem Baden auch Zelten, Lagern und das Befahren der Gewässer verboten. Die Kreisverwaltung weist außerdem darauf hin, dass das Betreten nur auf den ausgewiesenen Wegen erlaubt ist. Auch Hunde müssen angeleint bleiben und Hundekot sowie Müll sind zu beseitigen. Die Touristinformation Neuwied lädt am Sonntag zu zwei öffentlichen Stadtführungen ein. Los geht's um 11 Uhr mit einer Führung über den alten Friedhof in der Julius-Remi-Straße. Auch das frühere Friedhofsgärtnerhäuschen und die Aussegnungshalle mit ihren Porträts bedeutender Persönlichkeiten werden besichtigt. Um 15 Uhr folgt eine Führung rund um den Neuwieder Deich. Hier und im Deichinformationszentrum wird erklärt, wie das Hochwasserschutzsystem funktioniert und welche Rolle der Deich für die Stadt spielt. Eine Anmeldung ist erforderlich, da die Teilnehmerzahl begrenzt ist.
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3: Und wir fangen an mit einem Verkehrsmarathon auf der A3 Köln Richtung Frankfurt zwischen Neustadt-Wied und Neuwied. Ein Unfall auf den linken und mittleren Fahrstreifen. Die Polizei ist vor Ort. A3 Frankfurt Richtung Köln zwischen der Raststätte Ebgerd und Neustadt-Wied. Gefahr durch eine ungesicherte Unfallstelle. Die Polizei ist bereits benachrichtigt. A61 Ludwigshafen Richtung Koblenz zwischen Stromberg und Rheinböllen. Gefahr durch ein defektes Fahrzeug. A61 Ludwigshafen Richtung Koblenz zwischen Kreuz Ludwigshafen und Kreuz Frankenthal. 2 Kilometer Stau, ihr braucht hier 5 bis 10 Minuten länger. B42 Koblenz Richtung Rüdesheim zwischen Kaub und Lochhausen, hier dichter Verkehr, ihr braucht 10 Minuten länger. B42 Rüdesheim Richtung Koblenz zwischen Filsen und Osterspey, dichter Verkehr, hier 10 Minuten plus. Koblenz B42 zwischen Urba und der Ausfahrt Fallender Westerwaldstraße, hier 5 Minuten Zeitverlust. Ihr hört auf jeden Fall, es ist einiges los auf der Straße, fahrt vorsichtig, gute Fahrt.
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3: Dann starten wir doch mit dem zweiten Blitzer-Marathon. Blitzer-Caddy steht in Neuwied auf der Langendorfer Straße gegenüber der Berufsschule. 50 erlaubt. Ein Blitzer in Neuwied-Gladbach auf der Max-Ernst-Straße. Hier ist 30. In Pleit steht ein Blitzer auf der Ochtendunger Straße. Hier ist auch 30. Auch in Gladbach-Neuwied steht in der Pablo-Picasso-Straße ein Blitzer. Hier ist 30. Ein Caddy blitzt in Rübenach auf der Aachenacher Straße Richtung Krankenhaus Metternich. Hier ist 50 erlaubt. In Mendig steht ein Blitzer in der Ernst-Abbe-Straße. Hier ist Tempo 70. Und zum Schluss in Neuwied-Gladbach steht auch noch ein Caddy an der Marienkirche. Hier ist 30 erlaubt. Und ihr seht, es ist nicht nur einiges los auf der Straße, sondern es sind auch einige Blitzer unterwegs. Das heißt, wenn ihr was gesehen habt, noch andere Blitzer, Staus oder Gefahren melden wollt, gerne anrufen, damit wir alle was davon haben. 0261 988 2099. Wir wünschen eine gute und sichere Fahrt.
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3: Es ist nicht nur irgendein Morgen, es ist Freitagmorgen, kurz nach 9:30. Wir starten gemeinsam weiter in den Tag und nicht mehr lange, dann können wir sagen, hoch die Hände, Wochenende. Und da können wir auf jeden Fall gut die Veranstaltungstipps gebrauchen, falls ihr nämlich noch nicht wisst, was ihr vorhabt. Meine Kollegin Lisa Tauchen erzählt euch dann, was so los ist in der Region. Vielleicht ist ja für euch was dabei. Aber erstmal 3 Hits am Stück. Sabrina Carpenter, Katy Perry und den Start macht Holly Humberstone mit To Love Somebody. Mein Name ist Alain und bei allem, was ihr tut, wünsche ich euch ganz viel Spaß und natürlich vor allen Dingen einen schönen Freitag.
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1: Mit Lisa Tauchen, hallo. In Mayen geht es Mitte Juli auf eine spannende Zeitreise. Die Erlebniswelten Grubenfeld laden zum Römerfest ein. Am Samstag und Sonntag können Besucher erleben, wie die Menschen vor rund 2000 Jahren gelebt, gearbeitet und gehandelt haben. Mit Vorführungen zu Handwerk, Militärlager und dem Alltag der Römer und Kelten wird Geschichte lebendig. Kinder und Erwachsene können außerdem römische Spiele ausprobieren und bei Workshops mitmachen. Ergänzt wird das Programm durch die Ausstellung Steinzeit zur Geschichte der Region. Das Fest findet jeweils von 10 bis 17 Uhr statt und bietet sich als spannender Familienausflug an. Jazzfans können sich auf einen besonderen Abend mit großen Swing-Klassikern freuen. Am Sonntag bringt das The Rhinefills Orchester Musik von Count Basie und Frank Sinatra auf die Bühne in der Stadthalle Boppard. Gemeinsam mit Jazzsänger Alexander Gehlhausen erklingt ein Programm voller unvergesslicher Hits wie Come Fly With Me. Die Big Band der Rheinischen Philharmonie sorgt dabei für den typischen Sound der großen Swing-Ära. Unter der Leitung von Stefan Pfeiffer Galilea erwartet das Publikum ein mitreißender Konzertabend voller Rhythmus und Eleganz. Los geht's um 18 Uhr. Auf der Festung Ehrenbreitstein können Besucher am Sonntag in die Welt der preußischen Soldaten eintauchen. Bei der Führung im Waffenrock begleitet ein preußischer Soldat die Gäste über die historische Militäranlage und erzählt spannende Geschichten aus dem Alltag der damaligen Besatzung. Dabei geht es um das Leben der Soldaten, ihre Bewaffnung und die Bedeutung der Festung. Die Führung dauert rund 45 Minuten und startet um 12 Uhr am Feldtor. Eine unterhaltsame Zeitreise für alle, die Geschichte einmal aus einer ganz anderen Perspektive erleben möchten. Und bei allem wünschen wir euch natürlich auch wie immer viel Spaß.
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2: 20 Grad sind es aktuell in Andernach. 20 Grad messen wir auch in Pleit und in Koblenz-Ehrenbreitstein. Da sind es ebenfalls 20 Grad. Aktuell ist es trocken in der Antenne Koblenz-Region und die Wolken am Himmel, die geben den Wind vor. Die Sonne zeigt sich ein kleines bisschen und wir erwarten in den kommenden Stunden dann steigende Temperaturen. Um 1, da erreichen wir dann 28 Grad, jedoch gleichzeitig ab 14 Uhr die Höchsttemperatur von 29 Grad. Die kommt aber auch mit einer Gewitterfront, die uns dann bis in den späten Nachmittag begleitet. Und der Regen, der bleibt dann auch bis 19 Uhr vorhanden. Erst um 20 Uhr bleibt es dann wieder komplett trocken und wir erwarten dann wieder einen Mix aus Sonne und Wolken. Gucken wir auf das Wochenende. Der Antenne Koblenz 3-Tage-Trend zeigt am 18.07., also am Samstag, da erwarten wir 26 Grad in der Spitze bei einem sonnigen Vormittag, einem leicht verregneten Nachmittag und dann zum Abend hin wieder ein Mix aus Sonne und Wolken. Der Sonntag bringt 24 Grad und auch einen Mix aus Sonne und Wolken und auch der Montag tut es gleich bei 22 Grad.
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3: Ich bin Thomas Bleskin. Deutschland und Frankreich wollen heute mit ihren Regierungsgesprächen in der Nähe von Köln neuen Schwung in ihre Beziehungen bringen. Es geht um gemeinsame nukleare Abschreckung sowie engere Kooperation bei künstlicher Intelligenz, Satelliten und in der Handelspolitik.
4: Wirklich gut lief es zuletzt nicht. Ein gemeinsames Kampfjet-Projekt ist krachend gescheitert, aber beide Seiten wollen nun in anderen Bereichen zusammenarbeiten, auch über Frankreichs Atomwaffen reden, die Deutschland schützen könnten. Erst auf einem Militärflugplatz, dann auf einem Schloss. Harmonie demonstrieren ist angesagt, möglichst viel auf den Weg bringen, denn bei den kommenden Wahlen in Frankreich tritt Macron nicht mehr an. Claudia Wächter, Nachrichtenredaktion.
3: US-Präsident Donald Trump hat wenige Monate vor den Zwischenwahlen zum Kongress erneut Zweifel an der Verlässlichkeit des amerikanischen Wahlsystems geschürt. In einer Fernsehansprache behauptete er, China habe seit 2020 in großem Stil Wahldaten gestohlen und Journalisten für kritische Berichte bezahlt. Belege aus Geheimdienstinformationen sollen demnach veröffentlicht werden. DGB-Chefin Jasmin Fahimi erwartet zunehmende Arbeitsausfälle durch Extremtemperaturen. Sie fordert deshalb ein neues Hitzeausfallgeld.
5: Mittlerweile klagt jeder Dritte über Hitzestress im Job, gerade bei schwerer körperlicher Arbeit und wenn Zeitdruck besteht. Pflegekräfte, Paketzusteller und Einsatzkräfte hätten es bei hohen Temperaturen oft sehr schwer, so Fahimi. Jeder Hitzetag kostet die Wirtschaft 431 Millionen Euro. Da könne man es sich nicht mehr leisten, untätig zu sein. Nötig sei mehr Hitzeschutz. Gleichzeitig könnten die Firmen auch anderweitig vorsorgen, so die DGB-Chefin, durch Verschattung und bereitgestellte Getränke oder auch indem kurzfristig die Kleiderordnung gelockert wird. Tanja Wagner, Nachrichtenredaktion.
3: Netflix hat in diesem Jahr nach eigenen Angaben bei rund 300 Produktionen künstliche Intelligenz eingesetzt. Co-Chef Sarandos sagte, damit würden unter anderem Menschenmengen oder historische Schlachtszenen erzeugt, die sonst oft aus Zeit- oder Kostengründen nicht realisiert würden. KI sei dabei lediglich ein Werkzeug für Filmschaffende. Trotz steigender Umsätze und Gewinne geriet die Netflix-Aktie nach Vorlage der Quartalszahlen unter Druck.
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6: Mit Alla Schenz, guten Tag. Die Feuerwehr Neuwied sucht junge Menschen, die sich für ein freiwilliges soziales Jahr interessieren. Zum 1. September bietet das Amt für Feuer, Hochwasser und Katastrophenschutz mehrere Plätze an. Bewerbungen sind noch bis zum 31. Juli möglich. Die Freiwilligen erhalten dabei Einblicke in den Alltag der Feuerwehr und unterstützen unter anderem bei Fahrzeugen, Ausrüstung und der Organisation. Auch die Mitarbeit im Einsatzdienst gehört zu den möglichen Aufgaben. Das Angebot richtet sich an Menschen zwischen 18 und 27 Jahren mit oder ohne Feuerwehrerfahrung. Voraussetzungen sind ein Führerschein der Klasse B und technisches Interesse.
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2: Mit dem Blick raus zu euch auf die Straßen um 10.03 Uhr und da schauen wir genauestens auf die A3, denn Köln Richtung Frankfurt ist zwischen dem Rastplatz Mäklerwald und Dierdorf die Richtungsfahrbahn gesperrt aufgrund einer Unfallaufnahme. Die Polizei ist bereits vor Ort. Ortskundige Autofahrer werden gebeten, das Gebiet weiträumig zu umfahren. Ebenfalls auf der A3 Köln Richtung Frankfurt haben wir zwischen Neustadt-Wied und Neuwied einen Unfall auf dem linken und dem mittleren Fahrstreifen. Hier ist die Polizei ebenfalls bereits vor Ort. Und auf der A3 Frankfurt Richtung Köln haben wir zwischen der Raststätte Eppgard und Neustadt-Wied eine ungesicherte Unfallstelle. Die Polizei ist hier bereits benachrichtigt. Stau haben wir auch auf der A48 Koblenz Richtung Dernbach zwischen dem Koblenz Nord und der Bendorf-Neuwied Ausfahrt. Hier sind 2 Kilometer Stau. Hier braucht ihr 20 Minuten länger. Und auf der B42 zwischen Urbau und Fallander, da solltet ihr ebenfalls 5 Minuten mehr einplanen. Ansonsten sind die Straßen frei, kommt gut an.
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2: Geblitzt wird in Koblenz-Lützel auf der von Kuhlstraße auf Höhe des Kindergartens in Richtung der Kaserne. Dort sind 30 erlaubt. In Neuwied-Gladbach steht ein Blitzer auf der Pablo-Picasso-Straße auf Höhe des Beetshauses, hier ebenfalls 30. Und in Pleit blitzt es auf der Ochtendunger Straße vom Dorf kommend, auch das innerhalb einer 30er-Zone. Und solltet ihr sonst noch was gesehen haben, seien es Staus, Blitzer oder jegliche andere Gefahren, dann meldet es doch gerne einfach hier im Studio oder eine WhatsApp schreiben. Beides geht an unsere Antenne Koblenz-Hotline, die 02 61 98 8 20 99, denn nur so machen wir gemeinsam unsere Straßen sicherer. Vielen Dank.
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2: An diesem Freitagvormittag, die Arbeitswoche neigt sich dem Ende hin und noch beschenkt uns das Wetter nicht mit Sonne. Doch auch bei unangenehmem Wetter ist der Antenne Koblenz Submipper Mix euer treuer Begleiter. Mit dabei ist Colby Kayla, David Guetta, Teddy Swims, Tones and I und Olivia Dean mit ihrem Hit So Easy. Im Anschluss nimmt euch dann meine Kollegin Lisa Tauchen in unserer heutigen Koblenz-Zahl des Tages mit auf eine Reise durch ganz Koblenz und zählt mit euch die Schengelfiguren der Stadt. Ich bin Hans Göbels und auf geht's.
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2: Die heutige Koblenzzahl des Tages lautet 11. Denn die 11 steht für die Schengel-Figuren, die an verschiedenen Orten in Koblenz zu finden sind. Der Schengel gilt längst als eine der bekanntesten Symbolfiguren der Stadt und steht wie kaum etwas anderes für den typischen Koblenzer Charme. Frech, humorvoll und mit einem ganz eigenen Augenzwinkern. Viele verbinden den Begriff sofort mit dem bekannten Schengelbrunnen am Rathaus. Doch in Koblenz begegnet man der Figur inzwischen auch an weiteren Standorten im Stadtgebiet. Verteilt über verschiedene Plätze und Ecken laden die Schengelfiguren dazu ein, die Stadt aus einer spielerischen Perspektive zu entdecken. Mal auffällig, mal eher versteckt. Jeder von ihnen bringt ein kleines Stück Koblenzer Lebensgefühl in den Alltag. Die Idee dahinter verbindet Stadtgeschichte, Identität und Entdeckerfreude. Wer sich auf die Suche macht, erlebt Koblenz nicht nur über bekannte Sehenswürdigkeiten, sondern auch über kleine Details, die oft erst auf den zweiten Blick auffallen. Gerade das macht den besonderen Reiz aus. Die Figuren stehen nicht nur als Kunst im öffentlichen Raum, sondern auch als Symbol für die Persönlichkeit der Stadt. Man könnte also sagen, in Koblenz schaut der Schengel manchmal wirklich an jeder Ecke vorbei. Und wer einmal anfängt zu zählen, merkt schnell, daraus wird fast schon eine kleine Schatzsuche mit Schmunzelgarantie. Der Schengel selbst ist dabei weit mehr als nur eine Figur. Er verkörpert bis heute ein Stück Koblenzer Selbstverständnis und erinnert daran, dass Heimat, Humor und Geschichte oft eng zusammengehören. Und genau deshalb lautet die heutige Koblenzzahl des Tages 11.
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3: 21 Grad messen wir aktuell in Bad Ems. 21 Grad sind es auch in Polti und in Koblenz-Bubenheim. Da messen wir ebenfalls 21 Grad. Und in den kommenden Stunden, da wird es deutlich wärmer. Wir erreichen bei einem Mix aus Sonne und Wolken aktuell noch eine Höchsttemperatur von 29 Grad um 2 Uhr. Jedoch wechselt sich dann das Wetter auch schlaghaftig ab. Wir erwarten Gewitterwolken, die uns mit Regen bis in den Abend teilweise immer mal wieder begleiten können. Erst um abends um 20 Uhr bleibt es dann erstmals trocken und dann die ganze Nacht, bis der Samstag dann wieder einzelne Regenschauer am Nachmittag bringt. Doch der Vormittag, der bleibt noch trocken und auch der Abend bringt einen Mix aus Sonne und Wolken bei Höchsttemperaturen von 26 Grad. Der Sonntag macht es fast gleich, bleibt aber komplett trocken über den ganzen Tag verteilt bei einem Mix aus Sonne und Wolken bei 24 Grad. Und zum Start in die neue Woche, da wird es dann auch wieder deutlich kühler. 22 Grad in der Spitze bei einem Mix aus Sonne und Wolken.
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4: Mit Alla Schenz, guten Tag. Die Feuerwehr Neuwied sucht junge Menschen, die sich für ein freiwilliges soziales Jahr interessieren. Zum 1. September bietet das Amt für Feuer, Hochwasser und Katastrophenschutz mehrere Plätze an. Bewerbungen sind noch bis zum 31. Juli möglich. Die Freiwilligen erhalten dabei Einblicke in den Alltag der Feuerwehr und unterstützen unter anderem bei Fahrzeugen, Ausrüstung und der Organisation. Auch die Mitarbeit im Einsatzdienst gehört zu den möglichen Aufgaben. Das Angebot richtet sich an Menschen zwischen 18 und 27 Jahren mit oder ohne Feuerwehrerfahrung. Voraussetzungen sind ein Führerschein der Klasse B und technisches Interesse. Die Bäche im Westerwald leiden unter der anhaltenden Trockenheit. Die Kreisverwaltung in Montabaur bittet deshalb darum, kein Wasser aus Fließgewässern zu entnehmen. Auch kleine Mengen aus Eimern oder Gießkannen können die niedrigen Wasserstände weiter verschärfen. Viele kleinere Bäche sind bereits ausgetrocknet oder führen nur noch sehr wenig Wasser. Die untere Wasserbehörde warnt außerdem davor, Bachläufe aufzutauen oder Wasser mit Pumpen abzuleiten. In den kommenden Wochen sollen verstärkt Kontrollen durchgeführt werden. Der Koblenzer Bundestagsabgeordnete Thorsten Rudolf hat sich in Lahnstein über die Arbeit der KIDA Sozialarbeit informiert. Dabei besuchte er das Team des Caritas-Verbandes Westerwald-Rhein-Lahn. Die Mitarbeiter unterstützen Kinder und Familien bei Problemen und vermitteln passende Hilfen. Außerdem arbeiten sie mit Kitas, Schulen und weiteren Einrichtungen zusammen. Rudolf betonte die wichtige Rolle der frühen Unterstützung für Familien. Die Kita-Sozialarbeit des Caritas-Verbandes ist außerdem für den Deutschen Kita-Preis 2026 nominiert.
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3: Um 10.32 Uhr schauen wir raus zu euch auf die Straßen und da liegt unser Fokus besonders auf der A3 Köln Richtung Frankfurt, denn da haben wir zwischen dem Rastplatz Merkerwald und Dierdorf die Richtungsfahrbahn gesperrt aufgrund einer Unfallaufnahme. Die Polizei ist bereits vor Ort. Ortskundige Autofahrer werden gebeten, das Gebiet weiträumig zu umfahren. Ebenfalls auf der A3 Köln Richtung Frankfurt haben wir zwischen Neustadt-Wied und Neuwied einen Unfall auf dem linken und auf dem mittleren Fahrstreifen. Auch hier ist die Polizei bereits vor Ort. Und auch auf der A3 Frankfurt Richtung Köln haben wir zwischen der Raststätte Eppgard und Neustadt-Wied auf der Fahrbahn einen Unfall. Die Fahrbahn ist derweil auf einen Fahrstreifen verengt und die Polizei regelt den Verkehr. Stau haben wir auf der A3 dementsprechend ordentlich. Köln Richtung Frankfurt zwischen Neustadt-Wied und Dierdorf haben wir derzeit 8 Kilometer Stau. Hier braucht ihr eine Stunde länger. Auf der A48 Koblenz Richtung Dernbach zwischen dem Koblenz Nord und Bendorf-Neuwied sind es 2 Kilometer Stau. Hier braucht ihr 15 Minuten länger. Und auf der B42 zwischen Orbau und Fallender solltet ihr 5 Minuten mehr einplanen. Ansonsten sind die Straßen frei, kommt gut und sicher an.
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3: Geblitzt wird in Koblenz auf der Von-Kuhl-Straße auf Höhe des Kindergartens Richtung der Kaserne. Dort sind 30 erlaubt. In Neuwied-Gladbach steht ein Blitzer auf der Pablo-Picasso-Straße auf Höhe des Bethauses. Dort sind 30 erlaubt. Und in Pleit steht einer auf der Ochtendunkler Straße. Vom Dorf kommend auch hier sind 30 vorgesehen. Habt ihr sonst noch was gesehen? Meldet's doch gerne über die Antenne Koblenz Hotline. Alle Infos gehen an die 0261 988 2099, denn nur so machen wir gemeinsam unsere Straßen sicherer. Vielen Dank.
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2: Antenne Koblenz, hier der Supermix. Wir sind hier im Tierheim Mayen und sprechen heute mit
3: Christiane Hartkopf.
2: Welches Tier haben wir denn hier vor uns?
3: Wir stehen gerade im Hundehaus bei Rocky 2. Rocky ist ein schwarzer Schäferhund. Der ist jetzt seit einem Jahr bei uns, hat leider noch gar keine Anfragen. Rocky ist ein osteuropäischer Schäferhund, fast 5 Jahre alt, ist ziemlich groß und kräftig. Er hat also fast 65 cm Schultermaß und bringt fast 50 Kilo auf die Waage. Das heißt, da braucht es schon im wahrsten Sinne des Wortes standfeste Menschen, die ihn gut führen können.
2: Für wen ist das Tier denn besonders geeignet? Welchen Menschen braucht Rocky?
3: Es wäre toll, wenn es erstmal ein großes Gelände gäbe, dass er bewachen dürfte und auf dem er sich dann auch eigenständig bewegen könnte. Mindestens genauso wichtig ist aber halt auch der Anschluss an eine Familie, an Menschen. Das kennt er und das braucht er auch.
2: Also ein Haushalt mit Kindern wäre für Rocky kein Problem?
3: Kinder, Katzen, Kleintiere würden wir nicht empfehlen. Andere Hunde, wahrscheinlich sympathieabhängig, aber auch das vermutlich eher nicht. Er ist ein wirklich, wirklich menschenbezogener Hund. Er hat also alleine mit einem Menschen hauptsächlich in einem Zwinger gelebt. Er hat also nicht so wahnsinnig viel kennengelernt. Das bringt draußen eine gewisse Unsicherheit mit sich. Das heißt, der Mensch, der es mit Rocky versucht, der müsste also auch wirklich Geduld und Erfahrung und Führungskraft einfach mitbringen, um das gut handeln zu können. Wenn er einen Menschen ins Herz geschlossen hat, dann tut er alles für ihn und für ein Lob und für Streicheleinheiten, dann möchte er gefallen. Er geht jetzt auch seit einigen Wochen mit einem unserer Gassigänger in die Hundeschule, um einfach ein bisschen an diesen ganzen Baustellen zu arbeiten, was die Schreckhaftigkeit draußen angeht.
2: Wenn sich jetzt ein Hörer denkt, für Rocky interessiere ich mich, wie kann er sich denn melden?
3: Er kann sich entweder per Mail melden über info@tierheim-mein.de oder auch gerne telefonisch unter 02651 77438.
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2: 24 Grad messen wir aktuell in Bassenheim. 24 Grad sind es auch in Ransbach, Baumbach und in Koblenz-Neuendorf. Da messen wir derzeit nur noch 23 Grad. Es wird heute noch ordentlich heiß. 29 Grad in der Spitze erwarten wir. Auch das bei einem ganz großen Mix aus Sonne und Wolken. Wobei die Wolken erstmal wirklich die Rolle übernehmen. Und das Ganze dann um 3 Uhr auf eine ganz andere Art und Weise, denn dann erwarten uns Gewitterwolken, die Regen bis in den Abend hinein liefern. Erst ab 20 Uhr bleibt es dann wieder trocken und dann zeigt sich auch die Sonne nochmal, bis sie dann um 9:30 untergeht. Dadurch kühlt es dann wieder ordentlich ab. In der Nacht auf Samstag erwarten wir 16 Grad und ein Blick auf den Antenne Koblenz 3-Tage-Trend, der zeigt, der Samstag startet mit ordentlich Sonne in den Tag, liefert dann am Nachmittag wieder einzelne Regenschauer und über den Tag verteilt einen Mix aus Sonne und Wolken, das Ganze bei 26 Grad. Der Sonntag liefert 24 Grad, also wieder kühler und auch hier bei einem Mix aus Sonne und Wolken bei bis zu 11 Sonnenstunden und einem Wind am Nachmittag und am Abend. Und in die neue Woche, da starten wir nochmal kälter rein mit 22 Grad in der Spitze und auch hier sehr vielen Wolken am Himmel, aber auch die Sonne zeigt sich einfach stundenlang.
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3: Ich bin Thomas Bleskin. Schwere Unwetter haben in Baden-Württemberg und weiten Teilen Deutschlands zahlreiche Feuerwehreinsätze ausgelöst. In Karlsruhe wurde nach Polizeiangaben ein Mensch von einem umstürzenden Baum getötet. Zudem wurden dort mehrere Menschen leicht verletzt. Auch in anderen Regionen Baden-Württembergs sowie im Saarland kam es zu Überschwemmungen, Sturmschäden und Blitzeinschlägen. Auf der A8 in Bayern wurde bei einem Aquaplaning-Unfall ein Mensch schwer verletzt. Frankreich und Deutschland wollen heute mit ihren Regierungsgesprächen in der Nähe von Köln neuen Schwung in ihre Beziehungen bringen. Es geht um gemeinsame nukleare Abschreckung sowie engere Kooperation bei künstlicher Intelligenz, Satelliten und in der Handelspolitik.
4: Wirklich gut lief es zuletzt nicht. Ein gemeinsames Kampfjet-Projekt ist krachend gescheitert, aber beide Seiten wollen nun in anderen Bereichen zusammenarbeiten, auch über Frankreichs Atomwaffen reden, die Deutschland schützen könnten. Erst auf einem Militärflugplatz, dann auf einem Schloss. Harmonie demonstrieren ist angesagt, möglichst viel auf den Weg bringen, denn bei den kommenden Wahlen in Frankreich tritt Macron nicht mehr an. Claudia Wächter, Nachrichtenredaktion.
3: Mitten in der Hauptreisezeit hat der Rastplatztest des ADAC massive Defizite aufgezeigt. Die Autobahn GmbH nimmt die Ergebnisse nach eigener Aussage sehr ernst. Die Probleme zu beheben wird allerdings teuer.
5: Rund eine 500 Millionen Euro braucht es, um die Rastplätze an den deutschen Autobahnen in den nächsten Jahren wieder auf Vordermann zu bringen, schätzen die Experten. Das Geld dafür müsse vom Bund kommen. Auf kurze Sicht müssten mindestens 100 Anlagen erneuert werden. Und zwar nicht nur die Autobahntoiletten, sondern auch die Aufenthaltsbereiche und Verkehrsflächen. Helfen soll dabei, dass beispielsweise neue Toilettengebäude künftig bundesweit standardisiert gebaut werden. Bei dem ADAC-Test vor kurzem war rund jeder zweite Rastplatz an den Autobahnen durchgefallen. Tanja Wagner, Nachrichtenredaktion.
3: Entertainer Dieter Bohlen hat seinem früheren Modern-Talking-Partner Thomas Anders nach eigenen Angaben eine erneute Zusammenarbeit vorgeschlagen. Der Bild sagte Bohlen, beide sollten ihren gemeinsamen Erfolg noch einmal aufleben lassen. Er sprach von Angeboten für Konzerte, eine Dokumentation und ein Musical. Ob es zu einer Zusammenarbeit kommt, ist offen. Anders äußerte sich zunächst nicht öffentlich.
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6: Mit Alla Schenz, guten Tag. Die Universität Koblenz setzt auf Kontinuität in ihrer Leitung. Die beiden Vizepräsidentinnen Claudia Quaiser-Pohl und Konstanze Juchem-Grundmann wurden für weitere 4 Jahre in ihren Ämtern bestätigt. Der Senat der Universität stimmte ihrer Wiederwahl mit deutlicher Mehrheit zu. Beide gehören seit der Gründung der eigenständigen Universität Koblenz im Jahr 2023 dem Präsidium an. In ihrer bisherigen Amtszeit haben sie den Aufbau der Universität mitgestaltet. Mit der Wiederwahl möchte die Universität Koblenz die erfolgreiche Entwicklung in diesem Bereich fortsetzen. Die neue Amtszeit läuft bis zum Jahr 2030.
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2: Hallo liebe Autofahrer, es ist 11.03 Uhr und wir schauen raus zu euch auf die A3 Köln Richtung Frankfurt. Denn da haben wir zwischen der Rastplatz Merkerwald und Dierdorf aktuell die Richtungsfahrbahn gesperrt aufgrund einer Unfallaufnahme. Die Polizei ist vor Ort. Ortskundige Autofahrer werden gebeten, das Gebiet weiträumig zu umfahren. Denn der Stau beträgt aktuell 7 Kilometer. Hier braucht ihr eine Stunde schon bereits länger. Auf der A3 Köln Richtung Frankfurt haben wir zwischen Neustadtwied und Neuwied ebenfalls einen Unfall auf dem linken und dem mittleren Fahrstreifen. Hier ist die Polizei bereits vor Ort. Und auf der A3 Frankfurt Richtung Köln haben wir zwischen der Raststätte Ebgert und Neustadt-Wied ebenfalls eine Unfallaufnahme. Da wird die Fahrbahn auf einen Fahrstreifen verengt und die Polizei regelt den Verkehr. Auf der B327 hier in Koblenz haben wir zwischen der Überleitung der B9 und der Südbrücke einen Unfall auf dem linken Fahrstreifen. Und Stau haben wir auf der A48 Koblenz Richtung Dernbach zwischen Koblenz Nord und Bendorf-Neuwied. Da braucht ihr eine Viertelstunde länger. Und auf der B42 zwischen Urbau und Fallender solltet ihr 10 Minuten mehr einplanen, wenn ihr pünktlich kommen wollt. Ansonsten sind die Straßen frei, kommt gut an.
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2: Geblitzt wird in Koblenz-Lützel auf der von Kuhlstraße auf Höhe des Kindergartens, das Ganze in Richtung der Kaserne bei 30. In Neuwied-Gladbach steht ein Blitzer auf der Pablo-Picasso-Straße auf Höhe des Bethauses, dort sind 30 erlaubt. Und auch in Pleit steht ein Blitzer auf der Ochtendunger Straße und blitzt bei 30 vom Dorf auskommend. Habt ihr sonst noch was gesehen, dann meldet es doch gerne über die Antenne Koblenz-Hotline. Egal ob Staus, Blitzer oder jegliche weitere Gefahren, alle Infos gehen entweder per WhatsApp oder Anruf an die 0261. 988 2099, denn nur so machen wir gemeinsam unsere Straßen sicherer. Vielen Dank.
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2: 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Und damit ihr auch richtig Lust bekommt zu tanzen, hört ihr jetzt Lady Gaga, Chesney Hawks und BTS mit Swim. Und direkt danach liefert meine Kollegin Lisa Tauchen den aktuellsten Polizeireport. Ich bin Lenz Göbels und wünsche einen tollen Tag.
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1: Im Studio Lisa Tauchen, guten Tag. Wie das Polizeipräsidium Montabaur berichtet, ist in der Nacht auf Donnerstag ein Einfamilienhaus in Renneroth nach einer Explosion schwer beschädigt worden. Der Vorfall ereignete sich gegen 1.40 Uhr in der Holzbachstraße. Durch die Explosion stürzte eine Gebäudehälfte ein, mindestens eine Person wurde verletzt. Die Feuerwehr war vor Ort und sicherte das beschädigte Gebäude. Der entstandene Sachschaden wird auf einen sechsstelligen Betrag geschätzt. Aus ermittlungstechnischen Gründen können dazu derzeit keine weiteren Angaben gemacht werden. In Neuwied hat die Polizei zwei Verkehrsunfälle mit Leichtverletzten aufgenommen. Am 9. Juli übersah ein 88-jähriger Autofahrer an der Einmündung Ebenfeld und Büngen einen Motorradfahrer. Der 19-Jährige musste ausweichen, stürzte und verletzte sich leicht, während der Autofahrer die Unfallstelle verließ. Eine Zeugin konnte das Kennzeichen melden, sodass die Polizei die Ermittlungen aufnehmen konnte. Am Nachmittag stürzte außerdem ein 24-Jähriger mit dem E-Scooter in der Alten Schlossstraße und wurde leicht verletzt. Beamten der Bereitschaftspolizei Koblenz haben am Montag Verkehrskontrollen durchgeführt. Dabei wurden an mehreren Stellen Verstöße festgestellt. Ein 54-jähriger Autofahrer fiel der Polizei auf, da er mit einem nicht zugelassenen Fahrzeug unterwegs war. An dem Wagen waren Kennzeichen eines anderen Autos angebracht. Bei weiteren Kontrollen wurde unter anderem eine Geschwindigkeitsüberschreitung, ein nicht angelegter Sicherheitsgurt und die verbotene Nutzung eines Handys am Steuer festgestellt. Auf dem Deichstadtfest in Neuwied ist ein 28-jähriger Mann nach einer Auseinandersetzung in Gewahrsam genommen worden. Gegen 23.55 Uhr wurde der Polizei eine Streitigkeit vor einer Gaststätte gemeldet. Die Beamten stellten zwei Beteiligte fest und erteilten ihnen einen Platzverweis für das Veranstaltungsgelände. Wenige Minuten später trafen die Polizisten den 28-Jährigen erneut auf dem Fest an. Daraufhin wurde er in Gewahrsam genommen und verbrachte die restliche Nacht bei der Polizei.
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2: In Bendorf messen wir derzeit 23 Grad. 23 Grad sind es auch in Saffig und in Koblenz-Metternich messen wir ebenfalls 23 Grad. Das Ganze bei einer Wolkendecke, die gerade wirklich gar keine Sonne durchlässt. Die kommenden Stunden, da bleibt es ähnlich, aber die Sonne zeigt sich dann doch immer mal wieder. Und das Ganze noch bei Höchstwerten von 28 Grad. Ab 3 Uhr am Nachmittag ist es dann wieder soweit. Gewitter sind möglich und auch einzelne Regenschauer, die uns dann bis in den Abend hinein begleiten. Erst sobald es dann um 20 Uhr Regenpause gibt, heißt es dann auch wieder Sonnenschein. Und auch dann auch nur ganz kurz, bis sie um 9:30 wieder untergeht. Dann wird die Nacht recht kühl mit 16 Grad als Tiefstwert, ehe der morgige Samstag dann einen sonnigen Start ins Wochenende bringt. Und bei Höchstwerten von 26 Grad einen Mix aus Sonne und Wolken und lediglich am Nachmittag einzelnen Regenschauern mit sich bringt. Der Sonntag wird nochmal einen Ticken kühler, 24 Grad in der Spitze und auch hier ganz viel Sonne und einzelne Wolken am Himmel. Das Ganze sogar bei einem leichten Wind am Nachmittag und am Abend. Und in die neue Woche starten wir nochmal kühler mit 22 Grad in der Spitze, bei vielen Wolken aber auch genügend Sonne.
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3: Mit Alla Schenz, guten Tag. Die Universität Koblenz setzt auf Kontinuität in ihrer Leitung. Die beiden Vizepräsidentinnen Claudia Quaiser-Pohl und Konstanze Juchem-Grundmann wurden für weitere 4 Jahre in ihren Ämtern bestätigt. Der Senat der Universität stimmte ihrer Wiederwahl mit deutlicher Mehrheit zu. Beide gehören seit der Gründung der eigenständigen Universität Koblenz im Jahr 2023 dem Präsidium an. In ihrer bisherigen Amtszeit haben sie den Aufbau der Universität mitgestaltet. Mit der Wiederwahl möchte die Universität Koblenz die erfolgreiche Entwicklung in diesem Bereich fortsetzen. Die neue Amtszeit läuft bis zum Jahr 2030. Die MS Wissenschaft macht von morgen bis zum 21. Juli Station in Andernach. Das Ausstellungsschiff liegt in der Nähe des Biergartens am Rhein und lädt zu einer interaktiven Ausstellung über die Medizin der Zukunft ein. Besucher können an rund 30 Stationen neue Entwicklungen aus der Forschung selbst ausprobieren und mehr über moderne Behandlungsmöglichkeiten erfahren. Der Eintritt ist kostenlos, empfohlen wird der Besuch ab einem Alter von 12 Jahren. Mit dem Halt in Andernach macht das Ausstellungsschiff auf seiner Deutschlandtour in der Region Station. Büchereien im Bistum Trier verleihen nicht nur Bücher, sondern auch Brett- und Gesellschaftsspiele. Mehr als 6.400 Spiele können in über 90 Büchereien kostenlos ausgeliehen werden. Auch in Fallendal gehört das Angebot zur modernen Büchereiarbeit. Spiele sollen dabei mehr sein als nur Zeitvertreib. Sie fördern Kommunikation, Konzentration und das Miteinander von Menschen. Einige Büchereien bieten zusätzlich Spieltreffs und Veranstaltungen für verschiedene Altersgruppen an. Das Angebot richtet sich besonders an Familien, die neue Spiele ausprobieren möchten.
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2: Und das Ganze um 11.33 Uhr mit dem Blick raus zu euch auf die Straßen. Auf der A3 Köln Richtung Frankfurt haben wir zwischen dem Rastplatz Merkerwald und Dierdorf die Richtungsfahrbahn gesperrt aufgrund einer Unfallaufnahme. Die Polizei ist vor Ort und ortskundige Autofahrer werden gebeten, das Gebiet weiträumig zu umfahren. Denn der Stau beträgt aktuell 12 Kilometer und ihr braucht hier mehr als eine Stunde länger. Auf der A3 Köln Richtung Frankfurt haben wir zwischen Neustadt-Wied und Neuwied ebenfalls einen Unfall auf dem linken und dem mittleren Fahrstreifen. Auch hier ist die Polizei bereits vor Ort. Auf der A3 Köln Richtung Frankfurt haben wir zwischen Neuwied und Dierdorf ein defektes Fahrzeug. Und auf der A3 Frankfurt Richtung Köln haben wir zwischen der Raststätte Ebgard und Neustadt-Wied eine Unfallaufnahme. Dort ist die Fahrbahn auf einen Fahrstreifen verengt und die Polizei regelt den Verkehr. Auf der A3 Frankfurt Richtung Köln haben wir zwischen Ransbach-Baumbach-Mogendorf und Dierdorf noch ein weiteres defektes Fahrzeug. Und hier in Koblenz auf der B327 zwischen der Überleitung zur B9 und der Südbrücke haben wir einen Unfall auf dem linken Fahrstreifen. Seid in allen Bereichen bitte besonders vorsichtig. Stau haben wir ebenfalls auf der A48 Koblenz Richtung Dernbach. Zwischen Koblenz Nord und Bendorf Neuwied 2 Kilometer sind es dort. Ihr braucht 15 Minuten länger. Und auf der B42 zwischen Urbar und Fallendar solltet ihr 5 Minuten mehr einplanen, wenn ihr pünktlich kommen wollt. Ansonsten sind die Straßen soweit frei. Kommt gut an.
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2: Es blitzt in Koblenz-Lützel auf der von Kuhlstraße Höhe des Kindergartens in Richtung Kaserne. Dort sind 30 vorgesehen. Außerdem blitzt es in Neuwied-Gladbach auf der Pablo-Picasso-Straße auf Höhe des Bethauses. Dort sind 30 erlaubt. Und in Nordpleit, da steht ein Blitzer auf der Ochtendunger Straße. Vom Dorf aus kommend, dort sind ebenfalls 30 vorgesehen. Und solltet ihr sonst noch was gesehen haben, seien es Blitzer, Staus oder jegliche andere Gefahren, dann meldet's doch gerne über die Antenne Koblenz Hotline. Einfach anrufen oder eine WhatsApp schreiben an die 0261 98 8 2099, denn nur so machen wir gemeinsam unsere Straßen sicherer. Vielen Dank!
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1: Mit Lenz Göbels, hallo. Zum Ende der Woche hält heute das Blutspendemobil in Neuwied in der Waldstraße 160. Zwischen 11 und 15.30 Uhr kann vor Ort gespendet werden. Zum Start in die neue Woche habt ihr dann die Auswahl zwischen drei Spendenorten. In Weitersburg empfängt euch die Peter-Friedhofen-Schule in der Peter-Friedhofen-Straße 8 bis 10 von 17 bis 20 Uhr. Zur gleichen Zeit kann auch in der Jakob-Reif-Halle in Kaltenengers gespendet werden. In der Raiffeisenstraße 2 sind alle Interessierten von 17 bis 20 Uhr willkommen. Und bereits eine Stunde früher öffnet die Sonnenringhalle in Löw ihre Türen. Dort kann in der Bahnhofstraße 6 von 16 bis 20 Uhr gespendet werden. Am 22. Juli ist dann die Gemeinde Würges mit einer weiteren Spendenmöglichkeit dabei. Im Bürgerhaus am Montchaninplatz 1 kann von 16 bis 19.30 Uhr gespendet werden. Einen Tag später empfängt das evangelische Gemeindehaus in Dierdorf in der Pfarrstraße alle Spender von 17 bis 20 Uhr. Und am 27. Juli bieten sich erneut mehrere Spendenorte an. Die Gemeinde Wolken eröffnet die Goloringhalle für alle Spender der Region. In der Straße zur Wildwiese könnt ihr von 17 bis 19.30 Uhr Blut spenden. In Dieblich dient die Schulturnhalle in der Kirchstraße 30 bis 34 als Spendenort. Dort ist eine Blutspende von 16.30 Uhr bis 20 Uhr möglich. Und auch in Montabaur Horessen könnt ihr Blut spenden. Die Turnhalle der Waldschule in der Straße an der Waldschule ist von 16 bis 20 Uhr geöffnet. Und wie immer, wenn eine Blutspende dabei ist in der nächsten oder in der übernächsten Woche, die wir noch nicht erwähnt haben, dann könnt ihr uns das gerne melden. Entweder per E-Mail an redaktion@antenne-koblenz.de oder per WhatsApp direkt live ins Studio unter 0261 988 2099. Eure Blutspendetermine in der Region.
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2: In Boppard haben wir aktuell 24 Grad gemessen. 24 Grad sind es auch in Rhens und in Koblenz-Lützel messen wir aktuell ebenfalls 24 Grad. Die Wolken haben die Antenne-Region so richtig eingenommen und die Sonne, die zeigt sich wirklich nur sporadisch. Um 2 kommt sie nochmal kurz raus, bevor dann um 3 eher wieder die Gewitterwolken übernehmen und uns Regen bringen bis in den Abend hinein. Erst ab 18 und 20 Uhr, da kann es dann wieder einzeln trocken werden. Doch in der Nacht kommt es dann aber wirklich zu keinem Regenfall mehr. Wir erreichen heute noch Höchstwerte von 28 Grad und in der Nacht kühlt es dann sogar wieder ab auf bis zu 16 Grad. Der morgige Samstag verspricht einen sonnigen Tag in den Start. Doch am Nachmittag sind dann wieder einzelne Regenschauer möglich bei 26 Grad in der Spitze. Zum Abend bleibt es dann wieder trocken und der Sonntag, der bleibt dann komplett ohne Regen. 24 Grad in der Spitze und abwechselnde Sonnen und Wolken am Himmel bei einem leichten Wind am Nachmittag und am Abend. Und der Montag, der tut es fast gleich bei 22 Grad.
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3: Ich bin Thomas Bleskin. Schwere Unwetter haben in Baden-Württemberg und weiteren Teilen Deutschlands zahlreiche Feuerwehreinsätze ausgelöst. In Karlsruhe wurde nach Polizeiangaben ein Mensch von einem umstürzenden Baum getötet.
4: Umgestürzte Bäume, vollgelaufene Keller und beschädigte Autos. Das Unwetter hat die Einsatzkräfte die ganze Nacht auf Trab gehalten. Allein in Karlsruhe gab es mehr als 250 Einsätze. Auch in anderen Teilen Baden-Württembergs mussten Feuerwehren und THW immer wieder ausrücken. Blitze sind eingeschlagen, Dächer wurden abgedeckt. Und das war wohl erst der Anfang, sagt der Deutsche Wetterdienst. Im Laufe des Tages wird es in vielen Regionen demnach wieder sehr ungemütlich. Zoe Tassovali, Redaktion.
3: Deutschland und Frankreich bauen ihre Zusammenarbeit bei der nuklearen Abschreckung aus. Bundeskanzler Merz und Präsident Macron beschlossen die erstmalige Beteiligung Deutschlands an einer französischen Nuklearübung. Die Kooperation soll nach Angaben beider Länder die nukleare Abschreckung der NATO ergänzen und stärken.
5: Wirklich gut lief es zuletzt nicht. Ein gemeinsames Kampfjet-Projekt ist krachend gescheitert. Aber beide Seiten wollen nun in anderen Bereichen zusammenarbeiten, auch über Frankreichs Atomwaffen reden, die Deutschland schützen könnten. Erst auf einem Militärflugplatz, dann auf einem Schloss. Harmonie demonstrieren ist angesagt, möglichst viel auf den Weg bringen. Denn bei den kommenden Wahlen in Frankreich tritt Macron nicht mehr an. Claudia Wächter, Nachrichtenredaktion.
3: Vor der schleswig-holsteinischen Ostseeküste ist möglicherweise erneut ein Buckelwal unterwegs. Die Sichtungen stammen aus dem Bereich vor Heiligenhafen. Nach Angaben des Deutschen Meeresmuseums reicht die Qualität der Fotos und Videos zwar nicht für eine eindeutige Bestimmung aus, Größe und Erscheinungsbild würden aber für einen Buckelwal sprechen. Vor der dänischen Ostseeküste war in den vergangenen Wochen immer wieder ein offenbar krankes Tier beobachtet worden. Das Interesse der Menschen in Deutschland an Mode ist einer Studie zufolge deutlich gesunken. Nach einer Umfrage des Instituts InnoFact im Auftrag des Verbands German Fashion informieren sich inzwischen 40% nicht aktiv über Kleidung, deutlich mehr als noch 2022. Zugleich verliert Nachhaltigkeit beim Modekauf an Bedeutung. Am wichtigsten bleiben für Verbraucher eine gute Passform, Komfort, Qualität und ein gutes Preis-Leistungs-Verhältnis.
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6: Mit Alla Schens, guten Tag. Die Feuerwehr Neuwied sucht junge Menschen, die sich für ein freiwilliges soziales Jahr interessieren. Zum 1. September bietet das Amt für Feuer, Hochwasser und Katastrophenschutz mehrere Plätze an. Bewerbungen sind noch bis zum 31. Juli möglich. Die Freiwilligen erhalten dabei Einblicke in den Alltag der Feuerwehr und unterstützen unter anderem bei Fahrzeugen, Ausrüstung und der Organisation. Auch die Mitarbeit im Einsatzdienst gehört zu den möglichen Aufgaben. Das Angebot richtet sich an Menschen zwischen 18 und 27 Jahren mit oder ohne Feuerwehrerfahrung. Voraussetzungen sind ein Führerschein der Klasse B und technisches Interesse.
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2: Und um 12.03 Uhr ist einiges los auf den Straßen der Antenne Koblenz-Region. Wir schauen genauestens auf die A3, denn haben wir Köln Richtung Frankfurt zwischen dem Rastplatz Merkerwald und Dierdorf einen Unfall. Der Verkehr wird dort über den Standstreifen geleitet. Ebenfalls zwischen Neustadt-Wied und Neuwied haben wir einen Unfall auf dem linken und dem mittleren Fahrstreifen. Hier ist die Polizei bereits vor Ort. Zwischen Neuwied und Dierdorf steht ein defektes Fahrzeug und zwischen Dierdorf und der Raststätte Sessenhausen-West liegen Gegenstände auf dem rechten Fahrstreifen. Schauen wir nun Frankfurt Richtung Köln auf die A3. Zwischen der Raststätte Ebgerd und Neustadt-Wied haben wir eine Unfallaufnahme. Da ist der rechte Fahr... ist die Fahrbahn auf einen Fahrstreifen verengt und die Polizei regelt den Verkehr. So, aber. Und auf der A3 Frankfurt Richtung Köln haben wir zwischen Ransbach, Baumbach, Mogendorf und Dierdorf noch ein defektes Fahrzeug und zwischen Dierdorf und Neuwied. Auf der A48 Koblenz Richtung Dreieck Vulkaneifel haben wir zwischen Polch und Mayen eine Plane auf der Fahrbahn. Stau haben wir auf der A3 Köln Richtung Frankfurt zwischen Neustadt-Wied und Dierdorf. Dort braucht ihr aktuell eine Stunde länger. Hier staut es sich 13 Kilometer zurück. Auf der A48 Koblenz Richtung Dernbach haben wir zwischen Koblenz Nord und Bendorf Neuwied 2 Kilometer Stau. Dort braucht ihr 20 Minuten länger. Und ansonsten sind die Straßen soweit frei. Passt auf euch auf.
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2: Geblitzt wird's in Koblenz-Lützel auf der Von-Kuhl-Straße auf Höhe des Kindergartens Richtung Kaserne. Hier sind 30 erlaubt. Ein weiterer Blitzer steht in Pleit auf der Ochtendunger Straße und blitzt euch vom Dorf aus kommend bei 30. Und in Neuwied-Gladbach steht ein Blitzer auf der Pablo-Picasso-Straße auf Höhe des Bethauses. Dort sind 30 vorgesehen. Und ein weiterer Caddy blitzt auf der Kartause auf der Simmerner Straße auf Höhe der Feuerwehr in Richtung Hunsrück. Hier gelten dann 50. Und solltet ihr sonst noch was gesehen haben, dann meldet es doch gerne über die Antenne Koblenz Hotline. Ganz einfach alle Infos an die 0261 98 8 20 99. Denn nur so machen wir gemeinsam unsere Straßen sicherer. Vielen Dank.
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2: Es ist 12:05 an diesem Freitag und vor 5 Jahren fungierte der Nürburgring als zentrale logistische Einsatzzentrale nach der Ahrtal-Flut. Dort, wo sich sonst die Fahrer um jede Sekunde duellieren, koordinierten über 2000 Einsatzkräfte die nächsten Hilfsaktionen. Wie es dazu kam, erfahrt ihr gleich nach 3 Hits am Stück. Vorher lauscht ihr noch Tuckerboro, Teddy Swims und direkt zu Beginn der Stunde hört ihr jetzt Picture This und Michael Schulte mit Giants. Ich bin Hans Goebbels, bleibt dran.
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0: 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Wie geht es den Menschen vor Ort?
1: 5 Jahre nach der Flutkatastrophe im Ahrtal erinnern sich viele Menschen an die Bilder zerstörter Orte. Weniger bekannt ist, welche Rolle der Nürburgring damals spielte. Innerhalb kürzester Zeit wurde das Gelände zur zentralen logistischen Einsatzzentrale für Helfer, Hilfsorganisationen und Einsatzkräfte. Wie es dazu kam, hat mir Alexander Gerhardt, Pressesprecher des Nürburgrings, genauestens erklärt.
2: Man hört Nürburgring und denkt normalerweise an Rennwagen und Motorsport. Aber nach der Flutkatastrophe waren es dann Rettungsfahrzeuge, Einsatzkräfte und Hilfsgüter. Wie hat sich das Gelände damals innerhalb kürzester Zeit verändert?
3: Ich glaube, das muss man mehrstufig sehen, wie sich das Gelände damals verändert hat. Das begann ja eigentlich mit den Vorbereitungen auf den Truck Grand Prix. Und ich glaube, jeder am Nürburgring hat diese Flut damals in der Form miterlebt, dass jeder jemanden kannte, der erstmal persönlich betroffen war. Ich glaube, wir alle sind damals morgens aufgewacht und hatten verschiedene WhatsApp-Nachrichten auf dem Handy. Jeder von irgendeinem Betroffenen oder jemandem, der mit dem Betroffenen in Kontakt stand. Ich glaube, das ist erstmal die besondere Situation am Nürburgring gewesen. Und das wirkliche Bild, was ist da überhaupt passiert, das zeichnete sich ja dann Stück für Stück den Tag über. Ich persönlich kann das aus meiner Sicht so schildern, dass damals eine Kollegin mir geschrieben hat, alles steht unter Wasser, alles ist weg. Das war dann die erste Nachricht und dann hatte man noch gar nicht so ein richtiges Bild. Das war das erste nach dem Aufwachen und so richtig Stück für Stück zusammengebaut hat sich dieses Bild für uns alle, als wir dann am Nürburgring waren, als es dann auch darum ging, kann überhaupt ein Veranstaltungswochenende stattfinden.
1: Als dann klar war, kein Truck Grand Prix, wie lief der Umbau ab?
3: Und dann ging das sehr schnell zu, wir müssen helfen. Und da war der erste Step erstmal, dass eine Annahmestelle für Hilfsgüter eröffnet wurde. Damals im ersten Step mal im Vorraum des Eventcenters. Und ja, dort dauerte es dann auch nicht lange, bis dann die ersten Hilfsgüter dann eingetroffen sind. Und das weitete sich dann im Laufe des Wochenendes aus. Und das bedeutete, dass auch dieser Hilfsraum erstmal sich immer weiter erweiterte.
1: Schon kurz darauf entwickelte sich der Nürburgring zu einem der wichtigsten Umschlagplätze für Hilfsgüter in der Region. Welche Dimensionen diese Hilfsaktion annahm, das hört ihr hier bei mir in einer Stunde.

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2: 23 Grad messen wir aktuell in Urmitz. 24 Grad sind es in Lahnstein und 24 Grad sind es auch in Koblenz-Horchheim aktuell. Das Ganze bei vielen Wolken am Himmel und der Sonne, die keine Chance hat, sich durch die Wolkendecke durchzukämpfen. Erst um 3 Uhr gelingt ihr das nochmal ganz kurz, bevor dann um 16 Uhr wieder Gewitterwolken aufkommen, die dann für 2 Stunden Regen mit sich bringen. Und auch in den Stunden darauf, die Folgen, wird es erstmal nicht allzu sonnig und es kann immer wieder zu einzelnen kurzen Regenschauern kommen. Das Ganze heute noch bei 26 Grad. In der Nacht bleibt es dann aber voraussichtlich trocken und erst am morgigen Nachmittag sind wieder einzelne Schauer möglich. Das Ganze dann bei 26 Grad in der Spitze und der restliche Tag am Morgen sieht eher dann trocken aus und liefert einen Mix aus Sonne und Wolken. Und so macht es auch der Sonntag bei 24 Grad und der Start in die neue Woche am Montag gestaltet sich ähnlich bei 22 Grad und einem Mix aus Sonne und Wolken.
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3: Mit Alla Schenz, guten Tag. Die Feuerwehr Neuwied sucht junge Menschen, die sich für ein freiwilliges soziales Jahr interessieren. Zum 1. September bietet das Amt für Feuer-, Hochwasser- und Katastrophenschutz mehrere Plätze an. Bewerbungen sind noch bis zum 31. Juli möglich. Die Freiwilligen erhalten dabei Einblicke in den Alltag der Feuerwehr und unterstützen unter anderem bei Fahrzeugen, Ausrüstung und der Organisation. Auch die Mitarbeit im Einsatzdienst gehört zu den möglichen Aufgaben. Das Angebot richtet sich an Menschen zwischen 18 und 27 Jahren mit oder ohne Feuerwehrerfahrung. Voraussetzungen sind ein Führerschein der Klasse B und technisches Interesse. Die Bäche im Westerwald leiden unter der anhaltenden Trockenheit. Die Kreisverwaltung in Montabaur bittet deshalb darum, kein Wasser aus Fließgewässern zu entnehmen. Auch kleine Mengen aus Eimern oder Gießkannen können die niedrigen Wasserstände weiter verschärfen. Viele kleinere Bäche sind bereits ausgetrocknet oder führen nur noch sehr wenig Wasser. Die untere Wasserbehörde warnt außerdem davor, Bachläufe aufzutauen oder Wasser mit Pumpen abzuleiten. In den kommenden Wochen sollen verstärkt Kontrollen durchgeführt werden. Der Koblenzer Bundestagsabgeordnete Thorsten Rudolph hat sich in Lahnstein über die Arbeit der KiDa Sozialarbeit informiert. Dabei besuchte er das Team des Caritas-Verbandes Westerwald-Rhein-Lahn. Die Mitarbeiter unterstützen Kinder und Familien bei Problemen und vermitteln passende Hilfen. Außerdem arbeiten sie mit Kitas, Schulen und weiteren Einrichtungen zusammen. Rudolph betonte die wichtige Rolle der frühen Unterstützung für Familien. Die Kita-Sozialarbeit des Caritas-Verbandes ist außerdem für den Deutschen Kita-Preis 2026 nominiert.
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2: Um 12.33 Uhr mit dem Blick raus auf die Straßen und seid aufgepasst. Auf der A3 Köln Richtung Frankfurt haben wir zwischen dem Rastplatz Merkerwald und Dierdorf einen Unfall. Der Verkehr wird vor Ort über den Standstreifen geleitet. Auf der A3 Köln Richtung Frankfurt haben wir ebenfalls zwischen Neuwied und Dierdorf ein defektes Fahrzeug zwischen Dierdorf und der Raststätte Sessenhausen West Gegenstände auf dem rechten Fahrstreifen. Und auf der A3 Frankfurt Richtung Köln da haben wir zwischen der Raststätte Ebgerd und Neustadt wieder eine Unfallaufnahme. Vor Ort ist die Fahrbahn auf einen Fahrstreifen verengt und die Polizei regelt den Verkehr. Zwischen Ransbach, Baumbach, Mogendorf und Dierdorf steht ein defektes Fahrzeug und noch einmal zwischen Dierdorf und Neuwied. Ein Blick auf die A48 Koblenz Richtung Dreieck Vulkaneifel zeigt, zwischen Polch und Mayen, da liegt eine Plane auf der Fahrbahn. Auf der A61 zu Ludwigshafen Richtung Koblenz haben wir zwischen Waldesch und Dieblich ein defektes Fahrzeug und noch einmal auf der A61 Koblenz Richtung München-Gladbach zwischen Kruft und Mendig. Auf der A3 haben wir Stau Köln Richtung Frankfurt zwischen Neustadt-Wied und Dierdorf. Da braucht ihr eine Stunde länger. Es staut sich 13 Kilometer zurück. Und auf der A48 Koblenz Richtung Dernbach zwischen Koblenz-Nord und Bendorf-Neuwied braucht ihr 20 Minuten länger. Und auf der B42 zwischen Urbar und Pfannender solltet ihr auch 10 Minuten mehr einplanen. Ansonsten sind die Straßen soweit frei. Fahrt vorsichtig.
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2: Ein Caddy blitzt in Koblenz auf der Kartause, auf der Simmerner Straße, auf Höhe der Feuerwehr Richtung Hunsrück. Das Ganze bei 50. In der Wied-Gladbach steht ein Blitzer auf der Pablo-Picasso-Straße auf Höhe des Bethauses. Hier sind 30 erlaubt. Die gelten auch in Pleit auf der Ochtendunger Straße. Dort blitzt es vom Dorf aus kommend auf der rechten Seite. Und wenn ihr sonst noch was gesehen habt, dann meldet es doch gerne über die Antenne Koblenz Hotline unter der 0261 988 2099. Denn nur so machen wir gemeinsam unsere Straßen sicherer. Vielen Dank.
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1: Mit Lisa Tauchen, hallo. In Lahnstein wird es in diesem Sommer spannend. Neue Kriminalführungen nehmen Besucher mit auf die Spur echter Fälle aus der Stadtgeschichte. Bei den Rundgängen geht es um Verbrechen, Betrug und Fälschungen, die anhand von historischen Quellen neu aufgearbeitet wurden. Den Auftakt macht am Samstag die Führung Tatort Oberlahnstein. Im September folgt die Spurensuche in Niederlahnstein. Auch die Geschichte des TV-Fälschers Michael Born steht bei einigen Terminen im Mittelpunkt. Neu im Programm ist außerdem eine barrierefreie Führung für ältere Menschen und Menschen mit Einschränkungen. Karten für die historischen Krimitouren gibt es bei der Touristinformation Lahnstein. In Mayen geht es Mitte Juli auf eine spannende Zeitreise. Die Erlebniswelten Grubenfeld laden zum Römerfest ein. Am Samstag und Sonntag können Besucher erleben, wie die Menschen vor rund 2000 Jahren gelebt, gearbeitet und gehandelt haben. Mit Vorführungen zu Handwerk, Militärlager und dem Alltag der Römer und Kelten wird Geschichte lebendig. Kinder und Erwachsene können außerdem römische Spiele ausprobieren und bei Workshops mitmachen. Ergänzt wird das Programm durch die Ausstellung Steinzeit zur Geschichte der Region. Das Fest findet jeweils von 10 bis 17 Uhr statt und bietet sich als spannender Familienausflug an. Jazzfans können sich auf einen besonderen Abend mit großen Swing-Klassikern freuen. Am Sonntag bringt das The Rheinfils Orchester Musik von Count Basie und Frank Sinatra auf die Bühne in der Stadthalle Boppard. Gemeinsam mit Jazzsänger Alexander Gehlhausen erklingt ein Programm voller unvergesslicher Hits wie Come Fly With Me. Die Big Band der Rheinischen Philharmonie sorgt dabei für den typischen Sound der großen Swing-Ära. Unter der Leitung von Stefan Pfeiffer Galilea erwartet das Publikum ein mitreißender Konzertabend voller Rhythmus und Eleganz. Los geht's um 18 Uhr. Und bei allem wünschen wir euch natürlich auch wie immer viel Spaß.
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2: Weiterhin sind es 23 Grad in Kettig, 23 Grad auch in Kruft und in Koblenz-Arzheim messen wir ebenfalls 23 Grad. Das Ganze bei vielen Wolken am Himmel und die Sonne, die kommt heute erstmal nicht mehr raus. Erst in ein paar Stunden zeigt sie sich dann wieder und bringt Höchstwerte von 26 Grad am Nachmittag. Aber gleichzeitig kann es ab 4 Uhr auch zu einzelnen Gewittern kommen, die uns dann bis 18 Uhr beschäftigen. Immer mal wieder kann es dann zu einzelnen Regenschauern kommen, doch die Nacht, die bleibt trocken und der morgige Samstag startet ebenfalls mit viel Sonne, doch dann am Nachmittag kann es auch wieder zu einzelnen Regenschauern kommen. Das Ganze dann bei 26 Grad und auch hier wird der Abend dann wieder trocken und bringt einen Mix aus Sonne und Wolken. Blicken wir auf den Sonntag, der bringt 24 Grad in der Spitze, einen Mix aus Sonne und Wolken bei einem Wind am Nachmittag und am Abend. Und die neue Woche, die beginnt mit Tiefstwerten von 12 Grad in der Nacht und steigert sich dann auf 22 Grad hoch. Das Ganze bei vielen Wolken am Himmel, aber auch bis zu 6 Stunden Sonnenschein.
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3: Ich bin Thomas Bleskin. Schwere Unwetter haben in Baden-Württemberg und weiteren Teilen Deutschlands zahlreiche Feuerwehreinsätze ausgelöst. In Karlsruhe wurde nach Polizeiangaben ein Mensch von einem umstürzenden Baum getötet.
4: Umgestürzte Bäume, vollgelaufene Keller und beschädigte Autos. Das Unwetter hat die Einsatzkräfte die ganze Nacht auf Trab gehalten. Allein in Karlsruhe gab es mehr als 250 Einsätze. Auch in anderen Teilen Baden-Württembergs mussten Feuerwehren und THW immer wieder ausrücken. Blitze sind eingeschlagen, Dächer wurden abgedeckt. Und das war wohl erst der Anfang, sagt der Deutsche Wetterdienst. Im Laufe des Tages wird es in vielen Regionen demnach wieder sehr ungemütlich. Zoe Tassovali, Redaktion.
3: US-Präsident Donald Trump hat wenige Monate vor den Zwischenwahlen zum Kongress erneut Zweifel an der Verlässlichkeit des amerikanischen Wahlsystems geschürt. In einer Fernsehansprache behauptete er, China habe seit 2020 in großem Stil Wahldaten gestohlen und Journalisten für kritische Berichte bezahlt. Belege aus Geheimdienstinformationen sollen demnach veröffentlicht werden. DGB-Chefin Jasmin Fahimi erwartet zunehmende Arbeitsausfälle durch Extremtemperaturen. Sie fordert deshalb ein neues Hitzeausfallgeld.
5: Mittlerweile klagt jeder Dritte über Hitzestress im Job, gerade bei schwerer körperlicher Arbeit und wenn Zeitdruck besteht. Pflegekräfte, Paketzusteller und Einsatzkräfte hätten es bei hohen Temperaturen oft sehr schwer, so Fahimi. Jeder Hitzetag kostet die Wirtschaft 431 Millionen Euro. Da könne man es sich nicht mehr leisten, untätig zu sein. Nötig sei mehr Hitzeschutz. Gleichzeitig könnten die Firmen auch anderweitig vorsorgen, so die DGB-Chefin, durch Verschattung und bereitgestellte Getränke oder auch indem kurzfristig die Kleiderordnung gelockert wird. Tanja Wagner, Nachrichtenredaktion.
3: Netflix hat in diesem Jahr nach eigenen Angaben bei rund 300 Produktionen künstliche Intelligenz eingesetzt. Co-Chef Sarandos sagte, damit würden unter anderem Menschenmengen oder historische Schlachtszenen erzeugt, die sonst oft aus Zeit- oder Kostengründen nicht realisiert würden. KI sei dabei lediglich ein Werkzeug für Filmschaffende. Trotz steigender Umsätze und Gewinne geriet die Netflix-Aktie nach Vorlage der Quartalszahlen unter Druck.
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6: Mit Alla Schenz, guten Tag. Die Universität Koblenz setzt auf Kontinuität in ihrer Leitung. Die beiden Vizepräsidentinnen Claudia Quaiser-Pohl und Konstanze Juchem-Grundmann wurden für weitere 4 Jahre in ihren Ämtern bestätigt. Der Senat der Universität stimmte ihrer Wiederwahl mit deutlicher Mehrheit zu. Beide gehören seit der Gründung der eigenständigen Universität Koblenz im Jahr 2023 dem Präsidium an. In ihrer bisherigen Amtszeit haben sie den Aufbau der Universität mitgestaltet. Mit der Wiederwahl möchte die Universität Koblenz die erfolgreiche Entwicklung in diesem Bereich fortsetzen. Die neue Amtszeit läuft bis zum Jahr 2030.
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2: Die Uhr sagt 13.03 Uhr und wir schauen auf die A3 Köln Richtung Frankfurt. Denn zwischen Neuwied und Dierdorf steht ein defektes Fahrzeug und zwischen Dierdorf und der Raststätte Sessenhausen West liegen Gegenstände auf dem rechten Fahrstreifen. Ebenfalls auf der A3, jedoch Frankfurt Richtung Köln, haben wir zwischen Dierdorf und Neuwied ein defektes Fahrzeug. Und auf der A48 Koblenz Richtung Dreieck Vulkaneifel haben wir eine Plane auf der Fahrbahn zwischen Polch und Mayen. Schauen wir auf die A61, einmal Ludwigshafen Richtung Koblenz. Dort steht ein defektes Fahrzeug zwischen Waldesch und Dieblich. Und einmal Koblenz Richtung München-Gladbach zwischen Kruft und Mendig. Dort steht ein weiteres Exemplar. Stau haben wir aktuell auf der A3 Köln Richtung Frankfurt zwischen Neustadt-Wied und Dierdorf. 9 Kilometer staut es sich hier. Hier braucht ihr eine Stunde länger. Und auf der A48 Koblenz Richtung Dernbach braucht ihr zwischen Koblenz Nord und Bendorf-Neuwied ebenfalls 25 Minuten länger. Hier staut es sich nur 2 Kilometer zurück. Auf der B42 zwischen Urbar und Fallender braucht ihr eine Viertelstunde länger. Ansonsten sind die Straßen soweit frei. Kommt gut an.
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2: Ein Caddy blitzt in Koblenz auf der Kartause, auf der Simmerner Straße, auf Höhe der Feuerwehr Richtung Hunsrück. Dort sind 50 erlaubt. Und wenn ihr sonst noch was gesehen habt, seien es Staus, Blitzer oder jegliche andere Gefahren, dann meldet's doch gerne über die Antenne Koblenz Hotline. Einfach anrufen oder eine WhatsApp schreiben an die 0261 988 2099. Denn nur so machen wir gemeinsam unsere Straßen sicherer. Vielen Dank.
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2: Es ist Freitagmittag, kurz nach 1 und wo heute wieder Motorsport und Veranstaltungen den Alltag bestimmen, standen im Sommer 2021 Einsatzfahrzeuge, Hilfsorganisationen und 1000 freiwillige Helfer im Mittelpunkt. Am Nürburgring wurden unzählige Sachspenden angenommen, sortiert und verteilt. Wie es vor Ort koordiniert wurde, das klären wir nach 3 Hits am Stück. Vorher hört ihr noch Sophie and the Giants, Tina Turner und Baby Rexha und Faithless mit ihrem Hit New Religion. Ich bin Hans Göbels, Tag auch.
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1: Aus einer Rennstrecke wurde innerhalb weniger Tage eines der größten Logistiktrenten der Fluthilfe. Am Nürburgring wurden unzählige Sachspenden angenommen, sortiert und von dort aus in die betroffenen Orte im Ahrtal verteilt. Welche Aufgaben das Team damals übernommen hat und wie diese außergewöhnliche Organisation funktionierte, hat mir der Pressesprecher Alexander Gerhardt genauestens erklärt. Neben der Einsatzkoordination sammelten sich am Nürburgring auch zahlreiche Sachspenden. Wie wurde diese riesige Menge an Spenden überhaupt organisiert?
2: Das Ganze wurde ja dann in Säcken abgegeben, unsortiert. Da haben ja viele Menschen einiges zusammengeworfen und dann zum Nürburgring gebracht. Und das musste ja dann auch irgendwie mal ein Stück weit geordnet werden, damit überhaupt eine Ausgabe nötig war. Und von daher war das ein Teil unserer Arbeit, auch damals mit vielen, vielen fleißigen Helfern, die ihren Jahresurlaub am Nürburgring verbracht haben und Dinge sortiert haben. Am Ende des Tages war es ja sogar so, dass es von dem Vorraum des Eventcenters dann ins Eventcenter rein, dann in die Ringarena und später dann auch noch in den Ringboulevard. Also diese ganzen Flächen waren nachher dann mit Hilfsgütern befüllt. Und dann gab es natürlich auch den Teil der Erst- und Direkthilfe vor Ort. Auch das hat die Nürburgring-Mitarbeiter direkt betroffen, weil eben jeder jemanden kannte, der direkt betroffen hat. Das heißt, viele unserer Jungs und Mädels aus dem Technischen, aus der Driving Academy. Jeder hat sich irgendwie eine Schippe geschnappt, einen Besen, all das, was wir halt an Utensilien am Nürburgring für die Ersthilfe finden konnte. Und dann sind Mitarbeiter in der Tat dann ausgerückt und haben dann Betroffenen geholfen. Was dann losging, war das Thema zentraler Einsatzort für verschiedene Gewerke von der Bundeswehr über das DRK, über das THW. Da haben verschiedene Organisationen dann vor Ort, die sich im Fahrerlager erstmal aufgestellt haben, aber auch unsere Räumlichkeiten bezogen haben. Und im Endeffekt hat sich da dann auch bestätigt, dass es einfach gut ist, ein langjähriges und gelerntes Team wirklich vor Ort zu haben, was schon viele gemeinsame Veranstaltungen, viele Großveranstaltungen, auch viele spontane Aktionen gemeinsam durchführen musste, weil genau in diesem Moment hat das eben gegriffen, weil das war kein planbares Ereignis. Das ist alles quasi auf uns eingetroffen.
1: Mit der Zeit normalisierte sich die Lage Schritt für Schritt. Wann der Nürburgring wieder zu seinem eigentlichen Kerngeschäft zurückkehren konnte und welche Momente Alexander Gerhardt bis heute nicht vergessen hat, das hört ihr heute noch im Nachmittag bei meinem Kollegen Max Dehmann.

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2: In Braubach messen wir derzeit 24 Grad. 24 Grad sind es aktuell auch in Mayen und in der Koblenzer Altstadt. Da messen wir derzeit ebenfalls 24 Grad. Die Sonne hat sich erstmal verabschiedet und die Wolkendecke hat die Antenneregion eingenommen. Erst ab 4 Uhr zeigt sich die Sonne wieder stückhaft, ehe es dann um 5 Uhr zu einzelnen Gewitterschauern kommen kann. Dann heißt es wieder Regenpause und ab 8 Uhr wieder Regen pur. Es ist wirklich abwechslungsreich heute. Das Einzige, was klar ist, wir erreichen heute noch Höchstwerte von 27 Grad und der Abend, der wird voraussichtlich trocken bleiben. Der morgige Samstag bringt dann ein kleines Mischmaschwetter. Der Vormittag ist noch recht trocken und sonnig. Zum Nachmittag zieht dann ein kleiner Sturm auf, wo es auch leicht ist, zu leichten Regenschauern kommen kann. Am Abend bleibt es dann aber wieder trocken, jedoch windig bei ganz viel Sonne. Der Sonntag bringt dann 24 Grad in der Spitze. Bei einem Mix aus Sonne, Wolken und einem Wind über den kompletten Tag verteilt. Und wir starten rein in die Woche am Montag mit einer kalten Nacht bei 11 Grad und über den Tag verteilt 21 Grad. Bei einem Mix aus Sonne, Wolken und am Nachmittag einem leichten Wind.
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3: Mit Alla Schens, guten Tag. Die Universität Koblenz setzt auf Kontinuität in ihrer Leitung. Die beiden Vizepräsidentinnen Claudia Quaiser-Pohl und Konstanze Juchem-Grundmann wurden für weitere 4 Jahre in ihren Ämtern bestätigt. Der Senat der Universität stimmte ihrer Wiederwahl mit deutlicher Mehrheit zu. Beide gehören seit der Gründung der eigenständigen Universität Koblenz im Jahr 2023 dem Präsidium an. In ihrer bisherigen Amtszeit haben sie den Aufbau der Universität mitgestaltet. Mit der Wiederwahl möchte die Universität Koblenz die erfolgreiche Entwicklung in diesem Bereich fortsetzen. Die neue Amtszeit läuft bis zum Jahr 2030. Die MS Wissenschaft macht von morgen bis zum 21. Juli Station in Andernach. Das Ausstellungsschiff liegt in der Nähe des Biergartens am Rhein und lädt zu einer interaktiven Ausstellung über die Medizin der Zukunft ein. Besucher können an rund 30 Stationen neue Entwicklungen aus der Forschung selbst ausprobieren und mehr über moderne Behandlungsmöglichkeiten erfahren. Der Eintritt ist kostenlos, empfohlen wird der Besuch ab einem Alter von 12 Jahren. Mit dem Halt in Andernach macht das Ausstellungsschiff auf seiner Deutschlandtour in der Region Station. Büchereien im Bistum Trier verleihen nicht nur Bücher, sondern auch Brett- und Gesellschaftsspiele. Mehr als 6.400 Spiele können in über 90 Büchereien kostenlos ausgeliehen werden. Auch in Fallendal gehört das Angebot zur modernen Büchereiarbeit. Spiele sollen dabei mehr sein als nur Zeitvertreib. Sie fördern Kommunikation, Konzentration und das Miteinander von Menschen. Einige Büchereien bieten zusätzlich Spieltreffs und Veranstaltungen für verschiedene Altersgruppen an. Das Angebot richtet sich besonders an Familien, die neue Spiele ausprobieren möchten.
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2: Die Uhr sagt 13.34 Uhr und wir schauen raus zu euch auf die Straßen. Auf der A3 Köln Richtung Frankfurt haben wir zwischen Neustadt-Wied und Neuwied ein defektes Fahrzeug. Und ebenfalls auf der A3 Köln Richtung Frankfurt zwischen Neuwied und Dierdorf steht ein weiteres Exemplar. Schauen wir auf die A3 Frankfurt Richtung Köln, da steht eins zwischen Dierdorf und Neuwied. Und auch auf der A61 haben wir 2 Exemplare. Zum einen Ludwigshafen Richtung Koblenz zwischen Waldisch und Dieblich und einmal Koblenz Richtung München-Gladbach zwischen Kruft und Mendig. Seit in allen Bereichen bitte besonders vorsichtig. Stau ist derweil weiterhin auf der A3 Köln Richtung Frankfurt. Zwischen Dierdorf und Dietz braucht ihr jedoch nur noch 15 Minuten länger. Auf der A48 Koblenz Richtung Dernbach braucht ihr zwischen Koblenz Nord und Bendorf-Neuwied derzeit 25 Minuten länger. Und auf der B42 zwischen Urbar und Fallendar braucht ihr 20 Minuten mehr als sonst. Ansonsten sind die Straßen frei, kommt gut an.
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2: Ein Caddy blitzt in Koblenz auf der Kartause, auf der Simmerner Straße, auf Höhe der Feuerwehr in Richtung Hunsrück. Hier sind 50 erlaubt. Und solltet ihr sonst noch was gesehen haben, dann meldet doch gerne entweder per Anruf oder WhatsApp an unserer Antenne Koblenz Hotline. Die 0261 988 20 99. Egal ob Staus, Blitzer oder jegliche weitere Gefahren. Denn nur so machen wir gemeinsam unsere Straßen sicherer. Vielen Dank euch.
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1: Mit Max Seemann aus der Sportredaktion. Hallo. Neuzugänge bei den Bäckermädchen der SG 99 Andernach. Ina Keller wagt mit 17 Jahren den Schritt in die zweite Bundesliga. Die SG 99 Andernach freut sich über ein vielversprechendes Talent für die kommende Saison. Ina Keller wechselt von der SV Elversberg zu den Bäckermädchen. Die 17-jährige Offensivspielerin gehörte in den vergangenen Jahren unter anderem der Länder- und Regionalauswahl des Saarlandes an und kam bereits für die deutsche U15-Nationalmannschaft zum Einsatz. Auf dem Platz ist Ina Keller vor allem auf den Außenbahnen zu Hause, kann aber auch zentral offensiv eingesetzt werden. Mit ihrem Wechsel nach Andernach beginnt für sie nicht nur sportlich, sondern auch persönlich ein neuer Lebensabschnitt. Neue Schule, neue Wohnung, neues Umfeld und der nächste Schritt in ihrer Entwicklung. Ich möchte Fußballprofi werden und mit dem Wechsel den nächsten Schritt Richtung zweite Bundesliga machen. Ich will mich weiterentwickeln, besser werden und von einer guten Mannschaft lernen, sagt Ina Keller. Auch Cheftrainerin Isabel Havel freut sich auf den Neuzugang. Ina hat uns von Anfang an nicht nur mit ihren sportlichen Qualitäten, sondern auch mit ihrer Persönlichkeit begeistert. Mit ihrer Schnelligkeit, Dynamik und ihrem Zug zum Tor bringt sie genau die Qualitäten mit, die unserem Offensivspiel zusätzliche Gefahr verleihen. Von der Elbe an den Rhein heißt es unterdessen für Deborah Vinci. Die 28-Jährige bringt reichlich Erfahrung aus mehreren Stationen im deutschen Frauenfußball mit. Für Trainerin Isabel Havel ist Debbie keine Unbekannte. Bereits in der U17-Bundesliga in Bad Neuenahr arbeiteten beide bereits zusammen. Auch mit einigen ihrer neuen Teamkolleginnen stand sie bereits gemeinsam auf dem Platz. So, das Neueste vom Sport.
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2: 25 Grad sind es in Dieblich. 25 Grad messen wir aktuell auch in Fallendar. Und in der Koblenzer Stadtmitte sind ebenfalls 25 Grad. Die Sonne versteckt sich weiterhin hinter der Wolkendecke. Und das auch noch bis zum späten Nachmittag. Erst ab 4 Uhr beglückt sie uns mal wieder mit etwas Sonnenschein. Eher dann ab 5 Uhr bei Tageshöchstwerten von 27 Grad leichte Gewitterströme wieder aufziehen. So bleibt es dann bis in den Abend hinein und um 20 Uhr kann es dann auch wieder zu einzelnen Regenschauern kommen. Doch die Nacht, die bleibt auf jeden Fall trocken. Das Ganze bei Tiefstwerten von 16 Grad, ehe der morgige Samstag wieder Höchstwerte von 27 Grad verspricht. Das Ganze bei einem Mix aus Regen, Wolken, Sonnen und auch einem Wind über den Tag verteilt bei 11 Sonnenstunden. Der Sonntag bringt 24 Grad in der Spitze bei einem Mix aus Sonne und Wolken und auch einem Wind am Nachmittag und am Abend bei 24 Grad. Und zum Start in die Woche wird es nochmal kühler. Wir erwarten 21 Grad in der Spitze bei einem Mix aus Sonne und Wolken und einem Wind am Nachmittag.
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3: Ich bin Thomas Bleskin. Schwere Unwetter haben in Baden-Württemberg und weiteren Teilen Deutschlands zahlreiche Feuerwehreinsätze ausgelöst. In Karlsruhe wurde nach Polizeiangaben ein Mensch von einem umstürzenden Baum getötet.
4: Umgestürzte Bäume, vollgelaufene Keller und beschädigte Autos. Das Unwetter hat die Einsatzkräfte die ganze Nacht auf Trab gehalten. Allein in Karlsruhe gab es mehr als 250 Einsätze. Auch in anderen Teilen Baden-Württembergs mussten Feuerwehren und THW immer wieder ausrücken. Blitze sind eingeschlagen, Dächer wurden abgedeckt. Und das war wohl erst der Anfang, sagt der Deutsche Wetterdienst. Im Laufe des Tages wird es in vielen Regionen demnach wieder sehr ungemütlich. Zoe Tassovali, Redaktion.
3: US-Präsident Donald Trump hat wenige Monate vor den Zwischenwahlen zum Kongress erneut Zweifel an der Verlässlichkeit des amerikanischen Wahlsystems geschürt. In einer Fernsehansprache behauptete er, China habe seit 2020 in großem Stil Wahldaten gestohlen und Journalisten für kritische Berichte bezahlt. Belege aus Geheimdienstinformationen sollen demnach veröffentlicht werden. DGB-Chefin Jasmin Fahimi erwartet zunehmende Arbeitsausfälle durch Extremtemperaturen. Sie fordert deshalb ein neues Hitzeausfallgeld.
5: Mittlerweile klagt jeder Dritte über Hitzestress im Job, gerade bei schwerer körperlicher Arbeit und wenn Zeitdruck besteht. Pflegekräfte, Paketzusteller und Einsatzkräfte hätten es bei hohen Temperaturen oft sehr schwer, so Fahimi. Jeder Hitzetag kostet die Wirtschaft 431 Millionen Euro. Da könne man es sich nicht mehr leisten, untätig zu sein. Nötig sei mehr Hitzeschutz. Gleichzeitig könnten die Firmen auch anderweitig vorsorgen, so die DGB-Chefin, durch Verschattung und bereitgestellte Getränke oder auch indem kurzfristig die Kleiderordnung gelockert wird. Tanja Wagner, Nachrichtenredaktion.
3: Netflix hat in diesem Jahr nach eigenen Angaben bei rund 300 Produktionen künstliche Intelligenz eingesetzt. Co-Chef Sarandos sagte, damit würden unter anderem Menschenmengen oder historische Schlachtszenen erzeugt, die sonst oft aus Zeit- oder Kostengründen nicht realisiert würden. KI sei dabei lediglich ein Werkzeug für Filmschaffende. Trotz steigender Umsätze und Gewinne geriet die Netflix-Aktie nach Vorlage der Quartalszahlen unter Druck.
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6: Mit Alla Schenz, guten Tag. Die Feuerwehr Neuwied sucht junge Menschen, die sich für ein freiwilliges soziales Jahr interessieren. Zum 1. September bietet das Amt für Feuer, Hochwasser und Katastrophenschutz mehrere Plätze an. Bewerbungen sind noch bis zum 31. Juli möglich. Die Freiwilligen erhalten dabei Einblicke in den Alltag der Feuerwehr und unterstützen unter anderem bei Fahrzeugen, Ausrüstung und der Organisation. Auch die Mitarbeit im Einsatzdienst gehört zu den möglichen Aufgaben. Das Angebot richtet sich an Menschen zwischen 18 und 27 Jahren mit oder ohne Feuerwehrerfahrung. Voraussetzungen sind ein Führerschein der Klasse B und technisches Interesse.
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2: Die Uhr schlägt 14.03 Uhr und wir schauen raus auf die Straßen der Antenne Koblenz Region und auf der A3 Köln Richtung Frankfurt haben wir zwischen Neustadt-Wied und Neuwied ein defektes Fahrzeug, so auch zwischen Neuwied und Dierdorf. Schauen wir auf die andere Fahrtrichtung. Richtung Köln haben wir zwischen Dierdorf und Neuwied ebenfalls ein defektes Fahrzeug und auch auf der A61 Ludwigshafen Richtung Koblenz steht ein defektes Fahrzeug zwischen Waldesch und Dieblich. Auf der B256 haben wir in beide Fahrtrichtungen zwischen der Lambert-Mohr-Straße und am Weißen Haus Personen auf der Fahrbahn. Seid auch hier bitte achtsam. Stau herrscht weiterhin auf der A3 Köln Richtung Frankfurt zwischen Neuwied und Diez. Derzeit 20 Kilometer stockender Verkehr. Hier braucht ihr eine halbe Stunde länger. Auf der A48 Koblenz Richtung Dernbach braucht ihr zwischen Koblenz Nord und Bendorf Neuwied 20 Minuten mehr. Und auf der B42 zwischen Urbau und Fallender solltet ihr 15 Minuten mehr einplanen. Ansonsten sind die Straßen frei, fahrt vorsichtig.
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2: Ein Caddy blitzt auf der Koblenzer Kartause auf der Simmerner Straße auf Höhe der Feuerwehr Richtung Hunsrück. Hier sind 50 verloren und vorgesehen. Und wenn ihr sonst noch was gesehen habt, dann meldet es doch gerne über die Antenne Koblenz-Hotline. Alle mit Infos über Blitzer, Staus oder jegliche andere Gefahren einfach an die 0261 988 2099, entweder per Anruf oder WhatsApp.
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2: An diesem Freitag, den 17. Juli um 14.05 Uhr, der Nachmittag läuft auf Hochtouren und das Wochenende rückt immer näher. Gleichzeitig schleicht sich das Ende meiner Sendung an und mein Kollege Max Demann wartet bereits sehnsüchtig vor dem Studio. Doch eine gemeinsame Stunde, die haben wir noch vor uns und in der präsentieren wir euch nicht nur die Antwort auf die Frage, woher das Gelbbachtal seinen Namen hat, sondern mein Kollege Max Demann liefert euch auch die neuesten Infos aus der Oberliga Rheinland-Saar. Doch vorher drehen wir die Musik noch einmal richtig auf. Es kommt Sean Paul, Robin Schulz und Max Alaze mit Wherever You Go. Die liefern den passenden Soundtrack für euren Nachmittag. Und ich bin Hans Göbels und sage auf Wiederhören.
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1: Das Gelbbachtal. Zwischen felsigen Kurven, viel Wald und Laubbaumtunneln findet ihr dieses Tal in Montabaur. Nicht weit weg von der Färberstraße, die ebenfalls ihren Namen aus dieser Geschichte bekommen hat. Heute ist dieses wunderschöne Tal für Radfahrer, Naturliebhaber und Motorradfahrer ein Ort der Freude. Aber woher hat das Gelbbachtal seinen Namen? Vor ein paar hundert Jahren wurde der sogenannte Gelbbach, der dort entlang fließt, nach einem seiner Zuflüsse benannt. Er hieß also Aubach. So um das 18. Jahrhundert herum haben dort die Färber gearbeitet, die die Tücher im damalig genannten Aubach färbten. Dadurch wurde der Bach schließlich gelb. Und aus dem gelben Bach wurde dann der Gelbbach. 1746 wurde das Färben aber zum Glück verboten. Abgesehen vom Färben bot das Gelbbachtal damals auch so einige Wassermühlen und somit eine wichtige Energiequelle für die frühere Wirtschaft. Jedenfalls soll das Gelbbachtal ein wirklich schöner Ort zum Wandern und Bestaunen der Landschaft sein und ist deswegen auch heute unser heutiges Warum heißt das so?
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2: 25 Grad sind es aktuell in Weißenturm. 25 Grad messen wir auch in Neuwied. Und 25 Grad sind es auch in Koblenz auf der Horchheimer Höhe. Das Ganze bei einem Mix aus Sonne und Wolken, wobei sich die Sonne aktuell wieder vermehrt zeigt. Ab 17 Uhr sind dann einzelne Regenschauer möglich, die teils auch Gewitter mit sich bringen können. Also seid vorsichtig. Zum Abend hin bleibt es dann aber wieder trocken und wir erreichen Höchstwerte von 27 Grad. Und es bleibt schön sonnig, bis die Sonne dann um 21:30 untergeht. Dann kühlt es in der Nacht auch bis zu 16 Grad ab und das Wochenende startet dann bei einem Mix aus Sonne und Wolken bei 27 Grad mit möglichen Schauern am Nachmittag. Der Sonntag kühlt weiter ab auf 24 Grad und liefert ebenfalls einen Mix aus Sonne und Wolken bei bis zu 11 Sonnenstunden. Und die neue Woche wird noch kühler. Wir starten mit 11 Grad in den Tag hinein und erreichen dann Höchstwerte von 21 Grad bei vielen Wolken am Himmel und bis zu 6 Sonnenstunden.
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3: Mit aller Schens, guten Tag. Die Feuerwehr Neuwied sucht junge Menschen, die sich für ein freiwilliges soziales Jahr interessieren. Zum 1. September bietet das Amt für Feuer-, Hochwasser- und Katastrophenschutz mehrere Plätze an. Bewerbungen sind noch bis zum 31. Juli möglich. Die Freiwilligen erhalten dabei Einblicke in den Alltag der Feuerwehr und unterstützen unter anderem bei Fahrzeugen, Ausrüstung und der Organisation. Auch die Mitarbeit im Einsatzdienst gehört zu den möglichen Aufgaben. Das Angebot richtet sich an Menschen zwischen 18 und 27 Jahren mit oder ohne Feuerwehrerfahrung. Voraussetzungen sind ein Führerschein der Klasse B und technisches Interesse. Die Bäche im Westerwald leiden unter der anhaltenden Trockenheit. Die Kreisverwaltung in Montabaur bittet deshalb darum, kein Wasser aus Fließgewässern zu entnehmen. Auch kleine Mengen aus Eimern oder Gießkannen können die niedrigen Wasserstände weiter verschärfen. Viele kleinere Bäche sind bereits ausgetrocknet oder führen nur noch sehr wenig Wasser. Die untere Wasserbehörde warnt außerdem davor, Bachläufe aufzutauen oder Wasser mit Pumpen abzuleiten. In den kommenden Wochen sollen verstärkt Kontrollen durchgeführt werden. Der Koblenzer Bundestagsabgeordnete Thorsten Rudolph hat sich in Lahnstein über die Arbeit der KIDA Sozialarbeit informiert. Dabei besuchte er das Team des Caritas-Verbandes Westerwald-Rhein-Lahn. Die Mitarbeiter unterstützen Kinder und Familien bei Problemen und vermitteln passende Hilfen. Außerdem arbeiten sie mit Kitas, Schulen und weiteren Einrichtungen zusammen. Rudolph betonte die wichtige Rolle der frühen Unterstützung für Familien. Die Kita-Sozialarbeit des Caritas-Verbandes ist außerdem für den Deutschen Kita-Preis 2026 nominiert.
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2: Um 13.34 Uhr nochmal mit dem Blick zu euch. Raus auf die Straßen, auf die A3 Köln Richtung Frankfurt. Da haben wir zwischen Neustadt-Wied und Neuwied ein defektes Fahrzeug. Auf der A3 Frankfurt Richtung Köln haben wir zwischen Dierdorf und Neuwied ein weiteres Exemplar. Und auch inzwischen Ransbach, Baumbach, Murgendorf und Dierdorf steht ein defektes Fahrzeug. Ein Blick auf die B256, denn in beide Fahrtrichtungen haben wir zwischen der Lambert-Mohr-Straße und am Weißenhaus Personen auf der Fahrbahn. Seid ihr achtsam. Stau ist weiterhin auf der A3 Köln Richtung Frankfurt. Aktuell zwischen Dierdorf und Limburg Süd. 21 Kilometer Stau, rechnet hier mit einer Stunde Zeitverlust. Auf der A48 Koblenz Richtung Dernbach müsst ihr zwischen Koblenz Nord und Bendorf-Neuwied 25 Minuten mehr einplanen. Und zwischen auf der B42 zwischen Urba und Fallen, da solltet ihr mit einer Viertelstunde Zeitverlust rechnen. Ansonsten sind die Straßen frei, kommt gut an.
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2: Ein Caddy blitzt in Koblenz auf der Kartause, auf der Simmerner Straße, auf Höhe der Feuerwehr Richtung Hunsrück. Hier sind 50 erlaubt. Und solltet ihr sonst noch was gesehen haben, dann meldet es doch gerne über die Antenne Koblenz Hotline. Egal ob Staus, Blitzer oder jegliche weitere Gefahren, richtet euch alles an die 0261 98 8 20 99. Egal ob per Anruf oder WhatsApp.
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1: Mit Max Dehmann, hallo. Fabio Calfaui wechselt zum FC Cosmos. Mit Fabio Calfaui begrüßt der FC Cosmos Koblenz einen weiteren offensiv variablen Spieler im Kader für die Saison 2026-27. Der Franzose wechselt vom französischen Verein FC Rives zu Cosmos Koblenz und konnte das Trainerteam bereits im Probetraining voll überzeugen. Trainer Peter Neustädter in einer Pressemitteilung: Fabio überzeugte nicht nur mit seinen fußballerischen Fähigkeiten, sondern vor allem mit seiner professionellen Einstellung, seinem Charakter und seiner Mentalität. Offensiv ist er flexibel einsetzbar und kann mehrere Positionen bekleiden. Mit seiner Dynamik und seinem Spielverständnis bringt er zusätzliche Qualität in den Angriff unserer Mannschaft. Geschäftsführer Admir Softic: Fabio hat uns in den letzten Wochen auf ganzer Linie überzeugt. Neben seinen fußballerischen Qualitäten war es vor allem seine Arbeitsmentalität, die uns beeindruckt hat. Genau solche Spieler möchten wir beim FC Cosmos haben, die hungrig, lernwillig und bereit sind, sich jeden Tag weiterzuentwickeln. Wir freuen uns sehr, dass Fabio künftig unseren Weg mitgehen wird. So das Neueste vom Oberliga-Update.
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1: In Andernach, da sind es 25 Grad. 24 sind es in Bad Ems und in Koblenz in der Altstadt. Da sind es auch 25 Grad. Sonne und Wolken im Mix. Vereinzelt am Nachmittag auch ein bisschen Regen. So geht's durch den Nachmittag. Temperaturen liegen heute bei 27 Grad. In der Nacht, da dann wieder klarer. Die Tiefstwerte liegen bei 16 Grad. Morgen sonniger und trockener und insgesamt freundlicher bei auch 27 Grad. Sonntag ein bisschen kühler bei 24 Grad.
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2: Ich bin Dirk Zeitler. Schwere Unwetter haben im Südwesten und Süden des Landes große Schäden angerichtet. Bei Karlsruhe wurde ein Mensch von einem umstürzenden Baum erschlagen. Der Deutsche Wetterdienst warnt für weite Teile Deutschlands heute vor Orkanböen, starke Regen und bis zu 3 cm großen Hagelkörnern.
3: Umgestürzte Bäume, vollgelaufene Keller und beschädigte Autos. Das Unwetter hat die Einsatzkräfte die ganze Nacht auf Trab gehalten. Allein in Karlsruhe gab es mehr als 250 Einsätze. Auch in anderen Teilen Baden-Württembergs mussten Feuerwehren und THW immer wieder ausrücken. Blitze sind eingeschlagen, Dächer wurden abgedeckt. Und das war wohl erst der Anfang, sagt der Deutsche Wetterdienst. Im Laufe des Tages wird es in vielen Regionen demnach wieder sehr ungemütlich. Zoe Tassovali, Nachrichtenredaktion.
2: Deutschland und Frankreich bauen ihre Zusammenarbeit bei der nuklearen Abschreckung aus. Bundeskanzler Merz und Präsident Macron beschlossen in Nörvenich die erstmalige Beteiligung Deutschlands an einer französischen Nuklearübung. Die Kooperation soll nach Angaben beider Länder die nukleare Abschreckung der NATO ergänzen und stärken. Immer mehr Menschen wollen eine Klimaanlage zu Hause. Jeder Fünfte denkt angesichts der heißer werdenden Sommer darüber nach, sich eine anzuschaffen. Der Bundesgerichtshof in Karlsruhe hat nun die Rechte von Wohnungseigentümern diesbezüglich klargestellt.
4: Eine Hausgemeinschaft kann nämlich nicht pauschal sagen, eine Klimaanlage kommt überhaupt nicht in Frage. Auch nicht, wenn die Geräusche macht oder warme Abluft abgibt. Solche Beeinträchtigungen sind hinnehmbar, sagen die Richter. Konkret geht es um sogenannte Split-Anlagen, also solche, die eine Einheit drinnen und eine andere draußen auf dem Balkon haben. Der Verkauf solcher Anlagen ist in den vergangenen Jahren rasant gestiegen. Claudia Wächter, Nachrichtenredaktion.
2: Vor der schleswig-holsteinischen Ostseeküste ist möglicherweise erneut ein Buckelwal unterwegs. Das Deutsche Meeresmuseum erhielt 2 Sichtungsmeldungen vor Heiligenhafen. Nach Angaben der Fachleute lässt die Qualität der Bilder keine eindeutige Bestimmung zu. Größe und Erscheinungsbild sprechen aber für den zuletzt vor Dänemark beobachteten Buckelwal.
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5: Mit Lisa Tauchen, guten Tag. Das Verwaltungsgericht Koblenz hat entschieden, dass eine Teststellenbetreiberin rund 700.000 Euro für Corona-Tests zurückzahlen muss. Die Frau hatte während der Pandemie mehrere Teststellen betrieben. Bei einer Prüfung der Abrechnungen stellte die Kassenärztliche Verbindung Rheinland-Pfalz Unstimmigkeiten fest. Geforderte Unterlagen konnte die Betreiberin nicht vollständig vorlegen, weil die Daten nach eigenen Angaben durch einen Systemausfall verloren gegangen waren. Das Gericht entschied nun, dass der Datenverlust die fehlenden Dokumentationen nicht entschuldigt. Gegen das Urteil kann noch Berufung beantragt werden. Außerdem in den Regionalnachrichten um 5 Jahre nach der Flutkatastrophe im Ahrtal wurde den Opfern gedacht. Und rund 3.500 Menschen haben in diesem Jahr die Rommersdorfer Festspiele in Neuwied-Heimbach-Weiß besucht.
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1: Um 15.02 Uhr mit dem Blick raus zu euch auf die Straßen. Auf die A48 Koblenz Richtung Dermbach zwischen Koblenz Nord und Bendorf-Neuwied. Hier aktuell 3 Kilometer Stau. Dauert so um die 20 Minuten länger. Auf der B9 stadteinwärts, wenn ihr über die Europabrücke rein wollt, müsst ihr aktuell so 5 bis 10 Minütchen mehr Zeit einplanen. Und auch auf der B42 Koblenz Richtung Bonn zwischen Urba und Fallendar in beiden Richtungen, da müsst ihr auch 5 bis 10 Minuten an der Baustelle mehr Zeit einplanen.
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1: Blitzer habe ich aktuell keine. Wenn ihr was habt, Staus, Blitzer, Verkehrsbehinderungen im Header mit, meldet's alles. Antenne Koblenz Hotline 0261 98 820 99 per Anruf oder WhatsApp direkt live zu mir ins Studio.
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1: Und der Freitagnachmittag auf dem Weg ins Wochenende, ja, in dieser bei uns auch on-air besonderen Woche, denn 5 Jahre Flut im Ahrtal, der Gedenktag, den gab es in dieser Woche. Deswegen gibt es bei uns jeden Tag auch Geschichten aus dem Ahrtal. Wir schauen zurück. Das machen wir auch heute Nachmittag und zwar diesmal mit dem Nürburgring. Der wurde ja zur logistischen Einsatzzentrale für Helfer, für Einsatzkräfte und dann auch später als Umschlagplatz für Hilfsgüter. Und darüber sprechen wir heute Nachmittag. Und los geht's nach Rick Astley, One Republic und Leonie mit Don't Worry. Und ich bin Max Diemann. Schönen Freitag. Hallo.
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1: 5 Jahre nach der Flutkatastrophe im Ahrtal erinnern sich viele Menschen an die Bilder zerstörter Orte. Weniger bekannt, wer ist, welche Rolle der Nürburgring damals spielte. Innerhalb kürzester Zeit wurde das Gelände zur zentralen logistischen Einsatzzentrale für Helfer, Hilfsorganisationen und Einsatzkräfte. Wie es dazu kam, hat Alexander Gerhardt, Pressesprecher des Nürburgrings, meinem Kollegen Lenz Göbitz erzählt.
2: Man hört Nürburgring und denkt normalerweise an Rennwagen und Motorsport. Aber nach der Flutkatastrophe waren es dann Rettungsfahrzeuge, Einsatzkräfte und Hilfsgüter. Wie hat sich das Gelände damals innerhalb kürzester Zeit verändert?
3: Ich glaube, das muss man mehrstufig sehen, wie sich das Gelände damals verändert hat. Das begann ja eigentlich mit den Vorbereitungen auf den Truck Grand Prix. Und ich glaube, jeder am Nürburgring hat diese Flut damals in der Form miterlebt, dass jeder jemanden kannte, der erstmal persönlich betroffen war. Ich glaube, wir alle sind damals morgens aufgewacht und hatten verschiedene WhatsApp-Nachrichten auf dem Handy. Jeder von irgendeinem Betroffenen oder jemandem, der mit dem Betroffenen in Kontakt stand. Ich glaube, das ist erstmal die besondere Situation am Nürburgring gewesen. Und das wirkliche Bild, was ist da überhaupt passiert, das zeichnete sich ja dann Stück für Stück den Tag über. Ich persönlich kann das aus meiner Sicht so schildern, dass damals eine Kollegin mir geschrieben hat, alles steht unter Wasser, alles ist weg. Das war dann die erste Nachricht und dann hatte man noch gar nicht so ein richtiges Bild. Das war das erste Mal am Aufwachen und so richtig Stück für Stück zusammengebaut hat sich dieses Bild für uns alle, als wir dann am Nürburgring waren, als es dann auch darum ging, kann überhaupt ein Veranstaltungswochenende stattfinden.
2: Als dann klar war, kein Truck Grand Prix, wie lief der Umbau ab?
3: Und dann ging das sehr schnell zu, wir müssen helfen. Und da war der erste Step erstmal, dass eine Annahmestelle für Hilfsgüter eröffnet wurde. Damals im ersten Step mal im Vorraum des Event Centers. Und ja, dort dauert es dann auch nicht lange, bis dann die ersten Hilfsgüter dann eingetroffen sind. Und das weitete sich dann im Laufe des Wochenendes aus. Und das bedeutete, dass auch dieser Hilfsraum erstmal sich immer weiter erweiterte.
1: Schon kurz darauf entwickelte sich der Nürburgring zu einem der wichtigsten Umschlagplätze für Hilfsgüter in der Region. Welche Dimensionen diese Hilfsaktion annahm, darüber sprechen wir in der nächsten Stunde dann auch wieder mit Alexander Gerhardt, Pressesprecher vom Nürburgring.

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0: Arenberg, da sind es 25 Grad. Sonne und Wolken im Mix, vereinzelt kann es am Nachmittag ein bisschen tröpfeln bei Höchstwerten von 27 Grad. Das ist der Freitagnachmittag. Am Abend und in der Nacht wieder trockener, in der Nacht dann auch klarer. Die Tiefstwerte liegen bei 16 Grad. Morgen sonniger und trockener, das Ganze allgemeinfreundlicher bei 27 Grad. Sonntag ähnlich, nur ein bisschen kühler bei 24 Grad.
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2: Im Studio Lisa Tauchen, guten Tag. Das Verwaltungsgericht Koblenz hat entschieden, dass eine Teststellenbetreiberin rund 700.000 Euro für Corona-Tests zurückzahlen muss. Die Frau hatte während der Pandemie mehrere Teststellen betrieben. Bei einer Prüfung der Abrechnungen stellte die Kassenärztliche Verbindung Rheinland-Pfalz Unstimmigkeiten fest. Geforderte Unterlagen konnte die Betreiberin nicht vollständig vorlegen, weil die Daten nach eigenen Angaben durch einen Systemausfall verloren gegangen waren. Das Gericht entschied nun, dass der Datenverlust die fehlenden Dokumentationen nicht entschuldigt. Die Betreiberin hätte durch Sicherheitskopien dafür sorgen müssen, dass die Unterlagen erhalten bleiben. 5 Jahre nach der Flutkatastrophe im Ahrtal haben Vertreter aus Politik und Gesellschaft in Bad Neuenahr-Ahrweiler der Opfer gedacht. Zahlreiche Wiederaufbauprojekte sind bereits umgesetzt worden. Gleichzeitig stehen im Ahrtal weiterhin große Aufgaben bevor. Ministerpräsident Gordon Schnieder ordnet diese noch einmal ein.
3: Das sind die Aufgaben, vor denen wir jetzt in den nächsten Monaten und Jahren stehen. Das ist eine Herkulesaufgabe, ist auch von einem immensen finanziellen Volumen. Auch da sind wir dran, gibt es die ersten Gespräche, um zu schauen, wie gehen wir weiter. Aber wir müssen diesen Weg gehen, wenn wir auch nicht alles verhindern können. Aber wir müssen alles dafür tun, dass es eben in dieser Dimension nicht mehr zurückkommt und dass wir auch jetzt mit dem neuen Landesamt entsprechend 24/7 auch die Augen auf dem Land haben, nicht nur auf dem Ahrtal, sondern überall.
2: So Ministerpräsident Gordon Schnieder. Er bat die Betroffenen für das Versagen staatlicher Stellen im Zusammenhang mit der Flut um Entschuldigung und sicherte weitere Unterstützung zu. Rund 3.500 Menschen haben dieses Jahr die Rommersdorfer Festspiele in Neuwied-Heimbach-Weiß besucht. 4 Wochen lang bot die historische Abtei ein vielseitiges Programm mit Konzerten, Theater, Lesungen und Kabarett. Trotz mehrerer wetterbedingter Änderungen konnten zahlreiche Veranstaltungen in der Abtei und im Englischen Garten stattfinden. Auch regionale Musiker und Chöre standen auf der Bühne und sorgten für ein abwechslungsreiches Programm. Am Dienstag findet im Kloster Maria Laach der Maria-Laach-Tag statt. Im Mittelpunkt steht ein buntes Programm für Familien und Besucher aus der Region. Im Kloster öffnen viele Bereiche ihre Türen und bieten Einblicke in den Alltag vor Ort. Für Kinder gibt es Bastelangebote, Spiele und Mitmachaktionen auf dem gesamten Gelände. In der Abteikirche finden am Mittag und am Nachmittag Orgelkonzerte statt. Im Kloster werden zudem Führungen im kurzen Takt angeboten, die den Ort näher erklären.
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0: Um 15.32 Uhr mit dem Blick raus zu euch auf die Straßen. Und da starten wir auf der A48 Koblenz Richtung Dernbach zwischen Koblenz Nord und Bendorf-Neuwied. Hier 3 Kilometer Stau, dauert so eine Viertelstunde länger. B42 Koblenz Richtung Bonn zwischen Urba und Fallender in beiden Fahrtrichtungen an der Baustelle. Dort sagt er so 10 bis 15 Minuten länger.
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0: Blitzer habe ich aktuell keine. Wenn ihr was habt, Staus, Blitzer, Verkehrsbehinderungen, nehmt her damit. Meldet's alles an Antenne Koblenz Hotline 0261 98 820 99 per Anruf oder WhatsApp direkt live zu mir ins Studio.
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1: Antenne Koblenz, hier der Supermix. Wir sind hier im Tierheim Mayen und sprechen heute mit
2: Christiane Hartkopf.
1: Welches Tier haben wir denn hier vor uns?
2: Wir stehen gerade im Hundehaus bei Rocky 2. Rocky ist ein schwarzer Schäferhund. Der ist jetzt seit einem Jahr bei uns, hat leider noch gar keine Anfragen. Rocky ist ein osteuropäischer Schäferhund, fast 5 Jahre alt, ist ziemlich groß und kräftig. Er hat also fast 65 cm Schultermaß und bringt fast 50 Kilo auf die Waage. Das heißt, da braucht es schon im wahrsten Sinne des Wortes standfeste Menschen, die ihn gut führen können.
1: Für wen ist das Tier denn besonders geeignet? Welchen Menschen braucht Rocky?
2: Es wäre toll, wenn es erstmal ein großes Gelände gäbe, dass er bewachen dürfte und auf dem er sich dann auch eigenständig bewegen könnte. Mindestens genauso wichtig ist aber halt auch der Anschluss an eine Familie, an Menschen. Das kennt er und das braucht er auch.
1: Also ein Haushalt mit Kindern wäre für Rocky kein Problem?
2: Kinder, Katzen, Kleintiere würden wir nicht empfehlen. Andere Hunde, wahrscheinlich sympathieabhängig, aber auch das vermutlich eher nicht. Er ist ein wirklich, wirklich menschenbezogener Hund. Er hat also alleine mit einem Menschen, hauptsächlich in einem Zwinger gelebt. Er hat also nicht so wahnsinnig viel kennengelernt. Das bringt draußen eine gewisse Unsicherheit mit sich. Das heißt, der Mensch, der es mit Rocky versucht, der müsste also auch wirklich Geduld und Erfahrung und Führungskraft einfach mitbringen, um das gut handeln zu können. Wenn er einen Menschen ins Herz geschlossen hat, dann tut er alles für ihn und für ein Lob und für Streicheleinheiten, dann möchte er gefallen. Er geht jetzt auch seit einigen Wochen mit einem unserer Gassigänger in die Hundeschule, um einfach ein bisschen an diesen ganzen Baustellen zu arbeiten, was die Schreckhaftigkeit draußen angeht.
1: Wenn sich jetzt ein Hörer denkt, für Rocky interessiere ich mich, wie kann er sich denn melden?
2: Er kann sich entweder per Mail melden über info@tierheim-mein.de oder auch gerne telefonisch unter 02651 77438.
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1: In Dieblich, da haben wir aktuell 26 Grad gemessen. In Hillscheid, da sind es 25 Grad. Und in Koblenz-Arzheim, da sind es auch 26 Grad. Sonne und Wolken im Mix, dazu manchmal auch ein bisschen Regen. Das ist der Nachmittag auf dem Weg ins Wochenende. In der Nacht, da dann wieder klarer. Die Tiefstwerte liegen bei 16 Grad. Morgen, da wieder sonniger und freundlicher. Das Ganze auch bei 27 Grad. Endlich zeigt sich der Sonntag ein bisschen kühler bei dann 24 Grad.
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2: Ich bin Dirk Zeitler. Am Mittwoch hatten Unionsfraktionschef Spahn und sein Ehemann Daniel Funke bekannt gegeben, dass sie Eltern geworden sind, mit Hilfe einer Leihmutter aus den USA. In Deutschland ist Leihmutterschaft verboten, auch die CDU ist für das Verbot. Deshalb fordert jetzt ein ranghoher CDU-Politiker Spahns Rücktritt als Fraktionschef.
3: Das geht gar nicht, meint Daniel Peters, CDU-Landeschef in Mecklenburg-Vorpommern. Jens Spahn habe sich mit der Leihmutterschaft in den USA in voller Absicht über deutsches Recht hinweggesetzt. Deshalb, so Peters im Bild-Interview, sei Spahn als Vorsitzender der Unionsfraktion nicht mehr tragbar. Die CDU stehe für Glaubwürdigkeit und Klarheit, gerade in sensiblen ethischen Fragen. Und Spahn habe eine besondere Vorbildfunktion in der Partei. Peters ist Mitglied im CDU-Bundesvorstand und führt gerade einen Landtagswahlkampf. Thomas Thonfeld, Nachrichtenredaktion.
2: Deutschland und Frankreich bauen ihre Zusammenarbeit bei der nuklearen Abschreckung aus. Bundeskanzler Merz und Präsident Macron beschlossen in Nörve nicht den Start einer gemeinsamen Nuklearkooperation.
4: Auslöser ist vor allem die angespannte Sicherheitslage in Europa. Frankreich hatte seinen europäischen Partnern schon vor Jahren angeboten, enger bei der nuklearen Abschreckung zusammenzuarbeiten. Jetzt macht Deutschland diesen Schritt auch und es gab auch schon die erste gemeinsame Übung. Damit ist die Zusammenarbeit praktisch schon gestartet. Frankreich und Deutschland wollen damit ein Zeichen setzen und die Abschreckung in Europa stärken, sowie die Verteidigung innerhalb der NATO so ergänzen. Zoe Tassovali, Nachrichtenredaktion.
2: Andy Burnham ist zum neuen Vorsitzenden der britischen Regierungspartei Labour ernannt worden. Der frühere Bürgermeister von Greater Manchester tritt die Nachfolge von Keir Starmer an, der im Juni seinen Rücktritt erklärt hatte. Burnham ist der große Hoffnungsträger der Partei. Er soll am Montag neuer Premierminister werden. Schwere Unwetter haben im Südwesten und Süden des Landes große Schäden angerichtet. Bei Karlsruhe wurde ein Mensch von einem umstürzenden Baum erschlagen. Der Deutsche Wetterdienst warnt für weite Teile Deutschlands heute vor Orkanböen, Starkregen und bis zu 3 cm großen Hagelkörnern.
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5: Mit Lisa Tauchen, guten Tag. Die Polizei hat am Donnerstag auf der B413 im Seintal bei Bendorf die Geschwindigkeit kontrolliert. Innerhalb von 3 Stunden wurden 10 deutliche Verstöße festgestellt. In 9 Fällen müssen die Fahrer mit einem Bußgeldverfahren und einem Punkt rechnen. Besonders schnell war ein Motorradfahrer unterwegs, der bei erlaubten 70 Kilometern pro Stunde mit 134 Kilometern pro Stunde gemessen wurde. Ihm drohen ein hohes Bußgeld und ein Fahrverbot. Die Kontrolle soll dazu beitragen, das Geschwindigkeitsniveau auf der unfallträchtigen Strecke zu senken. Die Polizei will die Kontrollen auf der Strecke im Seintal fortsetzen, um die Verkehrssicherheit zu erhöhen. Außerdem in den Regionalnachrichten um 12:30. Am Montag fliegen über der Region Helikopter zur Kontrolle von Stromleitungen. Und das Oberlandesgericht Koblenz wird im August zu einem Ausstellungsort für zeitgenössische Kunst.
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1: Um 16.04 Uhr mit dem Blick raus zu euch auf die Straßen. Auf die A61 Koblenz Richtung Ludwigshafen zwischen Boppard und Emmetshausen. Hier ein Unfall auf der linken Spur. Gibt da aktuell 2 Kilometer Stau. Bitte in diesem Bereich die Standspur mit benutzen. Dann schauen wir auf die B42 Koblenz Richtung Bonn zwischen Urba und Fallen. Da in beiden Richtungen dauert es aktuell so 5 bis 10 Minuten länger.
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1: Blitz habe ich aktuell keine, wenn ihr was habt. Staus, Blitzer, Verkehrsbehinderung. Nimm her damit, meldet's alles an Antenne Koblenz Hotline 0261 98 820 99 per Anruf oder WhatsApp direkt live zu mir ins Studio.
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1: Freitagnachmittag, es geht ins Wochenende. Diese Woche ja ganz im Zeichen der Flut. 5 Jahre ist das Ganze jetzt schon her, die Flut im Ahrtal. Jeden Tag haben wir bisher einen anderen Themenschwerpunkt gesetzt, um zu erinnern, um zurückzuschauen, um vielleicht auch nach vorne zu schauen. Das werden wir auch in der nächsten Woche noch weiter tun, denn wir haben noch jede Menge mehr tolle Interviews geführt in dieser Woche. Da darf man sich schon mal drauf freuen. Heute sprechen wir über den Nürburgring, damals zum Logistikzentrum geworden, zur Einsatzleitstelle und über das Thema der Sachspenden, die dort angenommen und sortiert wurden und dann auch weiterverteilt wurden, sprechen wir gleich nach den Bangles. Michael Schulte und Olivia Dien mit So Easy. Und ich bin Max Dehmann. Schönen Freitag. Hallo.
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1: Antenne Koblenz, der Supermix in dieser Woche mit dem Rückblick 5 Jahre Flut im Ahrtal. Und am heutigen Nachmittag schauen wir auf dem Nürburgring. Denn aus einer Rennstrecke wurde innerhalb weniger Tage eines der größten Logistikzentren der Fluthilfe. Am Nürburgring wurden unzählige Sachspenden angenommen, sortiert und von dort aus in die betroffenen Orte im Ahrtal verteilt. Welche Aufgaben das Team damals übernommen hat und wie diese außergewöhnliche Organisation funktionierte, erklärt Pressesprecher Alexander Gerhardt im Gespräch meinem Kollegen Lenz Göbitz.
2: Neben der Einsatzkoordination sammelten sich am Nürburgring auch zahlreiche Sachspenden. Wie wurde diese riesige Menge an Spenden überhaupt organisiert?
3: Das Ganze wurde ja dann in Säcken abgegeben, unsortiert. Da haben ja viele Menschen einiges zusammengeworfen und dann zum Nürburgring gebracht. Und das musste ja dann auch irgendwie mal ein Stück weit geordnet werden, damit überhaupt eine Ausgabe nötig war. Und von daher war das ein Teil unserer Arbeit, auch damals mit vielen, vielen fleißigen Helfern, die ihren Jahresurlaub am Nürburgring verbracht haben und Dinge sortiert haben. Am Ende des Tages war es ja sogar so, dass es von dem Vorraum des Eventcenters dann ins Eventcenter rein, dann in die Ringarena und später dann auch noch in den Ringboulevard. Also diese ganzen Flächen waren nachher dann mit Hilfsgütern befüllt. Und dann gab es natürlich auch den Teil der Erst- und Direkthilfe vor Ort. Auch das hat die Nürburgring-Mitarbeiter direkt betroffen, weil eben jeder jemanden kannte, der direkt betroffen hat. Das heißt, viele unserer Jungs und Mädels aus dem Technischen, aus der Driving Academy. Jeder hat sich irgendwie eine Schippe geschnappt, einen Besen, all das, was wir halt an Utensilien am Nürburgring für die Ersthilfe finden konnten. Und dann sind Mitarbeiter in der Tat dann ausgerückt und haben dann Betroffenen geholfen. Was dann losging, war das Thema zentraler Einsatzort für verschiedene Gewerke von der Bundeswehr über das DRK, über das THW. Da waren verschiedene Organisationen dann vor Ort, die sich im Fahrerlager erstmal aufgestellt haben, aber auch unsere Räumlichkeiten bezogen haben. Und im Endeffekt hat sich da dann auch bestätigt, dass es einfach gut ist, ein langjähriges und gelerntes Team wirklich vor Ort zu haben, was schon viele gemeinsame Veranstaltungen, viele Großveranstaltungen, auch viele spontane Aktionen gemeinsam durchführen musste. Genau in diesem Moment hat das eben gegriffen, weil das war kein planbares Ereignis. Das ist alles quasi auf uns eingetroffen.
1: Mit der Zeit normalisierte sich die Lage Schritt für Schritt. Wann der Nürburgring wieder zu seinem eigentlichen Kerngeschäft zurückkehren konnte und welche Momente Alexander Gerhardt bis heute nicht vergessen hat, darüber sprechen wir dann in der nächsten Stunde. Das machen wir gegen 10 nach 5. Hier gibt es jetzt Teddy Swims mit Mr. Know-It-All am Freitagnachmittag auf dem Weg ins Wochenende.

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1: 26 Grad sind es in Höckrenshausen, 27 in Kettich und in Koblenz auf dem Asterstein. Da sind es auch 26 Grad. Sonne und Wolken im Mix, vereinzelt kann es ein bisschen tröpfeln, so geht's durch den Nachmittag. In der Nacht da klar, die Tiefstwerte liegen bei 16 Grad. Morgen auch wieder sonnig und freundlich bei 27 Grad. Sonntag ähnlich, Sonne und Wolken im Mix, das Ganze dann bei bis zu 24 Grad.
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2: Im Studio Lisa Tauchen, guten Tag. Die Polizei hat am Donnerstag auf der B413 im Seintal bei Bendorf die Geschwindigkeit kontrolliert. Innerhalb von 3 Stunden wurden 10 deutliche Verstöße festgestellt. In 9 Fällen müssen die Fahrer mit einem Bußgeldverfahren und einem Punkt rechnen. Besonders schnell war ein Motorradfahrer unterwegs, der bei erlaubten 70 Kilometern pro Stunde mit 134 Kilometern pro Stunde gemessen wurde. Ihm drohen ein hohes Bußgeld und ein Fahrverbot. Die Kontrolle soll dazu beitragen, das Geschwindigkeitsniveau auf der unfallträchtigen Strecke zu senken. Die Polizei will die Kontrollen auf der Strecke im Seintal fortsetzen, um die Verkehrssicherheit zu erhöhen. Ab dem kommenden Montag fliegen in der Region erneut Helikopter zur Kontrolle von Stromleitungen. Die Flüge betreffen unter anderem Koblenz, Mayen-Koblenz, Cochem-Zell und den Rhein-Hunsrück-Kreis. Dabei werden rund 6000 Masten und etwa 2000 Kilometer Leitung überprüft. Mit den Kontrollen aus der Luft sollen mögliche Schäden frühzeitig erkannt und die Stromversorgung gesichert werden. Die Flüge dauern voraussichtlich bis zum Ende der Woche und sind vom Wetter abhängig. Deshalb kann es kurzfristig zu Änderungen kommen. Das Oberlandesgericht Koblenz wird vom 20. August an zum Ausstellungsort für zeitgenössische Kunst. Gezeigt werden Werke des Bildhauers und Malers Andreas Rimpel. Die Ausstellung umfasst Skulpturen und Gemälde und ist bis zum 19. März 2027 zu sehen. Die Arbeiten beschäftigen sich unter anderem mit der Verantwortung, Zweifel, Würde und Menschlichkeit. Eröffnet wird die Ausstellung am 19. August im Foyer des Oberlandesgerichts in Koblenz. Damit verbindet das Gericht seinen Alltag mit einer Ausstellung, die Fragen zu Recht, Gerechtigkeit und Verantwortung aufgreift. Der HSV Neuwied hat den Deichstadt-Pokal erfolgreich verteidigt. Im Finale des traditionsreichen Fußballturniers in Engers setzte sich die Mannschaft nach einem 1:1 in der regulären Spielzeit mit 6:4 im Elfmeterschießen gegen den SSV Heimbach-Weiß durch. Gastgeber der 54. Auflage war der FV Engers, auf dessen Kunstrasenplatz insgesamt 12 Mannschaften um den Titel spielten. Im Spiel um Platz 3 gewann die zweite Mannschaft des FV Engers, ebenfalls im Elfmeterschießen gegen den VfL Wied Niederbieber. Der Deichstadtpokal gehört seit 1971 zu den festen Bestandteilen des Neuwieder Sportkalenders.
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1: Um 16.33 Uhr mit dem Blick raus zu euch auf die Straßen. Vorsicht auf der A48 Koblenz Richtung Dreieck Vulkaneifel. Zwischen Kreuz Koblenz und Ochtendung. Hier liegen Anti-Rutschmatten auf allen Fahrstreifen. Fahrt da bitte vorsichtig. A61 Koblenz Richtung Ludwigshafen zwischen Boppert und Hemmetshausen. Hier gab es einen Unfall, gibt aktuell 2 Kilometer Stau. Und B42 Koblenz Richtung Bonn zwischen Urba und Fallendar in beiden Richtungen dauert so 5 bis 10 Minuten länger.
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1: Blitzer habe ich aktuell keine. Wenn ihr was habt, Staus, Blitzer, Verkehrsbehinderungen, immer her damit. Meldet's alles. Antenne Koblenz Hotline 0261 98 8 20 99 per Anruf oder WhatsApp direkt live zu mir ins Studio.
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1: Mit Lenz Göbels, hallo. Zum Ende der Woche hält heute das Blutspendemobil in Neuwied in der Waldstraße 160. Zwischen 11 und 15.30 Uhr kann vor Ort gespendet werden. Zum Start in die neue Woche habt ihr dann die Auswahl zwischen drei Spendenorten. In Weitersburg empfängt euch die Peter-Friedhofen-Schule in der Peter-Friedhofen-Straße 8 bis 10 von 17 bis 20 Uhr. Zur gleichen Zeit kann auch in der Jakob-Reif-Halle in Kaltenengers gespendet werden. In der Raiffeisenstraße 2 sind alle Interessierten von 17 bis 20 Uhr willkommen. Und bereits eine Stunde früher öffnet die Sonnenringhalle in Löw ihre Türen. Dort kann in der Bahnhofstraße 6 von 16 bis 20 Uhr gespendet werden. Am 22. Juli ist dann die Gemeinde Würges mit einer weiteren Spendenmöglichkeit dabei. Im Bürgerhaus am Montchaninplatz 1 kann von 16 bis 19.30 Uhr gespendet werden. Einen Tag später empfängt das evangelische Gemeindehaus in Dierdorf in der Pfarrstraße alle Spender von 17 bis 20 Uhr. Und am 27. Juli bieten sich erneut mehrere Spendenorte an. Die Gemeinde Wolken eröffnet die Goloringhalle für alle Spender der Region. In der Straße zur Wildwiese könnt ihr von 17 bis 19.30 Uhr Blut spenden. In Dieblich dient die Schulturnhalle in der Kirchstraße 30 bis 34 als Spendenort. Dort ist eine Blutspende von 16.30 Uhr bis 20 Uhr möglich. Und auch in Montabaur Horessen könnt ihr Blut spenden. Die Turnhalle der Waldschule in der Straße an der Waldschule ist von 16 bis 20 Uhr geöffnet. Und wie immer, wenn eine Blutspende dabei ist in der nächsten oder in der übernächsten Woche, die wir noch nicht erwähnt haben, dann könnt ihr uns das gerne melden. Entweder per E-Mail an redaktion@antenne-koblenz.de oder per WhatsApp direkt live ins Studio unter 0261 988 2099. Eure Blutspendetermine in der Region.
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1: 27 Grad sind es in Kobern-Gondorf, 27 Grad sind es auch in Kruft und in Koblenz-Bubenheim sind es auch 27 Grad. Sonne und Wolken im Mix, so geht es durch den Nachmittag und auch durch den Abend. Vereinzelt kann es ein bisschen tröpfeln. In der Nacht dann klarer. Tiefstwerte liegen bei 16 Grad. Morgen sonniger und freundlicher bei 27 Grad, überwiegend trocken. Sonntag dann ähnlich bei 24 Grad.
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2: Ich bin Dirk Zeitler. Am Mittwoch hatten Unionsfraktionschef Spahn und sein Ehemann Daniel Funke bekannt gegeben, dass sie Eltern geworden sind, mit Hilfe einer Leihmutter aus den USA. In Deutschland ist Leihmutterschaft verboten, auch die CDU ist für das Verbot. Deshalb fordert jetzt ein ranghoher CDU-Politiker Spahns Rücktritt als Fraktionschef.
3: Das geht gar nicht, meint Daniel Peters, CDU-Landeschef in Mecklenburg-Vorpommern. Jens Spahn habe sich mit der Leihmutterschaft in den USA in voller Absicht über deutsches Recht hinweggesetzt. Deshalb, so Peters im Bild-Interview, sei Spahn als Vorsitzender der Unionsfraktion nicht mehr tragbar. Die CDU stehe für Glaubwürdigkeit und Klarheit, gerade in sensiblen ethischen Fragen. Und Spahn habe eine besondere Vorbildfunktion in der Partei. Peters ist Mitglied im CDU-Bundesvorstand und führt gerade einen Landtagswahlkampf. Thomas Thonfeld, Nachrichtenredaktion.
2: Deutschland und Frankreich bauen ihre Zusammenarbeit bei der nuklearen Abschreckung aus. Bundeskanzler Merz und Präsident Macron beschlossen in Nörvenich den Start einer gemeinsamen Nuklearkooperation.
4: Auslöser ist vor allem die angespannte Sicherheitslage in Europa. Frankreich hatte seinen europäischen Partnern schon vor Jahren angeboten, enger bei der nuklearen Abschreckung zusammenzuarbeiten. Jetzt macht Deutschland diesen Schritt auch und es gab auch schon die erste gemeinsame Übung. Damit ist die Zusammenarbeit praktisch schon gestartet. Frankreich und Deutschland wollen damit ein Zeichen setzen und die Abschreckung in Europa stärken, sowie die Verteidigung innerhalb der NATO so ergänzen. Zoe Tassovali, Nachrichtenredaktion.
2: Andy Burnham ist zum neuen Vorsitzenden der britischen Regierungspartei Labour ernannt worden. Der frühere Bürgermeister von Greater Manchester tritt die Nachfolge von Keir Starmer an, der im Juni seinen Rücktritt erklärt hatte. Burnham ist der große Hoffnungsträger der Partei. Er soll am Montag neuer Premierminister werden. Schwere Unwetter haben im Südwesten und Süden des Landes große Schäden angerichtet. Bei Karlsruhe wurde ein Mensch von einem umstürzenden Baum erschlagen. Der Deutsche Wetterdienst warnt für weite Teile Deutschlands heute vor Orkanböen, Starkregen und bis zu 3 cm großen Hagelkörnern.
0: Und jetzt noch mehr Informationen aus unserer Region.
5: Mit Lisa Tauchen, guten Tag. Das Verwaltungsgericht Koblenz hat entschieden, dass eine Teststellenbetreiberin rund 700.000 Euro für Corona-Tests zurückzahlen muss. Die Frau hatte während der Pandemie mehrere Teststellen betrieben. Bei einer Prüfung der Abrechnungen stellte die Kassenärztliche Verbindung Rheinland-Pfalz Unstimmigkeiten fest. Geforderte Unterlagen konnte die Betreiberin nicht vollständig vorlegen, weil die Daten nach eigenen Angaben durch einen Systemausfall verloren gegangen waren. Das Gericht entschied nun, dass der Datenverlust die fehlenden Dokumentationen nicht entschuldigt. Gegen das Urteil kann noch Berufung beantragt werden. Außerdem in den Regionalnachrichten um 5 Jahre nach der Flutkatastrophe im Ahrtal wurde den Opfern gedacht. Und rund 3.500 Menschen haben in diesem Jahr die Rommersdorfer Festspiele in Neuwied-Heimbach-Weiß besucht.
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1: Um 17 Uhr und gleich 4 Minuten mit dem Blick raus zu euch auf die Straßen. Vorsicht im Kreis Neuwied auf der K104 zwischen Rengsdorf und Hadert in beiden Fahrtrichtungen. Gefahr durch 5 Pferde auf der Fahrbahn. Fahrt hier bitte vorsichtig. Kommen wir zu den Staus. B42 Koblenz Richtung Bonn zwischen Urba und Fallendahl in beiden Richtungen dauert es aktuell so um die 5 Minuten länger.
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1: Blitzer habe ich aktuell keine. Wenn ihr was habt, Staus, Blitzer, Verkehrsbehinderungen, immer her damit. Meldet's alles Antenne Koblenz Hotline 0261 98 820 99 per Anruf oder WhatsApp direkt live zu mir ins Studio.
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1: Auf dem Weg ins Wochenende an diesem Freitagnachmittag heute wieder mit einem Thema zur Flut im Ahrtal. 5 Jahre ist das Ganze mittlerweile her. Unter der Woche fand der Gedenktag statt zu diesen 5 Jahren. Wir haben jeden Tag einen anderen Schwerpunkt gesetzt, machen wir auch heute, nämlich mit dem Nürburgring. Der wurde ja zur Einsatzleitstelle, der wurde auch zum Logistikzentrum, kann man fast schon sagen, für Sachspenden. Gleich sprechen wir ein bisschen weiter, auch dann über das Thema der Spenden und wie dann der Übergang verlief zur Normalität. Das Ganze nach Michael Jackson, The Weeknd und Austis mit Electrified. Und ich bin Max Dehmann. Schönen Freitag. Hallo.
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0: Die Flutkatastrophe im Ahrtal. 5 Jahre danach. Wie geht es den Menschen vor Ort?
1: Wo heute wieder Motorsport und Veranstaltungen den Alltag bestimmen, standen im Sommer 2021 Einsatzfahrzeuge, Hilfsorganisationen und tausende freiwillige Helfer im Mittelpunkt. Auch am Nürburgring kehrte der normale Betrieb erst nach und nach zurück. Wie dieser Übergang verlief und welche persönlichen Momente ihm bis heute in Erinnerung geblieben sind, das hat Alexander Gerhardt, Pressesprecher des Nürburgrings, meinem Kollegen Lenz Göbitz erzählt.
2: Wann war denn der Zeitpunkt erreicht, an dem die Hallen dann wieder leer waren, die letzten Hilfsgüter verteilt und die Einsatzstrukturen am Nürburgring langsam zurückgebaut wurden? Und wie verlief dieser Übergang dann zurück zum normalen Betrieb?
3: Es ging am Ende Stück für Stück. Es war ja durchaus so, dass erstmal am Anfang alles an den Nürburgring kam, von dort aus alles koordiniert wurde. Und nachher wurde das dann ja bedarfsgerecht ein Stück weit verlegt oder dann zurückgebaut, je nach Einsatzlage. Aber das zeichnete sich dann einfach Tag für Tag ab. Und im Endeffekt war es dann irgendwann so weit, dass dann auch wieder nach einigen Wochen das Thema Veranstaltungen dann wieder aufkam. Und das Team Nürburgring war im Dauereinsatz rund um diese Zeit. Also ich weiß noch, da haben sich viele Sommerurlaube verschoben.
2: Gab es für Sie persönlich einen Moment oder eine Begegnung während dieser Zeit, die besonders im Gedächtnis geblieben sind?
3: Persönlich war das für mich über das Wochenende, war ja dann auf einmal wirklich so ein richtiger Dauereinsatz, der da gestartet ist. Und man hat versucht, das alles zu koordinieren, mitzuhelfen, und irgendwann stand dann eine ältere Frau vor mir, wo man halt gemerkt hat, dass da jemand unter den Eindrücken eines großen, schrecklichen Ereignisses stand, und die stand da noch mit einem Stoffbeutel, und das war der Moment, wo ich dann quasi so direkt mal mit einer Betroffenen so richtig in Kontakt gekommen war, und da merkt man dann eben auch, wie das einem aus dem eigentlichen Tun und diesem, ich muss das noch erledigen, wie halten wir das alles am besten zu, das reißt dann einen so ein Stück weit mal daraus, und das kann dann unglaublich emotional sein, wenn man dann auf einmal damit ja so ein bisschen unvorbereitet in Kontakt gerät. Und von daher hat das, glaube ich, damals so alle Facetten von einem gefordert. Das Verarbeiten, aber auch dieses stetige Tun, Helfen und möglichst professionell alles rundherum die Hilfe am Laufen halten. Und das war schon eine sehr herausfordernde Zeit.
1: Der Nürburgring wurde in den Tagen nach der Flut zu weit mehr als einer Rennstrecke. Als logistische Einsatzzentrale half er dabei, Menschen, Material und Hilfsgüter zu organisieren und koordinieren und leistete damit einen wichtigen Beitrag zur Bewältigung der Katastrophe im Ahrtal, die sich in dieser Woche zum 5. Mal gejährt hat. Und auch in der nächsten Woche werden wir wieder darüber berichten mit noch weiteren Geschichten aus dem Ahrtal, aus dem Flutgebiet. Das Ganze dann wieder bei uns. Hier gibt's jetzt Leonie und Callum Scott mit Stay. Freitagnachmittag, 17:17 Uhr.

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2: In Lahnstein, da haben wir aktuell 27 Grad gemessen, 26 sind es in Mayen und in Koblenz-Ehrenbreitstein sind es auch 27.

0: 30 Grad. Wolkig, ein bisschen Sonne dabei, vereinzelt aber auch ein bisschen Regen. Das alles dabei an diesem Freitagabend. In der Nacht bleibt es dann wieder klar und trocken. Die Tiefstwerte liegen bei 16 Grad. Morgen dann zunächst sonnig, nachmittags wolkiger, das Ganze aber auch überwiegend trocken bei 27 Grad. Am Sonntag dann Sonne und Wolken im Mix und trocken bei 24 Grad.
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2: Im Studio Lisa Tauchen, guten Tag. Das Verwaltungsgericht Koblenz hat entschieden, dass eine Teststellenbetreiberin rund 700.000 Euro für Corona-Tests zurückzahlen muss. Die Frau hatte während der Pandemie mehrere Teststellen betrieben. Bei einer Prüfung der Abrechnungen stellte die Kassenärztliche Verbindung Rheinland-Pfalz Unstimmigkeiten fest. Geforderte Unterlagen konnte die Betreiberin nicht vollständig vorlegen, weil die Daten nach eigenen Angaben durch einen Systemausfall verloren gegangen waren. Das Gericht entschied nun, dass der Datenverlust die fehlenden Dokumentationen nicht entschuldigt. Die Betreiberin hätte durch Sicherheitskopien dafür sorgen müssen, dass die Unterlagen erhalten bleiben. 5 Jahre nach der Flutkatastrophe im Ahrtal haben Vertreter aus Politik und Gesellschaft in Bad Neuenahr-Ahrweiler der Opfer gedacht. Zahlreiche Wiederaufbauprojekte sind bereits umgesetzt worden. Gleichzeitig stehen im Ahrtal weiterhin große Aufgaben bevor. Ministerpräsident Gordon Schnieder ordnet diese noch einmal ein.
3: Das sind die Aufgaben, vor denen wir jetzt in den nächsten Monaten und Jahren stehen. Das ist eine Herkulesaufgabe, ist auch von einem immensen finanziellen Volumen. Auch da sind wir dran, gibt es die ersten Gespräche, um zu schauen, wie gehen wir weiter. Aber wir müssen diesen Weg gehen, wenn wir auch nicht alles verhindern können. Aber wir müssen alles dafür tun, dass es eben in dieser Dimension nicht mehr zurückkommt und dass wir auch jetzt mit dem neuen Landesamt entsprechend 24/7 auch die Augen auf dem Land haben, nicht nur auf dem Ahrtal, sondern überall.
2: So Ministerpräsident Gordon Schnieder. Er bat die Betroffenen für das Versagen staatlicher Stellen im Zusammenhang mit der Flut um Entschuldigung und sicherte weitere Unterstützung zu. Rund 3.500 Menschen haben dieses Jahr die Rommersdorfer Festspiele in Neuwied-Heimbach-Weiß besucht. 4 Wochen lang bot die historische Abtei ein vielseitiges Programm mit Konzerten, Theater, Lesungen und Kabarett. Trotz mehrerer wetterbedingter Änderungen konnten zahlreiche Veranstaltungen in der Abtei und im Englischen Garten stattfinden. Auch regionale Musiker und Chöre standen auf der Bühne und sorgten für ein abwechslungsreiches Programm. Am Dienstag findet im Kloster Maria Laach der Maria-Laach-Tag statt. Im Mittelpunkt steht ein buntes Programm für Familien und Besucher aus der Region. Im Kloster öffnen viele Bereiche ihre Türen und bieten Einblicke in den Alltag vor Ort. Für Kinder gibt es Bastelangebote, Spiele und Mitmachaktionen auf dem gesamten Gelände. In der Abteikirche finden am Mittag und am Nachmittag Orgelkonzerte statt. Im Kloster werden zudem Führungen im kurzen Takt angeboten, die den Ort näher erklären.
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0: Um 17 Uhr und gleich 34 mit dem Blick raus zu euch auf die Straßen. Und ich habe aktuell keine Staus, keine Verkehrsbehinderungen und wünsche überall eine gute und sichere Fahrt.
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0: Blitzer habe ich aktuell auch keine. Wenn ihr was habt, Staus, Blitzer oder Verkehrsbehinderungen, immer her damit. Meldet's alles an Antenne Koblenz Hotline 0261 98 2099 per Anruf oder WhatsApp direkt live zu mir ins Studio.
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1: Mit Max Seemann aus der Sportredaktion. Hallo. Neuzugänge bei den Bäckermädchen der SG 99 Andernach. Ina Keller wagt mit 17 Jahren den Schritt in die zweite Bundesliga. Die SG 99 Andernach freut sich über ein vielversprechendes Talent für die kommende Saison. Ina Keller wechselt von der SV Elversberg zu den Bäckermädchen. Die 17-jährige Offensivspielerin gehörte in den vergangenen Jahren unter anderem der Länder- und Regionalauswahl des Saarlandes an und kam bereits für die deutsche U15-Nationalmannschaft zum Einsatz. Auf dem Platz ist Ina Keller vor allem auf den Außenbahnen zu Hause, kann aber auch zentral offensiv eingesetzt werden. Mit ihrem Wechsel nach Andernach beginnt für sie nicht nur sportlich, sondern auch persönlich ein neuer Lebensabschnitt. Neue Schule, neue Wohnung, neues Umfeld und der nächste Schritt in ihrer Entwicklung. Ich möchte Fußballprofi werden und mit dem Wechsel den nächsten Schritt Richtung zweite Bundesliga machen. Ich will mich weiterentwickeln, besser werden und von einer guten Mannschaft lernen, sagt Ina Keller. Auch Cheftrainerin Isabel Havel freut sich auf den Neuzugang. Ina hat uns von Anfang an nicht nur mit ihren sportlichen Qualitäten, sondern auch mit ihrer Persönlichkeit begeistert. Mit ihrer Schnelligkeit, Dynamik und ihrem Zug zum Tor bringt sie genau die Qualitäten mit, die unserem Offensivspiel zusätzliche Gefahr verleihen. Von der Elbe an den Rhein heißt es unterdessen für Deborah Vinci. Die 28-Jährige bringt reichlich Erfahrung aus mehreren Stationen im deutschen Frauenfußball mit. Für Trainerin Isabel Havel ist Debbie keine Unbekannte. Bereits in der U17-Bundesliga in Bad Neuenahr arbeiteten beide bereits zusammen. Auch mit einigen ihrer neuen Teamkolleginnen stand sie bereits gemeinsam auf dem Platz. So, das Neueste vom Sport.
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1: 26 Grad sind es in Mendig, 26 sind es auch in Montabaur und 27 sind es in Koblenz in der Goldgrube. Überwiegend wolkig geht es durch den Abend, das Ganze meist trocken. Die Sonne guckt noch mal ein bisschen raus, bevor sie dann untergeht. In der Nacht dann klarer, die Tiefstwerte liegen bei 16 Grad. Morgen zunächst sonnig, dann wolkiger, das Ganze überwiegend trocken bei 27 Grad. Sonntag Sonne und Wolken im Mix bei 24 Grad.
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2: Ich bin Dirk Zeitler. Deutschland und Frankreich rücken bei der Sicherheitspolitik noch enger zusammen. Bundeskanzler Merz und Frankreichs Präsident Macron haben eine vertiefte Zusammenarbeit vereinbart, auch bei der nuklearen Abschreckung.
3: Auslöser ist vor allem die angespannte Sicherheitslage in Europa. Frankreich hatte seinen europäischen Partnern schon vor Jahren angeboten, enger bei der nuklearen Abschreckung zusammenzuarbeiten. Jetzt macht Deutschland diesen Schritt auch und es gab auch schon die erste gemeinsame Übung. Damit ist die Zusammenarbeit praktisch schon gestartet. Frankreich und Deutschland wollen damit ein Zeichen setzen und die Abschreckung in Europa stärken, sowie die Verteidigung innerhalb der NATO so ergänzen. Zoe Tassovali, Redaktion.
2: Nach der Rücktrittsforderung eines CDU-Landeschefs gegen Unionsfraktionschef Spahn wegen dessen Elternschaft mit Hilfe einer Leihmutter in den USA wird sich die CDU-Spitze mit dem Thema befassen. Das kündigte Bundeskanzler Merz nach dem deutsch-französischen Ministerrat in Brühl an. Ihm sei bewusst, dass dieses Thema sehr viele Menschen in Deutschland im Augenblick bewege, sagte der CDU-Chef auf Journalistennachfrage. Immer mehr Menschen wollen eine Klimaanlage zu Hause. Jeder Fünfte denkt angesichts der heißer werdenden Sommer darüber nach, sich eine anzuschaffen. Der Bundesgerichtshof hat nun die Rechte von Wohnungseigentümern diesbezüglich klargestellt.
4: Eine Hausgemeinschaft kann nämlich nicht pauschal sagen, eine Klimaanlage kommt überhaupt nicht in Frage. Auch nicht, wenn die Geräusche macht oder warme Abluft abgibt. Solche Beeinträchtigungen sind hinnehmbar, sagen die Richter. Konkret geht es um sogenannte Split-Anlagen, also solche, die eine Einheit drinnen und eine andere draußen auf dem Balkon haben. Der Verkauf solcher Anlagen ist in den vergangenen Jahren rasant gestiegen. Claudia Wächter, Nachrichtenredaktion.
2: Vor der schleswig-holsteinischen Ostseeküste ist möglicherweise erneut ein Buckelwal unterwegs. Das Deutsche Meeresmuseum erhielt zwei Sichtungsmeldungen vor Heiligenhafen. Nach Angaben der Fachleute lässt die Qualität der Bilder keine eindeutige Bestimmung zu. Größe und Erscheinungsbild sprechen aber für den zuletzt vor Dänemark beobachteten Buckelwal. Die dänische Umweltbehörde hält das Tier für krank und ruft dazu auf, Abstand zu halten.
0: Und jetzt noch mehr Informationen aus unserer Region.
5: Mit Lisa Tauchen, guten Abend. Die Polizei hat am Donnerstag auf der B413 im Seintal bei Bendorf die Geschwindigkeit kontrolliert. Innerhalb von 3 Stunden wurden 10 deutliche Verstöße festgestellt. In 9 Fällen müssen die Fahrer mit einem Bußgeldverfahren und einem Punkt rechnen. Besonders schnell war ein Motorradfahrer unterwegs, der bei erlaubten 70 Kilometern pro Stunde mit 134 Kilometern pro Stunde gemessen wurde. Ihm drohen ein hohes Bußgeld und ein Fahrverbot. Die Kontrolle soll dazu beitragen, das Geschwindigkeitsniveau auf der unfallträchtigen Strecke zu senken. Die Polizei will die Kontrollen auf der Strecke im Seintal fortsetzen, um die Verkehrssicherheit zu erhöhen. Außerdem in den Regionalnachrichten um 12:30. Am Montag fliegen über der Region Helikopter zur Kontrolle von Stromleitungen. Und das Oberlandesgericht Koblenz wird im August zu einem Ausstellungsort für zeitgenössische Kunst.
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1: Um 18.03 Uhr mit dem Blick raus zu euch auf die Straßen. Und da habe ich aktuell keine Staus, keine Verkehrsbehinderungen und wünsche überall eine gute und sichere Fahrt.
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1: Blitzer habe ich aktuell auch keine. Wenn ihr was habt, Staus, Blitzer, Verkehrsbehinderungen, immer her damit. Meldet alles an Antenne Koblenz Hotline 0261 98 820 99 per Anruf oder WhatsApp direkt live zu mir ins Studio.
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1: Der Freitagabend, kurz vor dem Wochenende. Gleich gibt's noch den Polizeireport. Alles, was wichtig ist aus den Polizeirevieren der Region. Vorher Billy Idol, You Not Us und Laurel und Picture This und Michael Schulte mit Giants. Das ist der Antenne Koblenz Supermix und ich, Max Dehmann. Schönen Freitag. Hallo.
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1: Im Studio Lisa Tauchen, guten Tag. Wie das Polizeipräsidium Montabaur berichtet, ist in der Nacht auf Donnerstag ein Einfamilienhaus in Renneroth nach einer Explosion schwer beschädigt worden. Der Vorfall ereignete sich gegen 1.40 Uhr in der Holzbachstraße. Durch die Explosion stürzte eine Gebäudehälfte ein, mindestens eine Person wurde verletzt. Die Feuerwehr war vor Ort und sicherte das beschädigte Gebäude. Der entstandene Sachschaden wird auf einen sechsstelligen Betrag geschätzt. Aus ermittlungstechnischen Gründen können dazu derzeit keine weiteren Angaben gemacht werden. In Neuwied hat die Polizei 2 Verkehrsunfälle mit leicht Verletzten aufgenommen. Am 9. Juli übersah ein 88-jähriger Autofahrer an der Einmündung Ebenfeld und Büngen einen Motorradfahrer. Der 19-Jährige musste ausweichen, stürzte und verletzte sich leicht, während der Autofahrer die Unfallstelle verließ. Eine Zeugin konnte das Kennzeichen melden, sodass die Polizei die Ermittlungen aufnehmen konnte. Am Nachmittag stürzte außerdem ein 24-Jähriger mit dem E-Scooter in der Alten Schlossstraße und wurde leicht verletzt. Beamten der Bereitschaftspolizei Koblenz haben am Montag Verkehrskontrollen durchgeführt. Dabei wurden an mehreren Stellen Verstöße festgestellt. Ein 54-jähriger Autofahrer fiel der Polizei auf, da er mit einem nicht zugelassenen Fahrzeug unterwegs war. An dem Wagen waren Kennzeichen eines anderen Autos angebracht. Bei weiteren Kontrollen wurde unter anderem eine Geschwindigkeitsüberschreitung, ein nicht angelegter Sicherheitsgurt und die verbotene Nutzung eines Handys am Steuer festgestellt. Auf dem Deichstadtfest in Neuwied ist ein 28-jähriger Mann nach einer Auseinandersetzung in Gewahrsam genommen worden. Gegen 23.55 Uhr wurde der Polizei eine Streitigkeit vor einer Gaststätte gemeldet. Die Beamten stellten 2 Beteiligte fest und erteilten ihnen einen Platzverweis für das Veranstaltungsgelände. Wenige Minuten später trafen die Polizisten den 28-Jährigen erneut auf dem Fest an. Daraufhin wurde er in Gewahrsam genommen und verbrachte die restliche Nacht bei der Polizei.
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1: In Mülheim-Kärlich sind 27 Grad. 27 Grad sind es auch in Münster-Maifeld und auch in Koblenz-Gülz sind 27 Grad. Wolkig, aber trocken geht es durch den Abend. Richtung Nacht klart es noch mal ein bisschen auf. Und dann guckt die Sonne noch ein bisschen raus, bevor sie untergeht. Und in der Nacht, da bleibt es dann wieder richtig klar. Bei 16 Grad geht es rein in den Samstag.

0: Der startet sonnig, nachmittags wolkiger, das Ganze überwiegend trocken bei 27 Grad. Am Sonntag Sonne und Wolken im Mix bei 24 Grad.
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2: Im Studio Lisa Tauchen, guten Abend. Die Polizei hat am Donnerstag auf der B413 im Seintal bei Bendorf die Geschwindigkeit kontrolliert. Innerhalb von 3 Stunden wurden 10 deutliche Verstöße festgestellt. In 9 Fällen müssen die Fahrer mit einem Bußgeldverfahren und einem Punkt rechnen. Besonders schnell war ein Motorradfahrer unterwegs, der bei erlaubten 70 Kilometern pro Stunde mit 134 Kilometern pro Stunde gemessen wurde. Ihm drohen ein hohes Bußgeld und ein Fahrverbot. Die Kontrolle soll dazu beitragen, das Geschwindigkeitsniveau auf der unfallträchtigen Strecke zu senken. Die Polizei will die Kontrollen auf der Strecke im Seintal fortsetzen, um die Verkehrssicherheit zu erhöhen. Ab dem kommenden Montag fliegen in der Region erneut Helikopter zur Kontrolle von Stromleitungen. Die Flüge betreffen unter anderem Koblenz, Mayen-Koblenz, Koch im Zell und den Rhein-Hunsrück-Kreis. Dabei werden rund 6000 Masten und etwa 2000 Kilometer Leitung überprüft. Mit den Kontrollen aus der Luft sollen mögliche Schäden frühzeitig erkannt und die Stromversorgung gesichert werden. Die Flüge dauern voraussichtlich bis zum Ende der Woche und sind vom Wetter abhängig. Deshalb kann es kurzfristig zu Änderungen kommen. Das Oberlandesgericht Koblenz wird vom 20. August an zum Ausstellungsort für zeitgenössische Kunst. Gezeigt werden Werke des Bildhauers und Malers Andreas Rimpel. Die Ausstellung umfasst Skulpturen und Gemälde und ist bis zum 19. März 2027 zu sehen. Die Arbeiten beschäftigen sich unter anderem mit der Verantwortung, Zweifel, Würde und Menschlichkeit. Eröffnet wird die Ausstellung am 19. August im Foyer des Oberlandesgerichts in Koblenz. Damit verbindet das Gericht seinen Alltag mit einer Ausstellung, die Fragen zu Recht, Gerechtigkeit und Verantwortung aufgreift. Der HSV Neuwied hat den Deichstadt-Pokal erfolgreich verteidigt. Im Finale des traditionsreichen Fußballturniers in Engers setzte sich die Mannschaft nach einem 1:1 in der regulären Spielzeit mit 6:4 im Elfmeterschießen gegen den SSV Heimbach-Weiß durch. Gastgeber der 54. Auflage war der FV Engers, auf dessen Kunstrasenplatz insgesamt 12 Mannschaften um den Titel spielten. Im Spiel um Platz 3 gewann die zweite Mannschaft des FV Engers, ebenfalls im Elfmeterschießen, gegen den VfL Wied Niederbieber. Der Deichstadtpokal gehört seit 1971 zu den festen Bestandteilen des Neuwieder Sportkalenders.
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0: Um 18.34 Uhr mit dem Blick raus zu euch auf die Straßen. Und da habe ich aktuell keine Staus, keine Verkehrsbehinderungen und wünsche überall eine gute und sichere Fahrt.
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0: Blitzer habe ich aktuell auch keine. Wenn ihr was habt, Staus, Blitzer, Verkehrsbehinderungen, immer her damit. Meldet's alles, Antenne Koblenz Hotline 0261 98 820 99 per Anruf oder WhatsApp direkt live zu mir ins Studio.
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1: Die heutige Koblenzzahl des Tages lautet 11. Denn die 11 steht für die Schengelfiguren, die an verschiedenen Orten in Koblenz zu finden sind. Der Schengel gilt längst als eine der bekanntesten Symbolfiguren der Stadt und steht wie kaum etwas anderes für den typischen Koblenzer Charme. Frech, humorvoll und mit einem ganz eigenen Augenzwinkern. Viele verbinden den Begriff sofort mit dem bekannten Schengelbrunnen am Rathaus. Doch in Koblenz begegnet man der Figur inzwischen auch an weiteren Standorten im Stadtgebiet. Verteilt über verschiedene Plätze und Ecken laden die Schengelfiguren dazu ein, die Stadt aus einer spielerischen Perspektive zu entdecken. Mal auffällig, mal eher versteckt. Jeder von ihnen bringt ein kleines Stück Koblenzer Lebensgefühl in den Alltag. Die Idee dahinter verbindet Stadtgeschichte, Identität und Entdeckerfreude. Wer sich auf die Suche macht, erlebt Koblenz nicht nur über bekannte Sehenswürdigkeiten, sondern auch über kleine Details, die oft erst auf den zweiten Blick auffallen. Gerade das macht den besonderen Reiz aus. Die Figuren stehen nicht nur als Kunst im öffentlichen Raum, sondern auch als Symbol für die Persönlichkeit der Stadt. Man könnte also sagen, in Koblenz schaut der Schengel manchmal wirklich an jeder Ecke vorbei. Und wer einmal anfängt zu zählen, merkt schnell, daraus wird fast schon eine kleine Schatzsuche mit Schmunzelgarantie. Der Schengel selbst ist dabei weit mehr als nur eine Figur. Er verkörpert bis heute ein Stück Koblenzer Selbstverständnis und erinnert daran, dass Heimat, Humor und Geschichte oft eng zusammengehören. Und genau deshalb lautet die heutige Koblenzzahl des Tages 11.
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1: 26 Grad sind es in Nassau, 27 in Neuwied und in Koblenz-Horchheim sind es auch 27 Grad. Wolkig geht's durch den Abend, das Ganze überwiegend trocken. Bevor sie untergeht, versucht sich die Sonne vereinzelt noch mal ein bisschen durchzukämpfen. In der Nacht dann klarer, die Tiefstwerte liegen bei 16 Grad. Morgen zunächst sonnig, dann wolkig, das Ganze überwiegend trocken bei 27 Grad.
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2: Ich bin Dirk Zeitler. Privat im Glück, politisch unter Druck. Für Jens Spahn wackelt der Posten des Unionsfraktionsvorsitzenden, nachdem er und sein Mann die Hilfe einer Leihmutter in den USA in Anspruch genommen haben. Nach Rücktrittsforderungen aus der CDU legte Spahn seine Zukunft im Amt in die Hände der Abgeordneten. Bundeskanzler Merz kündigte an, dass sich die CDU-Spitze mit dem Thema befassen werde. In Deutschland gibt es laute Kritik, weil Leihmutterschaft hier verboten ist. Deutschland und Frankreich rücken bei der Sicherheitspolitik noch enger zusammen. Bundeskanzler Merz und Frankreichs Präsident Macron haben eine vertiefte Zusammenarbeit vereinbart, auch bei der nuklearen Abschreckung.
3: Merz spricht von einem neuen gemeinsamen Weg. Deutschland und Frankreich stünden gerade in diesen Zeiten eng zusammen. Und das sei für beide Länder von unschätzbarem Wert. Eine Schlüsselrolle spiele dabei auch die weitere Unterstützung der Ukraine. Gleichzeitig bleibt die neue Partnerschaft nicht nur ein politisches Signal. Deutschland macht erstmals bei einer französischen Nuklearübung mit. Dafür haben deutsche und französische Kampfjets bereits gemeinsam trainiert. Die Zusammenarbeit soll die Sicherheit in Europa zusätzlich stärken. Zoe Tassovali, Nachrichtenredaktion.
2: Vor der schleswig-holsteinischen Ostseeküste ist möglicherweise erneut ein Buckelwal unterwegs. Das Deutsche Meeresmuseum hat zwei Sichtungsmeldungen erhalten. Ob es sich tatsächlich um das Tier handelt, das zuletzt vor Dänemark beobachtet wurde, ist allerdings noch unklar.
4: Die Sichtungen stammen aus dem Bereich vor Heiligenhafen. Nach Angaben des Deutschen Meeresmuseums reicht die Qualität der Fotos und Videos zwar nicht für eine eindeutige Bestimmung aus, Größe und Erscheinungsbild würden aber für einen Buckelwal sprechen. Vor der dänischen Ostseeküste war in den vergangenen Wochen immer wieder ein offenbar krankes Tier beobachtet worden. Die Behörden dort riefen dazu auf, Abstand zu halten. Im Frühjahr hatte die Rettungsaktion für den Timmy genannten Buckelwal für Schlagzeilen gesorgt. Das Tier war später tot aufgefunden worden. Thomas Blestin, Nachrichtenredaktion.
2: Ein starkes Erdbeben hat Südmexiko erschüttert und war auch im Nachbarland Guatemala zu spüren. Nach Angaben der US-Erdbebenwarte ereignete sich das Beben der Stärke 7,3 rund 48 Kilometer vor der mexikanischen Pazifikküste. Eine Tsunami-Warnung wurde herausgegeben. Die Menschen wurden aufgerufen, sich von der Küste fernzuhalten.
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5: Mit Lisa Tauchen, guten Abend. Der HSV Neuwied hat den Deichstadt-Pokal erfolgreich verteidigt. Im Finale des traditionsreichen Fußballturniers in Engers setzte sich die Mannschaft nach einem 1:1 in der regulären Spielzeit mit 6:4 im Elfmeterschießen gegen den SSV Heimbach-Weiß durch. Gastgeber der 54. Auflage war der FV Engers, auf dessen Kunstrasenplatz insgesamt 12 Mannschaften um den Titel spielten. Im Spiel um Platz 3 gewann die zweite Mannschaft des FV Engers, ebenfalls im Elfmeterschießen gegen den VfL Wied Niederbieber. Zum Auftakt des Finaltages siegten die C-Juniorinnen des 1. FFC Neuwied in einem Freundschaftsspiel mit 1:0 gegen den SV Rengsdorf. Der Deichstadt-Pokal gehört seit 1971 zu den festen Bestandteilen des Neuwieder Sportkalenders.
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1: Um 19.03 Uhr mit dem Blick raus zu euch auf die Straßen. Und ich habe aktuell keine Staus, keine Verkehrsbehinderungen und wünsche überall eine gute und sichere Fahrt.
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1: Blitzer wie auch keine. Wenn ihr was habt, Staus, Blitzer, Verkehrsbehinderungen, immer her damit, meldet's alles. Antenne Koblenz Hotline 0261 98 8 20 99.
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6: Hallo und herzlich willkommen zu den Top 20 Hörercharts. Auch in dieser Woche habt ihr wieder entschieden, welche Songs bei uns ganz nach vorne gehören. Diesmal wird es übrigens ziemlich international. Flo aus London, Ugel aus Frankreich, Medusa aus Italien, Empire of the Sun aus Australien. Mehr Reisepass geht in 2 Stunden Charts nicht rein. Dazu gibt's neue Hitvorschläge, spannende Bewegungen und ein paar neue Songs. Wer steigt, wer fällt, wer bleibt ganz oben? Das hören wir jetzt.
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6: I knew you, Taylor Swift auf der 3. Martin Garrix, Ed Sheeran, Repeat It auf Platz 2.

0: Letzte Woche an der Chartspitze Die Die, Shakira und Burna Boy.
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0: Nico Wellenbrink, besser bekannt als Nico Santos oder Sohn vom Militärmann. Sein Vater aus der 90s TV-Werbung. Und während Papa damals genüsslich am Kaffee nippte, liefert der Sohn heute große Popmelodien, geht damit im Herbst auf Arena-Tour mit im Gepäck seine neue Single, Why Don't You Stay?

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0: Das norwegische Trio The Bowser mit Magnetic in dieser Woche bei uns auf Platz 19.
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0: Hit-Tipp. Unser erster Hitvorschlag kommt von dem italienischen Trio Medusa. Die kennen wir auf jeden Fall für diese Nummer. Lief vor 6 Jahren rauf und runter, Piece of Your Heart. Für ihren neuesten Song haben sie sich mit dem R&B-Künstler Khalid zusammengetan. Er lebt in den USA und Medusa sind dort oft auf Tour. Irgendwann sind sie sich begegnet und dann kam die Idee zur neuen Nummer Weekend. Unseren ersten Hitvorschlag kommt jetzt hier.

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1: Jawohl, er liefert die Sommertracks. Ugel aus Frankreich. Moving to the Sun bei uns in dieser Woche auf Platz 17. Und wer Ugel in diesem Sommer live erleben will, der muss nach Ibiza. Immer donnerstags im High Ibiza. Unsere nächste Platzierung ist Need Your Love. One Republic rutschen in dieser Woche von 7 auf Platz

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4: In Ochtendung, da haben wir aktuell 27 Grad gemessen. 27 Grad sind es auch in Pleit und in Koblenz auf der Horchheimer Höhe, da sind 26 Grad. Wolkig geht's durch den Abend, bevor die Sonne untergeht, guckt sie nochmal ein bisschen raus und dann klart es immer weiter auf. In der Nacht bleibt es dann klar, die Tiefstwerte liegen bei 16 Grad. Morgen zunächst sonnig, dann wolkiger, das Ganze trocken bei 27 Grad. Am Sonntag Sonne und Wolken im Mix bei 24 Grad. In die neue Woche am Montag starten wir dann wieder noch ein bisschen kühler bei 21 Grad, da dann auch mit Sonne und Wolken im Mix.
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4: Um 19:30 Uhr mit dem Blick raus zu euch auf die Straßen. Und ich habe aktuell keine Staus, keine Verkehrsbehinderungen und wünsche überall eine gute und sichere Fahrt.
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4: Blitzer habe ich aktuell keine. Wenn ihr was habt, Staus, Blitzer, Verkehrsbehinderungen, nehmt her damit, meldet's alles. Antenne Koblenz Hotline 0261 98 820 99 per Anruf oder WhatsApp direkt live zu mir ins Studio.
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5: So geht's weiter, das ist geplant. Es kommt Neues von Carly Rae Jepsen. Wir erinnern ans ehemalige Chart der 1998, gleich in unserer Rubrik Rückblick. Vorher Chris Disraeli auf Platz 14, Good Old Days. Und das hier sind Tempest City, Self-Aware.
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1: Jahre geht's jetzt zurück, 1998. Microsoft geht mit Windows 98 auf den Markt, Apple bereichert unser Leben mit dem iMac und in Kalifornien entsteht die erste Suchmaschine im Internet, Google.

Cher und Believe wurden mit einem Grammy ausgezeichnet und der Titel wurde zugleich ihr größter Erfolg. Heute vor 28 Jahren, Gerhard Schröder löst Helmut Kohl ab und im Kino führt Titanic die Charts an. Leider wurden wir im Sommer 98 nicht Fußball-Weltmeister, den Titel holten sich die Franzosen im eigenen Land, begleitet von Dario G's Carnaval de Paris. 1998 hatten wir auch das erfolgreiche Comeback von Dieter und Thomas. Modern Talking mit ihrem ersten Auftritt bei Wetten, dass. Die Ärzte sangen sich mit einem Schwein namens Männer auf Platz 1 der Charts. Heute vor 28 Jahren waren auch die Spice Girls auf dem Höhepunkt ihres Erfolgs. 60 Millionen Platten hat man gemeinsam verkauft. Zwei Jahre später war dann Feierabend und man ging getrennte Wege. 1998, die Venga Boys, zwei Tänzer und zwei Sängerinnen aus Holland, starteten mit Up and Down, eine kurze und erfolgreiche Bandgeschichte. Der Sommerhit 1998, vor 28 Jahren war das, kam von der niederländischen Sängerin Luna und stand an der Spitze der Charts, Bailando.

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1: 14 Jahre müsste das schon wieder her sein. Call Me Maybe, damals ein Riesenwelthit von Carly Rae Jepsen aus Kanada. Es kommt ein neues Album, Day and Night, und das hier ist ein Vorgeschmack darauf. Ihre Single After All, unser zweiter Hitvorschlag war das. Hier kommt unser höchster Neueinsteiger, die Girlgroup Flo aus London, Lick It.
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8: Ich bin Dirk Zeitler. Privatem Glück, politisch unter Druck. Für Jens Spahn wackelt der Posten des Unionsfraktionsvorsitzenden, nachdem er und sein Mann die Hilfe einer Leihmutter in den USA in Anspruch genommen haben. Nach Rücktrittsforderungen aus der CDU legte Spahn seine Zukunft im Amt in die Hände der Abgeordneten.
9: Das geht gar nicht, meint Daniel Peters, CDU-Landeschef in Mecklenburg-Vorpommern. Jens Spahn habe sich mit der Leihmutterschaft in den USA in voller Absicht über deutsches Recht hinweggesetzt. Deshalb, so Peters im Bild-Interview, sei Spahn als Vorsitzender der Unionsfraktion nicht mehr tragbar. Die CDU stehe für Glaubwürdigkeit und Klarheit, gerade in sensiblen ethischen Fragen. Und Spahn habe eine besondere Vorbildfunktion in der Partei. Peters ist Mitglied im CDU-Bundesvorstand und führt gerade einen Landtagswahlkampf. Thomas Thonfeld, Nachrichtenredaktion.
8: Deutschland und Frankreich rücken bei der Sicherheitspolitik noch enger zusammen. Bundeskanzler Merz und Frankreichs Präsident Macron haben eine vertiefte Zusammenarbeit vereinbart. Es gehe um konventionelle Fähigkeiten, weitreichende Präzisionsschläge und Raketenabwehr, um die Eskalationsmöglichkeiten unterhalb der nuklearen Schwelle zu erhöhen, heißt es in einem Papier des deutsch-französischen Verteidigungs- und Sicherheitsrates. Vor der schleswig-holsteinischen Ostseeküste ist möglicherweise erneut ein Buckelwal unterwegs. Das Deutsche Meeresmuseum hat 2 Sichtungsmeldungen erhalten. Ob es sich tatsächlich um das Tier handelt, das zuletzt vor Dänemark beobachtet wurde, ist allerdings noch unklar.
10: Die Sichtungen stammen aus dem Bereich vor Heiligenhafen. Nach Angaben des Deutschen Meeresmuseums reicht die Qualität der Fotos und Videos zwar nicht für eine eindeutige Bestimmung aus, Größe und Erscheinungsbild würden aber für einen Buckelwal sprechen. Vor der dänischen Ostseeküste war in den vergangenen Wochen immer wieder ein offenbar krankes Tier beobachtet worden. Die Behörden dort riefen dazu auf, Abstand zu halten. Im Frühjahr hatte die Rettungsaktion für den Timmy genannten Buckelwal für Schlagzeilen gesorgt. Das Tier war später tot aufgefunden worden. Thomas Bleskin, Nachrichtenredaktion.
8: Ein starkes Erdbeben hat Südmexiko erschüttert und war im Nachbarland Guatemala ebenfalls zu spüren. Nach Angaben der US-Erdbebenwarte ereignete sich das Beben der Stärke 7,3 rund 48 Kilometer vor der mexikanischen Pazifikküste. Eine Tsunami-Warnung wurde herausgegeben. Die Menschen wurden aufgerufen, sich von der Küste fernzuhalten.
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12: Seit 4 Wochen befinden sich an der Chartspitze Burna Boy und Shakira. Wer macht heute das Rennen? Wen habt ihr auf die 1 gewählt? Das erfahren wir noch in dieser Stunde. Außerdem die besten 10 und da geht's jetzt weiter mit Tyler und Sarah Larsson. 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

0: Sorry Papi von Topic und Becky G. Es geht 4 Plätze aufwärts in dieser Woche auf 9.
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0: Hit-Tipp. Die Band mag ich wirklich sehr. Empire of the Sun aus Australien. Kennen wir spätestens seit diesem Hit. Auch Empire of the Sun haben in diesem Jahr den FIFA-Sound der Fußball-WM 2026 bereichert, sind mit einem eigenen Track auf dem Soundtrack vertreten, gemeinsam mit dem Südamerikaner Danny Ocean und dem Titel Diego. Unser dritter Hitvorschlag.

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1: Neolition von Bebe Rexha und Faithless auf Platz 8 und Save My Love, gerade gehört, Kaigo und Khalid auf Platz 7. Das sind eure meistgewünschten Lieblingshits der vergangenen Tage, die Top 20 Charts. Wir sind schon bei
0: Platz 6.
1: Drop Dead und Olivia Rodrigo.

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4: Von euch gewünscht und abgestimmt die Top 20 der Woche. Wir sind bei Platz 5 und Fever Dream 18 Wochen schon bei uns. Alex Warren stand damit einige Wochen auf 1. In dieser auf
3: Platz 5.
4: Gefolgt von Martin Garrix und Ed Sheeran. 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
0: 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Platz 4.

0: Repeated. In dieser Woche geht es 2 Plätze abwärts für Martin Garrix und Ed Sheeran auf der 4.
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0: Gleich der letzte und nächste Hitvorschlag. Das hier ist Teddy Swims. Wieder auf dem Siegertreppchen. Ganz unten auf Platz 3. Mr. Know It All.
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0: Richtig, die Stimmen kommen einem bekannt vor. Nika sind das. Vor 5 Jahren hatten sie den Riesenhit gemeinsam mit Super High Following the Sun. Nika kommen aus England und das war ihre neue Single Drive, unser 4. und letzter Hitvorschlag.
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0: Einen Platz aufwärts geht's in dieser Woche für Taylor Swift, I Knew It, I Knew You.
1: Platz 2.

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1: Und wir sind angekommen am Ziel. Bei Platz 1 auf dem Chartthron. Sie können sich weiter gemütlich machen. Shakira und Burner Boy zum 5. Mal in Folge eure Nummer 1. Die, die.
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2: Platz 1.

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1: Ich bin Dirk Zeitler. Deutschland und Frankreich rücken bei der Sicherheitspolitik noch enger zusammen. Bundeskanzler Merz und Frankreichs Präsident Macron haben eine vertiefte Zusammenarbeit vereinbart, auch bei der nuklearen Abschreckung.
2: Merz spricht von einem neuen gemeinsamen Weg. Deutschland und Frankreich stünden gerade in diesen Zeiten eng zusammen. Und das sei für beide Länder von unschätzbarem Wert. Eine Schlüsselrolle spiele dabei auch die weitere Unterstützung der Ukraine. Gleichzeitig bleibt die neue Partnerschaft nicht nur ein politisches Signal. Deutschland macht erstmals bei einer französischen Nuklearübung mit. Dafür haben deutsche und französische Kampfjets bereits gemeinsam trainiert. Die Zusammenarbeit soll die Sicherheit in Europa zusätzlich stärken. Zoeta Sovali, Nachrichtenredaktion.
1: Privat im Glück, politisch unter Druck. Für Jens Spahn wackelt der Posten des Unionsfraktionsvorsitzenden, nachdem er und sein Mann die Hilfe einer Leihmutter in den USA in Anspruch genommen haben. Nach Rücktrittsforderungen aus der CDU legte Spahn seine Zukunft im Amt in die Hände der Abgeordneten. Leihmutterschaft ist hier in Deutschland verboten. Andy Burnham ist zum neuen Chef der britischen Regierungspartei Labour ernannt worden und am Montag soll der frühere Bürgermeister von Greater Manchester neuer Premierminister werden. Er tritt die Nachfolge von Keir Starmer an, der im Juni seinen Rücktritt erklärt hatte.
3: Andy Burnham wurde in einem Vorort von Liverpool geboren. Bereits als 15-Jähriger wurde er Mitglied in der Labour-Partei. 2001 zog er erstmals ins Parlament ein und später wurde er Minister unter Gordon Brown. Burnham scheiterte zweimal im Rennen um den Parteivorsitz. Dann machte er sich als Bürgermeister von Greater Manchester einen Namen, vor allem mit dem Ausbau des Nahverkehrs und als starke Stimme für den Norden Englands. Jetzt will er für das ganze Land zuständig sein. Am Montag wird der 56-Jährige der 7. britische Premierminister innerhalb von nur 10 Jahren. Aus London, Philipp Detlefs.
1: Vor der schleswig-holsteinischen Ostseeküste ist möglicherweise erneut ein Buckelwal unterwegs. Das Deutsche Meeresmuseum hat 2 Sichtungsmeldungen erhalten. Ob es sich tatsächlich um das Tier handelt, das zuletzt vor Dänemark beobachtet wurde, ist allerdings noch unklar.
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1: Ich bin Diana Kramer. Die Elternschaft von Unionsfraktionschef Jens Spahn zieht weite Kreise, weil er und sein Mann die Hilfe einer Leihmutter in den USA in Anspruch genommen haben, was in Deutschland rechtlich nicht möglich ist. Es gibt Vorwürfe der Doppelmoral und bereits Rücktrittsforderungen. Spahn selbst hat sich jetzt erklärt, er wolle die Entscheidung über seine politische Zukunft im Amt in die Hand der Unionsfraktion legen, erklärte er im Podcast Ronsheimer.
2: Jens Spahn erklärte, er habe lange gerungen, sei zerrissen, das Leben sei manchmal nicht schwarz und weiß. Gefährlich ist für Spahn vor allem die Kritik aus Unionskreisen. Es ist unklar, wie viel Rückhalt Spahn von der Unionsfraktion erwarten kann. Indirekt deutete er im Podcast Ronsheimer an, im Zweifelsfall auf sein Amt auch verzichten zu wollen.
3: Für mich gibt's, das wird mir jede Stunde immer bewusster, nichts Wichtigeres als meine Familie.
2: Bundeskanzler Merz braucht seinen Fraktionschef eigentlich für die Stabilität der Regierung und die Reformvorhaben. Vielleicht steht ihm Spahn nun aber doch einmal zu oft in der Kritik. René Thorau, Berlin.
1: Deutschland und Frankreich wollen den europäischen Pfeiler der NATO und die Verteidigungsbereitschaft Europas wesentlich stärken. Beim deutsch-französischen Regierungstreffen in Brühl wurde vereinbart, die strategische Zusammenarbeit weiterzuentwickeln, im Rüstungsbereich enger zusammenzuarbeiten und mehr gemeinsame Übungen der Streitkräfte abzuhalten. Vor der schleswig-holsteinischen Ostseeküste ist möglicherweise erneut ein Buckelwal unterwegs. Das Deutsche Meeresmuseum hat 2 Sichtungsmeldungen vor Heiligenhafen erhalten. Droht ein ähnlicher Fall wie bei Buckelwal, Timmy?
4: Die Forscher können noch nicht bestätigen, dass das gesichtete Tier ein Buckelwal ist. Dafür ist das Bild- und Videomaterial, das ihnen vorliegt, qualitativ zu schlecht. Doch die Größe und das allgemeine Erscheinungsbild deuten darauf hin. Das Umweltministerium in Schleswig-Holstein ist nach eigenen Angaben darauf vorbereitet, sollte der Wal stranden. Das Land habe eine Meldekette etabliert, sagte eine Sprecherin. Bei einer möglichen erneuten Strandung werde man sich schnell mit Experten darüber abstimmen, was zu tun ist. Dirk Zeitler, Nachrichtenredaktion.
1: Über weite Teile des Landes sind heute teils schwere Gewitter gezogen. In Berlin legten ein Blitzeinschlag und ein umgestürzter Baum auf den Gleisen den S-Bahn-Verkehr teilweise lahm. Es kam auf mehreren S-Bahn-Strecken zu Verspätungen und Ausfällen.
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1: Ich bin Diana Kramer. Privat im Glück, politisch unter Druck. Für Jens Spahn wackelt der Posten des Unionsfraktionsvorsitzenden, nachdem er und sein Mann die Hilfe einer Leihmutter in den USA in Anspruch genommen haben. Denn in Deutschland ist Leihmutterschaft verboten und die CDU spricht sich klar gegen eine Legalisierung aus, so wie in der Vergangenheit auch Spahn selbst. Bundeskanzler Merz kündigte nun an, dass sich die CDU-Spitze mit dem Thema befassen wird.
2: Mir ist bewusst, dass dieses Thema in seiner ganzen Dimension menschlich, juristisch, gesellschaftlich, ethisch sehr viele Menschen im Augenblick in Deutschland aus diesem aktuellen Anlass bewegt. Wir haben dazu in Deutschland eine klare Rechtslage und alles Weitere werden wir in der nächsten Sitzung des Präsidiums der CDU Deutschlands besprechen.
1: Diese findet am Montag statt. Jens Spahn selbst wird an der Sitzung teilnehmen. Deutschland und Frankreich rücken bei der Sicherheitspolitik enger zusammen. Bundeskanzler Merz und Frankreichs Präsident Macron haben eine vertiefte Zusammenarbeit vereinbart, auch bei der nuklearen Abschreckung.
3: Merz spricht von einem neuen gemeinsamen Weg. Deutschland und Frankreich stünden gerade in diesen Zeiten eng zusammen. Und das sei für beide Länder von unschätzbarem Wert. Eine Schlüsselrolle spiele dabei auch die weitere Unterstützung der Ukraine. Gleichzeitig bleibt die neue Partnerschaft nicht nur ein politisches Signal. Deutschland macht erstmals bei einer französischen Nuklearübung mit. Dafür haben deutsche und französische Kampfjets bereits gemeinsam trainiert. Die Zusammenarbeit soll die Sicherheit in Europa zusätzlich stärken. Zoe Tassovali, Redaktion.
1: Nach den wiederaufgenommenen und gegenseitigen Angriffen zwischen den USA und dem Iran ist der Schiffsverkehr in der Straße von Hormuz wieder nahezu zum Erliegen gekommen. Nach aktuellen Daten passierten am Donnerstag lediglich 8 Schiffe die Meerenge. Vor Kriegsbeginn, Ende Februar, durchquerten im Schnitt mehr als 100 Schiffe täglich die Straße von Hormuz. Lidl und der Hersteller Jutro Tiefkühlkost rufen eine Beerenmischung der Marke Freschona zurück. Es könne nicht ausgeschlossen werden, dass in dem Produkt Noroviren enthalten sind, heißt es in einer Mitteilung. Die Bio-Tiefkühl-Beerenmischung wurde fast deutschlandweit bei Lidl verkauft. Kunden können das Produkt in den Märkten zurückgeben.
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1: Ich bin Diana Kramer. Die Elternschaft von Unionsfraktionschef Spahn zieht weite Kreise, weil er und sein Mann die Hilfe einer Leihmutter in den USA in Anspruch genommen haben. Neben offener Kritik, dem Vorwurf der Doppelmoral, gibt es auch erste Rücktrittsforderungen. Spahn selbst hat sich erstmals zu dem Thema im Podcast Ronsheimer geäußert.
2: Ich stelle mich der Debatte. Ich muss nur die Balance schaffen. Ich hoffe, das trifft auf Verständnis auch bei den Hörerinnen und Hörern. Es ist und bleibt was sehr Privates. Ich möchte meine Familie schützen, auch meinen Sohn schützen. Und gleichzeitig weiß ich, dass ich eben nicht nur Privatmensch bin, ist mir auch klar.
1: Spahn sagte außerdem, am Ende könne nur die Fraktion über seine Zukunft entscheiden. Am Montag wird sich das CDU-Präsidium mit dem Fall beschäftigen. Bundeswirtschaftsministerin Katharina Reiche hat einen neuen Entwurf des Erneuerbare-Energien-Gesetzes vorgelegt. An einigen Punkten wurde nachgebessert. Unter anderem wurden die geplanten Einschnitte bei der Förderung neuer kleiner Solaranlagen abgemildert. Statt die feste Einspeisevergütung komplett abzuschaffen, soll es jetzt übergangsweise eine abgesenkte Vergütung für bis zu 36 Monate geben. Immer mehr Menschen wollen eine Klimaanlage zu Hause. Jeder Fünfte denkt angesichts der heißer werdenden Sommer darüber nach. Der Bundesgerichtshof in Karlsruhe hat nun die Rechte von Wohnungseigentümern diesbezüglich klargestellt.
3: Eine Hausgemeinschaft kann nämlich nicht pauschal sagen, eine Klimaanlage kommt überhaupt nicht in Frage. Auch nicht, wenn die Geräusche macht oder warme Abluft abgibt. Solche Beeinträchtigungen sind hinnehmbar, sagen die Richter. Konkret geht es um sogenannte Split-Anlagen, also solche, die eine Einheit drinnen und eine andere draußen auf dem Balkon haben. Der Verkauf solcher Anlagen ist in den vergangenen Jahren rasant gestiegen. Claudia Wächter, Nachrichtenredaktion.
1: Schwere Gewitter haben in Berlin zu einem Unfall eines S-Bahn-Zuges mit rund 100 Fahrgästen geführt. Eine S-Bahn der Linie S1 prallte am Abend am S-Bahnhof Sundgauer Straße gegen einen umgestürzten herabhängenden Baum. Die Fahrgäste mussten ausharren, bis der Zug weiterfahren konnte. Verletzt wurde niemand, teilte die Bundespolizei mit. In Berlin-Pankow führte ein Blitzeinschlag zu Verspätungen und Ausfällen auf mehreren S-Bahn-Linien.
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1: Ich bin Diana Kramer. Das Elternglück von Unionsfraktionschef Jens Spahn zieht weite Kreise, weil er und sein Mann die Hilfe einer Leihmutter in den USA in Anspruch genommen haben, was in Deutschland rechtlich nicht möglich ist. Es gibt Vorwürfe der Doppelmoral und erste Rücktrittsforderungen. Spahn selbst hat sich jetzt geäußert, er wolle die Entscheidung über seine politische Zukunft im Amt in die Hand der Unionsfraktion legen. Das sagte er im Podcast Ronsheimer.
2: Jens Spahn erklärte, er habe lange gerungen, sei zerrissen, das Leben sei manchmal nicht schwarz und weiß. Gefährlich ist für Spahn vor allem die Kritik aus Unionskreisen. Es ist unklar, wie viel Rückhalt Spahn von der Unionsfraktion erwarten kann. Indirekt deutete er im Podcast Ronsheimer an, im Zweifelsfall auf sein Amt auch verzichten zu wollen.
3: Für mich gibt's, das wird mir jede Stunde immer bewusster, nichts Wichtigeres als meine Familie.
2: Bundeskanzler Merz braucht seinen Fraktionschef eigentlich für die Stabilität der Regierung und die Reformvorhaben. Vielleicht steht ihm Spahn nun aber doch einmal zu oft in der Kritik. René Thorau, Berlin.
1: Deutschland und Frankreich wollen den europäischen Pfeiler der NATO und die Verteidigungsbereitschaft Europas wesentlich stärken. Beim deutsch-französischen Regierungstreffen in Brühl wurde vereinbart, die strategische Zusammenarbeit weiterzuentwickeln, im Rüstungsbereich enger zusammenzuarbeiten und mehr gemeinsame Übungen ihrer Streitkräfte abzuhalten. Vor der schleswig-holsteinischen Ostseeküste ist möglicherweise erneut ein Buckelwal unterwegs. Das Deutsche Meeresmuseum hat 2 Sichtungsmeldungen vor Heiligenhafen erhalten. Droht jetzt ein ähnlicher Fall wie bei Buckelwal, Timmy?
4: Die Forscher können noch nicht bestätigen, dass das gesichtete Tier ein Buckelwal ist. Dafür ist das Bild- und Videomaterial, das ihnen vorliegt, qualitativ zu schlecht. Doch die Größe und das allgemeine Erscheinungsbild deuten darauf hin. Das Umweltministerium in Schleswig-Holstein ist nach eigenen Angaben darauf vorbereitet, sollte der Wal stranden. Das Land habe eine Meldekette etabliert, sagte eine Sprecherin. Bei einer möglichen erneuten Strandung werde man sich schnell mit Experten darüber abstimmen, was zu tun ist. Dirk Zeitler, Nachrichtenredaktion.
1: Über weite Teile des Landes sind am Nachmittag und Abend teils schwere Gewitter gezogen. In Berlin legten ein Blitzeinschlag und ein umgestürzter Baum den S-Bahn-Verkehr teilweise lahm. Es kam auf mehreren S-Bahn-Strecken zu Verspätungen und Ausfällen.
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1: Ich bin Diana Kramer. Privat im Glück, politisch unter Druck. Für Jens Spahn wackelt der Posten des Unionsfraktionsvorsitzenden, nachdem er und sein Mann die Hilfe einer Leihmutter in den